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3: Ja, willkommen zum Tierrechtsradio. Ich habe gerade den Film Future Science, das Ende der Tierversuche mit Fragezeichen gesehen. Der ist von Marc Birstel. Mit mir hier ist er und auch die Dr. Melanie Seiler, eine Primatologin, Geschäftsführerin von Ärzte gegen Tierversuche und die Melle, die selber Forschung macht. Marc, ich war begeistert, dass dieser Film sehr wissenschaftlich aufgesetzt ist. Bei Tierversuchen weiß man das nie. Gerade im Tierschutzbereich sind die Leute oft unfassbar esoterisch, was Tierversuche betrifft. Was war dein konkretes Anliegen und wieso hast du so umgesetzt, diesen Film?
4: Also ich habe vor gut 10 Jahren den Film The End of Meat gemacht und da ging es um eine Welt ohne Fleischkonsum, wie die aussehen könnte. Und dann hat mich vor 4 Jahren der Geschäftsführer von Ärzte gegen Tierversuche, der Klaus Kronhaus, ist an mich herangetreten und hat mir die Idee vorgestellt, doch mal einen ähnlichen Film zum Thema Tierversuche zu machen, also ein The End of Tierversuche, wie eine Welt ohne Tierversuche aussehen könnte. Und dann habe ich angefangen zu recherchieren und dabei ist da ein Film herausgekommen, der die verschiedensten tierversuchsfreien Methoden und die Forscherinnen, die dahinter stehen, vorstellt und wie es um die Tierversuche allgemein steht.
3: Es ist ja nicht nur, dass diese Alternativen vorgestellt werden, es hat auch ein bisschen eine subjektive Komponente. Es beginnt mit Protesten, mit einer weiblichen Stimme und deinem Gesicht. Hast du Kampagnen gegen Tierversuche geführt, bevor du zu diesem Thema im Rahmen dieser Dokumentation gekommen bist?
4: Ja, also ich wohne in Münster, ich bin dahin gezogen zum Studium und da gibt es ein sehr großes Tierversuchslabor, das hauptsächlich Tierversuche an Affen durchführt. Es hieß damals Covens, das heißt heute LabCorp, ein US-amerikanisches Unternehmen. Und da habe ich angefangen zu protestieren, als ich davon gehört habe. Und das war eine Blockade, die auch im Film vorkommt, wo wir das Labor für 1,5 Stunden blockiert haben. Und anhand dessen erzähle ich so ein bisschen meinen Werdegang oder meine Berührung mit dem Thema Tierversuche.
3: Auf der anderen Seite bekommt man das Gefühl, wenn man den Film sieht, dass du nach einiger Zeit der Meinung bist, es gibt bessere Wege, als zu blockieren und zu protestieren, zumindest was Tierversuche betrifft. Siehst du das so?
4: Nein, das sehe ich nicht so. Es gibt keine besseren Wege. Es gibt nur verschiedene Wege. Und damals, als wir dagegen protestiert haben, haben wir nie wirklich über die Alternativen bzw. die Übertragbarkeit oder die fehlende Übertragbarkeit von Tierversuchen gesprochen. Und ich glaube, das hätte zu dem Zeitpunkt viel mehr Menschen überzeugt, weil also wir sind dann mit dieser Undercover-Recherche, die der Friedrich Müllen von Soko Tierschutz damals gemacht hat, waren wir in der Fußgängerzone, haben diesen Film gezeigt und das Undercover-Material. Und das Argument, das ich von den Menschen immer gehört habe, war, dass wir auf Tierversuche nicht verzichten können. Und das war auch eine Frage, die ich im Film gestellt habe. Also können wir auf Tierversuche verzichten oder nicht?
3: Du sagst jetzt, dass es viele Wege gibt und du da nicht wertest. Es kommt aber im Film schon vor, zumindest kommt das Argument vor, dass wenn man Tierversuche grundsätzlich kritisiert, die Menschen, die es betreiben, irgendwie in die Ecke drängt, es grundsätzlich zu verteidigen. Dann hat man nur noch eine Grundsatzdiskussion ohne Annäherung und wie ich zumindest aus 40 Jahren Tierschutzkampagnenerfahrung weiß, gibt es Änderungen nur schrittweise. Und wenn alle weit auseinander sind, gibt es keinen einzigen Schritt.
4: Ja, ist richtig. Also ich habe diese Frage Thomas Hartung, einem der Protagonistinnen im Film, gestellt und habe mich gefragt, ob dieses Argument vielleicht die Debatte verschleiert hat. Und er hat darauf gesagt, dass es hauptsächlich bei den Menschen, die Tierversuche durchführen, schwierig sein wird, die mit einem ethischen Argument zu überzeugen und dass da eher das Argument der Übertragbarkeit bzw. dass tierversuchsfreie Methoden überlegener werden den Tierversuchen hilft.
3: Melle, du hast diesen Film jetzt auch mit uns gesehen. Hast du ihn vorher schon gekannt oder war das dein erstes Mal?
5: Nee, ich kannte ihn schon. Wir sind schon ein bisschen on the road, wie man so schön sagt, mit dem Film.
3: So, du bist jetzt nicht so urbeeindruckt wie ich, so vom ersten Blick her. Was sagst du zu dem Film?
5: Ja, also ich finde den Film total motivierend, weil er Lösungen aufzeigt, und ich habe auch schon den ein oder anderen politischen Kampf hinter mir, und eine Sache, die wir gelernt haben, ist, dass wenn man auch positive, in die Zukunft gerichtete, hoffnungsvolle Erzählungen hat, man die Leute auch besser mitnehmen kann, und ich finde, das macht der Film. Er zeigt auf, was das Problem ist, aber viel mehr Zeit geht dafür drauf, sozusagen die Lösungen zu präsentieren. Und das ist in einer Welt, wo wir so von Negativnachrichten geflutet sind, eigentlich das, was mich an dem Film am meisten begeistert.
3: Jetzt wird auch explizit, ich glaube im Vorspann, gesagt, dass der Film ohne derbe Bilder von Tierquälerei im Tierversuchslabor auskommt. Hast du das Gefühl, das werde ich dich nachher auch noch fragen, dass diese Diskussion ohne solche Bilder auskommt? Ich meine, man erwartet doch, dass ein Menschen, die eine Stunde 20, glaube ich, sich Diskussionen anhören, ohne diese Emotionen, die solche Bilder liefern würden. Fehlt das?
5: Ich glaube nicht, weil ich glaube, die meisten, die den Film sehen, kennen die Bilder oder haben vielleicht auch schon selber welchen beigewohnt, wenn sie jetzt Studierende waren oder Forschende, die mit Tierversuchen arbeiten mussten. Und ich fand das sehr angenehm, weil ich selber merke, dass ich das emotional einfach nicht immer kann, und dann verschließe ich mich auch zuzuhören, weil ich dann so mit mir selbst beschäftigt bin und mit der Trauer quasi, die man dann hat über die Bilder, dass man nicht unbedingt offen ist, sich jetzt auch noch was anzuhören, wie es besser gehen könnte, weil es einfach so überlagert wird von dem Gefühl. Also mir geht es da so. Ich habe das Gefühl, man weiß irgendwie, alle wissen, und jetzt ist es so ein bisschen so, aber was können wir jetzt stattdessen tun? Und das macht offener, dem Film zuzuhören, weil man nicht so in diesem ganz traurigen Gefühl versinkt im Kino, finde ich.
3: Was ist denn eigentlich dein persönlicher Zugang zum Thema Tierversuche, sodass du on the road diesen Film begleitest?
5: Also ich habe Biologie studiert, und da ist es ja schon so, dass man eigentlich da schon so geschult wird, dass der Tierversuch quasi der Goldstandard ist. Also die Bücher, die Lehrbücher sind voll, wo Tiere einfach nur als Geräte oder als Medium für Erkenntnisgewinn gehandelt werden. Da geht es gar nicht darum, dass das eine Maus ist, sondern die Maus hat nicht mal mehr den Namen Maus, sondern nur noch den Strang, welches Gen da ausgelöscht wurde, wie auch immer. Dann muss man ja auch sezieren, Frösche, Fische, wie auch immer. Und irgendwie hat mir das ein bisschen sauer aufgestoßen, weil man ja eigentlich ins Biologiestudium startet, weil man was Gutes für die Natur, für die Umwelt wird. Und dann geht es aber die meiste Zeit im Studium darum, irgendwie zu zerstören. Und das fand ich irgendwie komisch und hatte mich dann auch irgendwie damit auseinandergesetzt. Geht es auch irgendwie anders? Ich hatte dann auch verweigert, beim Sezierkurs mitzumachen. Da war damals die Universität Freiburg, wo ich studiert habe, schon recht weit. Man konnte dann so Mikroskopie-Slides anschauen. Und ich wollte einfach von Anfang an was ohne Tiere machen, beziehungsweise mit Tieren, aber wenn die Tiere auch wollen und nicht, weil ich sie quasi mir auf ein Tablett klatsche und sie aufschneide.
3: Und wie hast du das dann beruflich umgesetzt? Wie bist du zur alternativen Forschung gekommen?
5: Das war leider ein eher langer Weg, weil mir öfter gesagt wurde, dass ich ohne Tierversuche keine Zukunft in keinem der biologischen Fächer haben werde. Und ich habe dann einfach gedacht, gut, wenn ich jedes Mal aufhören würde, wenn mir irgendjemand sagt, ich kann das nicht, dann kann ich jetzt auch einfach mich hinlegen und mich nie wieder bewegen. Und habe dann mir kleine Nischen gesucht. Also ich habe eine ganze Zeit lang auch Pflanzenphysiologie gemacht. Pflanzen, ganz toll. Ich finde, wir reden viel zu wenig über Pflanzen. Freunde sagen immer, irgendwann auf WG-Partys rede ich immer über Pflanzen. Aber habe dann über Pflanzenimmunologie quasi gelernt, hey, es geht doch, man kann Forschung ohne Tiere machen. Pflanzenethik ist auch spannend, aber das wäre wahrscheinlich ein anderer Podcast. Und habe dann immer wieder geguckt, wo kann ich tierfrei meinen. Ich musste neben Studium arbeiten und habe dann da im Labor gearbeitet. Und ich bin auch in die Bewerbungsgespräche reingegangen, habe gesagt, ich mache keine Tierversuche. Und die das cool fanden, haben mich auch immer eingestellt. Und die es halt nicht cool fanden, ja, dann halt nicht. Also, und bin dann
3: was
5: aber,
3: war da das Verhältnis zueinander? Wie
5: ich habe ja schon so geguckt, wer bietet quasi tierfreie Forschung an. Also ich habe nicht so viele Absagen kassieren müssen, aber das zu finden war schwierig. Weil jemand als Studentin bezahlt zu werden für das, was man machen will, da haben auch ein paar gesagt, also du bist ja eine Träumerin, dass du schon als Studentin, die nichts vorzuweisen kannst, irgendwie Forschung machen kannst in einem Thema, das du dir aussuchst. Ja, da muss man halt einfach überzeugend sein. Und dann bin ich am Ende zurück nach Berlin gezogen, wo ich geboren bin, um dort bei Tischius zu arbeiten. Der Uwe Marx kommt auch im Film vor. Und ich habe Uwe Marx Arbeit aus der Süddeutschen Zeitung gelesen. Also es gab so wenig Informationen über Alternativen zum Tierversuch, dass ich aus einem Zeitungsinterview davon erfahren habe. Als Masterstudentin und bin dann wegen Uwe Marx und seiner Firma nach Berlin gezogen, um dort mit dem Organ und dem Chip von Tischius zu arbeiten.
3: Kannst du vielleicht kurz sagen, was das ist? Also diese Firma, mein Eindruck war, die stellt eben Technologie her, die sie dann einsetzbar macht für Forschende, die Alternativen suchen.
5: Genau, also Tischius produziert Mikroskopie-Chips, also alle, die ein bisschen was mit der Forschung, das sind quasi so große, so, wir haben ein bisschen weniger als eine kreditkartengroße kleiner Chip, wo dann Kanäle drin sind, wo man kleine Organe oder menschliche Zellen reinmachen kann und das wird an eine Pumpe angeschlossen und es simuliert den Kreislauf, also quasi den Blutkreislauf. Das Medium ist kein Blut, aber simuliert eben diesen Durchfluss, den wir oft in anderen Zellkulturen nicht haben. Das bedeutet, man kann da Gewebe, zum Beispiel auch aus dem Menschen, über eine Zeit am Leben erhalten und diese ganzen Pumpsysteme, davon gibt es natürlich einige, die machen Durchfluss, also unsere Zirkulation, unser Blutfluss macht ganz viel mit unserer Biologie und bisher hat es immer ein bisschen gefehlt. Darum haben auch viele Leute, die Tierversuche gemacht haben, gesagt, wir brauchen den Tierversuch, weil da haben wir quasi den Blutfluss. Und Tischius probiert es jetzt sukzessive zu ersetzen und sagen, wir können auch die Organe verbinden und sie können quasi transportieren über so künstliche Gefäße sozusagen, um es ganz, ganz grob zu sagen. Und das macht Tischius so besonders, wobei es gibt auch andere Firmen, ich will jetzt hier keinen Werbeblock machen, aber ich brauchte das halt, weil ich mit Knochen gearbeitet habe und da hatten wir dann so kleine Zylinder und die haben perfekt bei Tischius eben reingepasst. Wenn man jetzt vielleicht eine andere Kultur macht, kann man auch andere Systeme nehmen. Das hängt ganz davon ab, was die Forschungsfrage ist.
3: Und wie viel Forschergruppen interessiert das? Wie viel wirtschaftlichen Erfolg hat denn die Firma?
5: Also da müsste man, glaube ich, Uwe Marx zu einladen, der nämlich ganz lustig immer seine Geschichte erzählt, denn die erste Version von Tischius ist nämlich ganz schön gegen die Wand gefahren, weil es niemand gekauft hat, weil er war seiner Zeit voraus damals und hat es dann nochmal aufgesetzt und jetzt ist er quasi in der richtigen Zeit und über die Verkaufszahlen von Tischius kann ich nichts sagen, aber ich kann schon sagen, dass sie gefragt sind, dass es viele Projekte gibt mit vielen verschiedenen Organen und Tischius probiert auch einen Menschen auf dem Chip zu machen, also möglichst viele Organe miteinander zu verbinden, um eben nochmal dieses Argument zu entkräften, dass man einen ganzen Organismus, in dem Fall meistens die Maus, braucht, um irgendwelche Testungen zu machen. Das soll irgendwann dieser Organ on a Chip oder dieser Human on a Chip, wie sie es dann nennen, der Mensch auf dem Chip, dann eben ersetzen. Und zum generellen Erfolg, ich meine, es gibt in Linz hier in Österreich, in Linz den Euset, eigentlich jedes Jahr, beziehungsweise kommt immer drauf an, manchmal auch nur alle 2 Jahre, der sich komplett mit solchen Methoden beschäftigt und eine Fachkonferenz. Und es gibt auch mittlerweile mehrere sehr, sehr gut besuchte Konferenzen zu dem Thema, wo sich die Leute austauschen. Also die Community, wie man so schön neudeutsch sagt, die wächst und ist auch sehr, sehr groß mittlerweile global.
3: Jetzt habe ich gehört, dass es solche Organachsen ohne Chip schon geben soll, dass also korrespondierende Organe da per Chip testbar geworden sind, aber der Human ohne Chip sei noch Utopie. Wie weit sind wir davon entfernt?
5: Ja, der Human ohne Chip, ja, ich glaube, alle, die sich damit beschäftigen, sie sind auch eigentlich recht ehrlich. Wir sind schon noch einiges davon entfernt, weil es auch einfach Fragen gibt rund um Gehirn. Also das ist ja eine große Sache. Thomas Hartung kommt ja auch in dem Film vor, der auch Gehirnorganoide, das sind dann so kleine, ich glaube, es wird auch kurz thematisiert. Also alles, was mit dem Gehirn zu tun hat, ist natürlich einmal nochmal eine gesonderte ethische Frage. Plus, man kann schon viele verlinken. Das Problem ist nur, wir haben noch keinen adäquaten Blutersatz. Das heißt, wir schaffen es gerade noch nicht, so ein Medium, man benutzt ja in der Zellkultur als Blutersatz so eine Zuckerlösung, wo man dann Sachen hinzufügt, die wir auch im menschlichen Blut haben. Und das ist aber noch nicht so ausgereift, noch nicht perfekt. Also wir haben noch nicht alle kleinen Bestandteile, die es braucht, dass jede Zelle glücklich ist. Das heißt, diese Konferenzen, von denen ich gerade erzählt habe, sind größtenteils auch Leute, die sich gegenseitig erzählen, dass ihnen was weggestorben ist. Das ist ganz normal. Und das ist wirklich das Schwierige und dazu muss ich auch sagen, dass häufig da die Forschung dann zusammengekürzt wird, weil im Moment benutzt man ja fetales Kälberserum, also das FCS oder FBS ist unter beiden Namen, das wird von Kälbern gewonnen. Es ist sehr, sehr variabel, das wird aber immer noch eingesetzt und das ist gar nicht gut beschrieben. Und eigentlich gab es mal eine Zeit lang gute Forschung, das zu ersetzen, weil darin wachsen alle Zellen gut. Und die Forschung daran, auch gerade bei vielversprechenden Gruppen, wurde leider eingestampft. Das heißt, da, selbst wenn es in den Alternativmethoden gut läuft, wird manchmal die Finanzierung einfach nicht mehr weitergemacht. Und was sollen die Forschenden dann machen? Die können nicht einfach eine Million aus dem eigenen Geldbeutel herzaubern.
3: Ich verstehe jetzt so, dass das Kälberserum unabdingbar ist. Also ich hatte die Doris Wilflingseder hier auch im Tierrechtsradio, die ja auch ethisch motiviert Alternativen entwickelt, das Organoid, mit dem sie, glaube ich, sehr erfolgreich Covid-Forschung gemacht hat. Und sie hat von Anfang an gesagt, sie möchte sozusagen ein veganes Nährmedium für die Zellen und hätte das aber auch geschafft, obwohl es sehr schwierig war. Ist jetzt das Kälberserum tatsächlich der Goldstandard bei den Zellkulturtests?
5: Bei vielen, selbst bei vielen NAM-Forschenden, ja, leider. Wir haben humanes Serum genommen oder, das heißt, humanes Platelet-Serum. Entschuldigung für die vielen englischen Wörter, aber das ist manchmal schwierig, so vom Ding her einfach schnell zu übersetzen. Wir haben es probiert, ist aber sauteuer. Also humanes Serum kostet 10-mal mehr als FCS, weil Tiere sind nichts wert in unserer Gesellschaft. Also alles, was tierischen Ursprung ist, ist einfach krass billig. Und alles, was aus Human gewonnen wird, ist einfach wirklich unfassbar teuer. Und wir hatten halt den Luxus, humanes Serum bestellen zu können. Und deswegen sagen viele, auch die NAM-Forschung machen, ey, mit dem kleinen Budget, was wir haben, nehmen wir teilweise eben noch FCS. Aber viele haben eben auch die Probleme, dass FCS auch einfach sehr künstlich ist. Also es hat so viele Wachstumshormone drin, da entwickeln sich menschliche Zellen total unnatürlich. Und deswegen gibt es da viele Tests. Mir ist jetzt nicht bekannt, dass es schon Leute gibt, die komplett FCS-frei arbeiten, selbst wenn sie es wollen. Wir haben es probiert, machen wir auch zu großen Teilen, aber zum Beispiel zur Aufzucht der Zellen können wir es uns finanziell nicht leisten. Also, wobei ich habe es dann einfach trotzdem gemacht, aber das hört jetzt einfach mein alter Chef nicht. Aber ja, wir bräuchten eigentlich komplett veganes Medium, ja.
3: Jetzt bist du in der NAM-Szene, glaube ich, kann man so sagen, oder? Aktiv auch. Wie sehr sind die Menschen dort ethisch motiviert, beziehungsweise wie sehr muss man ethisch motiviert sein, um da mitzumachen? Ist jetzt die Grundmotivation, ich möchte wissenschaftlich was Besseres machen, oder ist die Motivation, ich möchte keine Tiere bei Tierversuchen verwendet werden? Weil wenn die Hürde ist, man muss diese ethische Einstellung haben, könnte ich mir vorstellen, dass es schwieriger ist, in der Wissenschaftscommunity wirklich mehrheitsfähig zu werden, als wenn das einfach wissenschaftlich gewinnt.
5: Ich würde sagen, es ist ganz durchgemischt, aber fast alle erzählen irgendeine Geschichte von, ich habe mal Tierversuche gemacht, ich kann das nicht mehr, wieso machen wir das eigentlich? Ich glaube, ob jetzt alle die großen Moralaposteln sind, würde ich jetzt bezweifeln. Ich weiß auch nicht mal, ob ich das wäre. Ethische Argumente ist einfach, weil Naturwissenschaftlerinnen sich häufig rausnehmen, dass sie auch ein bisschen Geisteswissenschaft können. Also das ist ja so lustig. Also ich habe auch schon richtig schlimme Ethikvorträge von Leuten gehört, die eigentlich Tierversuche machen und jetzt machen sie noch ein bisschen Tierethik. Und man denkt so, wow, okay, du hast definitiv nicht Philosophie studiert. Also das Problem ist, wollen wir das überhaupt? Weil teilweise wird die Ethik auch dazu verwendet, Tierversuche zu rechtfertigen und es wird vor allem auch schlecht gemacht. Deswegen will ich gar nicht, dass meine Kolleginnen und Kollegen so viel Ethik betreiben, weil da kommt meistens nicht so viel Sinnvolles raus, wenn ich ehrlich sein darf. Aber viele erzählen aus einer persönlichen Geschichte, dass sie es nicht mehr können und entweder die Versuche haben nicht den Erfolg gebracht und sie haben es eingesehen und wollen wirklich was ändern oder sie können es emotional nicht. Darum würde ich eher die Komponente emotional nehmen als ethisch. Aber natürlich gibt es auch viele, die einfach sagen, wir möchten bessere Wissenschaft machen und wenn wir dabei auch noch ethisch korrekter sind und was für die Tiere und gegen Klimawandel und was weiß ich was tun können, dann passt das auch für uns. Ich glaube, für viele gab es einen Schlüsselmoment und alles, was dann dazu kommt, ist quasi nett und schön, dass es jetzt jemand einfach aufwacht und sagt, heute möchte ich aus Ethik alles anders machen. Das fällt ja selbst mir schwer, weil was weiß ich, wie viele Insekten ich jeden Tag überfahre oder verschlucke oder so. Also da muss man mit Albert Schweitzer gehen und quasi sagen, wir werden nie ein ethisches Leben hinkriegen als Menschen, glaube ich.
3: Und wie viele Pflanzen du isst als Pflanzenphysiologin.
5: Ja.
3: Thomas Hartung, eine Koryphäe in diesem NAM-Bereich, was ich übrigens jetzt als Non-Animal Methodology übersetze, ich weiß, das machen andere anders. Aus Tierschutzsicht ist mir das Animal dabei oder das Non-Animal wichtig. Er sagt, das ist eine Idee, die an Zeit gekommen ist. Siehst du das auch so?
5: Ja, auf jeden Fall. Also auch weil viele Studierenden explizit danach fragen, auch nach jedem Film wurden wir von Studierenden angesprochen, wie habt ihr das gemacht? Könnt ihr uns mal erklären, also jetzt gerade als wir losgegangen sind, kamen auch zwei Studierende und die meinten so, kannst du bitte kurz den Lebensweg erklären? Und auch mit dem mit Veganismus und auch mit generell Klimasachen ist der Tierschutz wieder in so einer 2.0-Ära gelandet, wo die Leute auch wieder sagen, ich will mich dafür engagieren. Was ich da schade finde, ist, dass die Politik das gar nicht so sieht. Ich hatte mal wirklich eine erschreckende Antwort von einer Person aus dem Bundestag in Deutschland, von den Grünen, die wortwörtlich gesagt haben, ja, voll nett, dass du dieses ganze Namenzeug, ich bin da auch bei Non-Animal Methods, dass du das machst, aber im Angesicht der globalen Krisen ist Tierschutz gerade wirklich kein politisches Thema, so mehr oder weniger. Also es ist gerade nicht sexy, damit Politik oder Wahlen zu gewinnen.
3: Das ist leider beim Tierschutzarbeit momentan zu spüren.
5: Und deswegen finde ich es richtig cool, wenn die ganzen Anfang 20-Jährigen oder Ende 20-Jährigen sagen, so, ich bin vegan und damit nerv ich manchmal, aber dafür bin ich halt wirklich auch ernsthaft dahinter, dass sich was ändert. Und das sind die, die am Ende auch das treiben, dass die Kosmetikindustrie veganer wird, dass es so Leute gibt, die Lush gründen und dass Leute wirklich auch schauen und das Unternehmen auch sagen, ey, vegan oder tierfrei, ohne Tierversuche auf meinem Produkt, das ist cool, damit kann ich mich zeigen. Das ist der Verdienst von den jungen Leuten, die sagen, wir ziehen es echt durch und wir sind da kompromisslos, weil dieser Planet ist echt am Ende.
3: Ja, wenn ich jetzt gesagt habe, es ist zu spüren, dann meine ich, die politisch Verantwortlichen haben diese Ansicht und bremsen und blockieren jede weitere Arbeit im Tierschutz, muss ich sagen. An der Stelle müssen wir uns verabschieden von dir, Melle. Danke, dass du dir die Zeit genommen hast. Sie muss jetzt zum Zug eilen. Dann darf ich mich an dich wenden. Dr. Melanie Seiler, Primatologin und Geschäftsführerin von Ärzte gegen Tierversuche. Aus österreichischer Tierschutzsicht waren Ärzte gegen Tierversuche immer jemand für mich, der wahnsinnig wissenschaftsbasiert und seriös arbeitet. Ist das euer Credo?
6: Ja, auf jeden Fall. Weil, wie der Film das ja auch wiedergibt, wirklich das wissenschaftliche Argument einfach zeigt, dass Tierversuche völliger Unsinn sind für den Menschen auch.
3: Also, das ist wirklich so weitgehend völliger Unsinn? Oder würdest du sagen, es hat schon manchmal was, aber...
6: Nee. Also, es wird ja auch immer so ein bisschen ausgespielt, dass man sagt, okay, wir brauchen ja Tierversuche, um dem Menschen zu helfen. Aber wenn man sich wirklich die Fakten anguckt und guckt, wie hoch die, ich nenne mal Ausfallquoten sind, was wirklich an Medikamenten rauskommt und welche anderen Wege es ja gibt, diese verschiedenen Medikamente oder Krankheiten wirklich humanbasiert zu erforschen und wirklich auch patientenspezifisch helfen zu können, wo wir ja heute nicht sind. Also wir machen ja heute auch Medikamente, auch aufgrund des Systems Tierversuch, so wie es rein wissenschaftlich aufgebaut werden muss auch, um Daten zu liefern, ne, möglichst einheitlich. Diese Tiere sind ja völlig vereinheitlicht unter den gleichen Lebensbedingungen, damit ich reproduzierbare Daten praktisch erschaffen kann, was natürlich nichts mit einer Krankheitsentstehung zu tun hat und das hat auch nichts damit zu tun, wie welchen Einflüssen ein menschlicher Patient ausgeliefert ist, mal ganz von abgesehen, dass unsere Körper ja total unterschiedlich sind. Und das ist ja schon zwischen unterschiedlichen Menschen unterschiedlich. Das ist ja, also, und zwischen verschiedenen Tierarten natürlich erst recht. Wir reagieren ja alle total unterschiedlich. Und deswegen ist es halt wirklich auch aus einer medizinischen Sicht, wenn ich meinen Patienten wirklich helfen möchte, ist es eigentlich meine Pflicht hinzugehen und zu fordern, hey, wir möchten humanbasierte Forschung, die wirklich meinem spezifischen Patienten auch helfen kann.
3: Würdest du also sagen oder sagt das deine Organisation als einem praktischen Leitfaden für Tierversuchskampagnen oder als eine Entscheidung für euch selber, die ethischen Argumente gar nicht zu bringen?
6: Doch, wir bringen natürlich auch die ethischen Argumente, wobei ich auch sagen muss, also ich glaube, du spielst eher gerade auf so Tierethik an,
3: ja.
6: Aber es gibt natürlich auch die Patientenethik, ne? Also wobei der Mensch ist ja auch ein Tier, ne? Also von daher, also wir denken den Menschen da auch mit, auch die Ethik den Patienten gegenüber und den Tieren gegenüber, weil im Moment verbrauchen in Gänsefüßchen für unfassbare Mengen an Tieren. Und es ist ja wirklich, also bei Menschen wäre es Folter, sagt man immer so schön. Und es bringt aber auf der anderen Seite den menschlichen Patienten nicht das, was es bringen könnte, wenn man wirklich patientenspezifisch und humanbasiert konsequent arbeiten würde und die Forschung weiterentwickeln würde. Also es ist schon ein System, was auch ethisch den Patienten und die ganzen Tiere, die in den Laboren leiden, es werden eigentlich beide im Stich gelassen. Und das sagen wir schon auch.
3: Jetzt sprichst du von Medikamentenentwicklung für die Humanmedizin. In dem Film kommen Statistiken vor, wie viele Versuche wofür eigentlich verwendet werden. Ich glaube, es ist natürlich Deutschland, aber es ist ziemlich genau auf Österreich übertragbar. Und ich bilde mir ein, mich erinnern zu können, dass da gesagt wird, 14% der Tierversuche dienen der Medikamentenforschung. Ich glaube, 59% oder mehr als 50% waren es für Grundlagenforschung. Es gibt natürlich dann die regulatorischen Versuche, die sozusagen gesetzlich vorgeschrieben sind für Produkte, die also für Chargenprüfung bei der Produktion. Wie weit kommt man da komplett ohne ethische Argumente, wenn man auch die Grundlagenforschung kritisiert? Oder die Forschung in der Primatologie vielleicht, wenn sich wer interessiert, weiß nicht, was für Farben irgendwelche Tierarten, Primatenarten sehen können, muss man ja am Tier forschen, wenn man das beantworten will.
6: Naja, in der Grundlagenforschung haben wir ja auch das große, also wenn man sich die Rechtfertigung für Grundlagenforschung anhört, von Grundlagenforschern, dann ist ja immer schon, dass gesagt wird, ja, wir brauchen diese Forschung, um nachher zu verstehen, was ich, also wenn irgendwas am Gehirngrundlagen geforscht werden soll, dann heißt es nachher, können wir dann für Patienten irgendwas über Alzheimer rausfinden und verstehen, wie diese Krankheit entsteht und wie die Mechanismen verstehen. Also es wird schon immer irgendwie ein Nutzen in Aussicht gestellt, der durch diese Forschung ja irgendwann mal entstehen könnte. Und ich glaube auch, dass das wirklich der Hintergrund ist, dass Forschende diese Art der Forschung machen, zum Beispiel Affenhirnforschung. Aber auch diese Forschung bringt ja wissenschaftlich keine echten Erkenntnisse, die nachher in die Anwendung kommen. Also es gibt Review-Studien, das ist natürlich total schwer dann irgendwie zu machen, weil dann wird dann gesagt, na, es ist ja keine angewandte Forschung. Aber es kommt dabei nichts zustande, was nachher wirklich in die Anwendung geht, vernünftig.
3: Und das rechtfertigt
6: allein für dich. Also es ist die Ausfallquote für 99%. Und auf der anderen Seite werden für diese Forschung, die wirklich nicht diesen Nutzen erfüllen, in Aussicht gestellt wird, halt total viele Tiere wirklich unter unsäglichen Bedingungen sowieso schon gehalten und aber auch wirklich ganz schlimmen Versuchen ausgesetzt, und das steht halt in keinerlei Verhältnis.
3: Ja, ich glaube, das Argument wäre, einerseits natürlich würde die Grundlagenforschung irgendwann Menschen helfen, aber andererseits auch einfach Interesse zu befriedigen. Ich hatte einen Kollegen an der Cambridge Uni, also Kollege unter Anführungszeichen an der experimentellen Psychologie, der eben im Rahmen seiner Dissertation so ein Gerät entwickelt hat, das er mir auch gezeigt hat. Das ist, weiß nicht, so ein bisschen länger als einen Meter lang, und da steckt man ausgeschnittene Augen von einem Tier in der einen Seite rein und schickt dann verschiedene Lichter durch diese Augen, um festzustellen, was die Tiere gesehen hätten, wenn sie noch am Leben wären. Und der ist halt einfach interessiert dran, was diese einzelnen Tiere da gesehen hätten. Und er hat dann verschiedenste Tierarten verwendet und verschiedenste Geschlechter und Neuwelt- und Altweltaffen und hat dann daraus auch einen Nature-Artikel geschafft. Hat aber, glaube ich, sein ganzes Leben, 400, 500 Primaten da letztlich getötet, um ihre Augen zu messen. Also wenn man ihn fragt, damals war das so, was die Anwendung für den Menschen sein kann, hat er gesagt, na, also die beste Anwendung, die ihm einfällt, ist, wenn man den Urwald einmal wieder neu aufbauen will mit neuen Bäumen, dann kann man sich überlegen, welche Affen man reingibt, um welche Obst zu sehen, dass sie eine gewisse Farbe hat. Also absurder kann man Anwendungen dann wahrscheinlich nimmer zusammenstellen.
6: Ja, also da sehe ich persönlich wirklich, also Grundlagenforschung ist auch ein Problem, finde ich, langfristig, weil im Namen der Forschungsfreiheit im Grunde jegliche Fragestellung untersucht werden darf, rein gesetzlich, mit einem sehr in die Ferne formulierten möglichen Nutzen für den Menschen. Das heißt ja immer, sobald es eine sogenannte Alternative irgendwie gäbe, dann darf es nicht gemacht werden. Aber natürlich, je nachdem, wie ich meine Fragestellung formuliere, also gerade im Bereich der Grundlagenforschung, kann ich die Frage ja gar nicht tierversuchsfrei beantworten. Und damit kriegt man, also in Deutschland auf jeden Fall, ich glaube in Österreich ist ja ziemlich gleich, alle Tierversuchsanträge eigentlich bewilligt.
3: Absolut.
6: Und ja, da stehen wir schon vor einem Problem, wo einfach auch das System umdenken muss. Was erwarten wir von Grundlagenforschung? Müssen wir da an die Anforderungen, was sind eigentlich, ne? Was ist wirklich wichtig zu wissen und worauf kann man vielleicht auch einfach verzichten? Oder reicht es mir nicht auch, wenn ich, also gerade in der Verhaltensforschung, also ich wäre nicht auf die Idee gekommen, Tieren die Augen rauszunehmen, um zu untersuchen, wo sie hingucken. Also ich war halt im Wald und habe Tiere ohne alles und habe beobachtet, wie die sich verhalten. Also da kann man halt auch Rückschlüsse draus ziehen.
3: Ja, dieser, so dieser Genehmigungsprozess und die echte Schaden-Nutzen-Abwägung, das ist wirklich eines der großen Probleme, zumindest in Österreich, was Tierversuche betrifft. Wofür die Ärzte gegen Tierversuche besonders berühmt sind, in meiner Bubble jedenfalls, sind diese Namendatenbank. Also das Zusammenstellen einer Datenbank, die öffentlich zugänglich ist, wo alle diese Non-Animal Methods zusammengefasst werden. Wir haben auch reklamiert, dass das jetzt auf unserem Wissenschaftsministerium verlinkt ist, dass alle Genehmigungskommissionen das auch sehen und einen Link dazu bekommen. Was war euer Anliegen mit dieser Datenbank?
6: Also wir haben in der Tat mittlerweile vier verschiedene Datenbanken, weil wir das sehr wichtig finden, Daten transparent zu machen. Weil das, ich sag mal, System Tierversuch lebt einfach davon, dass ganz wenig transparent herrscht und Menschen, also auch Behördenvertreter oder auch Forschende, die müssen ja überhaupt erstmal informiert sein, was für tierversuchsfreie Möglichkeiten gibt es denn, diese Fragestellung zu beantworten. Und man kann ja man geht immer davon aus, ja, der Wissenschaftler weiß dann alles, also, aber das ist ja auch, wie soll er das tun? Und auch der Behördenvertreter, also die kriegen ja aus allen möglichen Fachbereichen, wenn sie Anträge bewilligen, kriegen sie ja aus wirklich sämtlichen Fachbereichen da irgendwie schon Vorschläge für eine Art der Forschung, wo sie beurteilen müssen, okay, das macht Sinn und da gibt es keine tierversuchsfreien Möglichkeiten. Wie sollen die das alles wissen? Also wo soll das Wissen herkommen? Und wir versuchen das halt möglichst einfach denen zu bringen, indem wir halt irgendwie diese Datenbanken, in dem Fall die NAT-Database, anbieten, wo man halt nach verschiedenen Stichworten auch suchen kann, um denen dann direkt die wissenschaftliche Basis zu liefern, wo sie sich umgucken können, wie es denn tierversuchsfrei gehen würde.
3: Und zwar nicht nur, zumindest aus meinem Blickwinkel, die Menschen, die die Versuche machen, sondern die, die es auch genehmigen müssen.
6: Genau.
3: Weil die Voraussetzung ist ja, es darf keine Alternative geben. Also müssten diese Genehmigungskommissionen sich eigentlich genau anschauen, was grundsätzlich für Alternativen sind und ob die in dem konkreten Fall nicht einsetzbar sind. Und dafür sind natürlich Datenbanken total wichtig, weil kein Mensch kann alle Alternativen kennen zu jedem möglichen biomedizinischen Thema.
6: Also wir stellen auch in Deutschland fest, dass das auf jeden Fall auch von den Behörden mit der Database auf jeden Fall ganz gut genutzt. Wir haben jetzt aber auch noch eine neue Datenbank und zwar für Networks nennt die sich. Und da geht es um Industrie und Firmen, die wirklich tierversuchsfreie Diagnostik anbieten schon, weltweit. Also es ist ein weltweites, durchsuchbares Netzwerk, wo man halt auch zum Beispiel die Firmen findet, die zum Beispiel Tumor, also personenspezifische Chemotherapie irgendwie rausfinden kann, tierversuchsfrei. Und das ist unser neuestes Transparenzstück.
3: Marc, wieder zu dir. Du hast ja sozusagen diesen Film kreiert, glaube ich, von Anfang bis Ende. Wie leicht war es für dich, Interviewpartner und Partnerinnen zu finden?
4: Teilweise war es tatsächlich ein bisschen schwieriger, weil es schon Menschen gibt, die in ihrer Funktion auch an Instituten arbeiten, wo noch Tierversuche durchgeführt werden. Und da waren sie natürlich sehr vorsichtig, wie sie sich ausdrücken, beziehungsweise wie sie in diesem Film auftreten, weil sie ihren Beruf oder ihre Anstellung nicht gefährden wollten. Und ich habe auch schon einige Absagen bekommen von Menschen, die deswegen nicht, oder ich mutmaßte, dass sie deswegen nicht in dem Film auftreten wollten. Ich habe zum Beispiel auch einen sehr großen Pharmakonzern angefragt, wo ich gerne deren Perspektive mit in den Film aufgenommen hätte. Aber als es dann um die konkrete Drehgenehmigung ging, hat dann die oberste Instanz verneint, weil das denen zu risikoreich war und sie nicht wussten, wie sie am Ende im Film dargestellt werden.
3: Jetzt tritt niemand auf im Film, der Tierversuche verteidigt. War das Konzept oder hat sich das ergeben, weil niemand wollte?
4: Das hat sich so ergeben. Ich hatte das Gefühl, dass die meisten WissenschaftlerInnen, die ich im Film porträtiere, selbst Tierversuche, also die haben selbst Tierversuche durchgeführt und die berichten alle von den Tierversuchen einmal, die sie durchgeführt haben, dann wie sie damit umgegangen sind und auch wie das ihre Arbeit beeinflusst hat. Und ich fand das als Perspektive ausreichend.
3: Es kommen einige Personen vor, die eben jetzt Alternativenforschung machen und das auch bewerten. Manche davon sehr bekannt, manche weniger, auch verschiedenste Institute. Hat man damit einen Gesamtüberblick über die deutsche NAM-Szene oder ist das nur ein kleines Tröpfelchen am heißen Stein gewesen?
4: Nein, also es war sehr schwierig, weil Tierversuche sind wirklich ein sehr, sehr komplexes Thema, habe ich bei der Recherche bemerkt. Und auch die Namensszene ist wirklich sehr groß schon. Es gibt viele Start-ups in Deutschland, es gibt viele Menschen, die dazu forschen. Und der Film gibt, glaube ich, nur einen kleinen Überblick. Und ich habe versucht, das auf Deutschland zu fokussieren, weil das international noch mal viel, viel komplexer gewesen wäre.
3: Die eine Frage, die nie gestellt wurde, wo ich mich frage, wo ich jetzt nicht gern von dir hören will, was der Hintergrund ist, ist, kann man alle Tierversuche heute schon ersetzen, wenn man nur will? Hast du sie nicht gestellt, weil eh klar ist, dass das nicht so ist? Oder hast du sie gestellt, aber die Leute haben nichts Vernünftiges dazu gesagt? Oder was ist der Hintergrund?
4: Ich habe die Frage gestellt, aber ich glaube, die Antwort, die ich dazu bekommen habe, war nicht so wirklich spruchreif für den Film. Oder ich habe nicht so wirklich gedacht, dass es sehr schlüssig war. Also ich denke schon, dass man alle Tierversuche abschaffen könnte. Ich weiß aber nicht, ob man sie mit Ersatzmethoden komplett ersetzen kann zum jetzigen Zeitpunkt.
3: Also zum Beispiel ein invasives Experiment an Gänsen, da hatten wir so einen Fall, wir haben dann den Operationssaal besetzt. Die haben dort solche Messgeräte in die Gänsen einoperiert, um dann das Verhalten mit den physiologischen Parametern, die sie auf Fernsteuerung erhalten haben, zu vergleichen. Und da könnte man sagen, was für eine Alternative soll daher, das lasst einfach bleiben. Aber was sagst du jetzt von Ärzte gegen Tierversuche? Sind die Tierversuche bereits alle ersetzbar, die also sozusagen in Richtung Humanmedizin gehen, oder fehlt es da doch noch irgendwo?
6: Die Frage ist ein bisschen falsch gestellt sozusagen, weil Tierversuche bringen uns ja nicht das, was sie uns eigentlich bringen sollten. Von daher können Tierversuche abgeschafft werden, jetzt ja. Auf jeden Fall, wenn man sagen will, okay, wir möchten die Erkenntnis daraus, die wirklich dem Patienten oder dem Menschen oder sonst was bringt. Und wir brauchen, also wir haben schon unfassbar viele tolle tierversuchsfreie Methoden, die wirklich ja auch in Richtung personifizierbare Medizin gehen. Wo wir, wenn wir die Forschungsgelder, die im Moment noch in Tierversuche fließen, ja zu über 99%, wenn wir die Gelder wirklich spezifisch einsetzen würden für humanrelevante Forschung wir viel, viel schneller unfassbare tolle Ergebnisse für die Menschen erzielen konnten. Und das finde ich eigentlich so ein bisschen den eigentlichen Skandal, dass wir Tierversuche machen und da noch ja unfassbar viele Steuergelder ja in erster Linie reingehen mit dem, ich sag's mal, Versprechen, damit Menschen helfen zu können, aber wir eigentlich viel, viel schneller irgendwie für den Menschen wirklich wichtige Erkenntnisse kriegen würden, wenn wir das Geld in die modernen Methoden, in die sinnvollen Methoden, wie wir gerne sagen, stecken würden.
3: Ja, ich kann mich erinnern, es gab alle möglichen Diskussionen über die Terminologie, weil wenn man sagt Alternativen, dann sagt man ja, das ist schon mal gut, aber es muss mindestens genauso gut werden. Dann gab es die Idee Ersatzmethoden, noch schlechter, ja. Dann Ergänzungsmethoden ja. Zum Tierversuch.
6: Also es ist, wir von Ärzte gegen Tierversuche verwenden das Wort Alternativen nicht, weil wie du schon sagtest, ist so ein bisschen, also es vermittelt den Eindruck, dass Tierversuche ja sinnvoll werden und jetzt muss man irgendwie was finden, dass das irgendwie ersetzt. Und das sehen wir halt einfach anders. Deswegen aber so, also tierversuchsfreie Forschung, sinnvolle Forschung, humanrelevante Forschung sind so verschiedene Begriffe, die wir nutzen.
3: Ja, erinnert mich ein bisschen an andere Themen im Tierschutz, zum Beispiel den Echtpelz versus den Kunstpelz. Den Pelz, der nicht es von einem Tier ist, gleich schlecht ja. reden. Ja. Oder die Fleischalternative, wer braucht Fleisch? Ja. Marc, du bist wahrscheinlich auch ein bisschen auf die Intransparenz der Tierversuche gestoßen in deinem Film, oder? Wie hast du das gesehen? Weil es kommt ja, wie ich jetzt auch schon vorher mit meiner Frage versucht habe zu beleuchten, ja, die Alternativenszene, diese NAM-Szene, die Non-Animal Methodology, sehr dominant vor, aber die Tierversuchsindustrie selber sehr wenig. Wie bist du mit dieser Intransparenz umgegangen?
4: Du meinst jetzt Intransparenz für den Film oder allgemein?
3: Beides, vielleicht entspricht es einander.
4: Also einerseits wollte ich natürlich nicht diese Bilder nochmal im Film zeigen, weil ich die Erfahrung gemacht habe, dass viele Menschen die Bilder schon kennen und sie eher ablehnend sind, wenn sie wissen, dass die Bilder im Film vorkommen. Und ich wollte halt schon diese Debatte trotzdem zulassen und ich fand die Schilderung der Forschenden im Film, wie sie selbst von ihren Erfahrungen mit Tierversuchen berichten, fand ich sehr eingänglich und habe auch die Erfahrung in meinen vorigen Filmen gemacht, dass das sehr eindringlich ist für die Menschen, die den Film sehen, wenn Menschen selbst schildern, wie das auf sie gewirkt hat und was es mit ihnen gemacht hat. Ich fand aber auch schwierig, allgemein an aktuelle Bilder zu kommen, weil es einfach sehr, sehr wenige Bilder aus Tierversuchslaboren gibt. Sehr bezeichnend fand ich auch, dass vor kurzem eine Recherche veröffentlicht wurde, wo tatsächlich nur Bilder aus, oder nur in Anführungszeichen Bilder aus einem Tierversuchslabor in UK veröffentlicht wurden, die gar keine Mängel oder keine Verstöße zeigen, sondern es ging eigentlich nur darum zu zeigen, was mit diesen Tieren in dem Labor passiert und diese Bilder an die Öffentlichkeit zu bringen, weil ja, die Tierversuchsindustrie versucht krampfhaft, diese Bilder aus der Öffentlichkeit zu verbannen. Ich habe auch in verschiedenen Datenbanken gesucht, wo Videos und Fotos veröffentlicht werden, also Pressefotos. Und da waren einfach so gut wie keine Bilder zu finden, weil diese Bilder von den Unternehmen daraus entfernt werden. Weil die nicht wollen, dass damit Kampagnenarbeit gemacht wird.
3: Das ist also mein Eindruck auch. Man versucht, die Kampagnenarbeit zu verhindern. Man sucht eigentlich, die öffentliche Diskussion zu behindern. Wenn ich Anfragen stelle an Leute, die Tierversuche machen, wer macht mit mir eine Podiumsdiskussion, kommt ein großes Nein. Es will niemand diskutieren, weil sie wissen genau, je weniger die Leute wissen davon, je weniger das zu einem öffentlichen Thema ist, desto mehr können sie machen, was sie wollen. Auffällig in dem Film, oder auffällig und beeindruckend in dem Film, ist auch diese Szene, wie du zu so einem Labor gehst, dass du so damit

0: Und ich habe dann auch nachgefragt, warum die Polizei dieses Objekt so konkret überwacht. Und die haben gesagt, dass es sich um ein besonders geschütztes Objekt handelt, wo sie davon ausgehen, dass es zu Protesten oder zu Straftaten kommen kann. Also darunter gehören zum Beispiel auch Konsulate oder sowas in Münster. Das heißt, es ist auf jeden Fall ein Bereich, wo natürlich auch die öffentliche Freiheit ein Stück weit eingeschränkt wird.
1: Ist das gerechtfertigt? Ich meine, was für eine Gefahr soll das sein? Eine Demo ist ja etwas Normales in der Demokratie, würde ich hoffen. Und dass irgendwo eine Demonstration stattfindet, sollte eigentlich alle freuen, weil es zeigt, wir leben weiter in einer liberalen Gesellschaft. Putin hat noch nicht uns so unter Druck gesetzt, dass wir die verlassen hätten. Also, was ist das Problem?
0: Ich glaube einfach, dass das Problem ist die Öffentlichkeit, dass es Orte sind, die für die Menschen nicht zugänglich sein sollen, wo Dinge passieren, die hinter verschlossenen, hinter verborgenen Mauern bleiben sollen und nicht an die Öffentlichkeit geraten sollen. Und das ist ein Teil der, oder ein Instrument, wie sich diese Unternehmen davon abschotten.
1: Das ist natürlich die subjektive Sicht von denen, aber warum die angeblich objektive Behörde da mitspielt, ist das nicht ein bisschen komisch?
0: Definitiv. Also es gibt ja in Deutschland auch Bestrebungen, zum Beispiel Kameras in Schlachthöfen zu installieren, aber dazu ist es bisher noch nicht gekommen. Ich glaube, die Debatte wird schon ein bisschen länger geführt und auch bei Tierversuchen würde ich das natürlich, wäre das auf jeden Fall auch spannend zu sehen, was passiert, wenn die Versuche öffentlich dokumentiert werden müssen.
2: Ja, ich denke, das wird nicht passieren. Und wir erleben in Deutschland, ich weiß nicht, wie es in Österreich ist, ja auch gerade an verschiedenen Stellen massiv, dass Undercover-Aufnahmen, die sowohl aus Schlachthäusern zum Beispiel, im Fall vom Schlachthofprozess, ich weiß nicht, ob man das, ich denke, das wird ja auch irgendwie verfolgt.
1: Oder ist auch im Radio, die beiden
2: Anna und Hendrik, genau. So Tierschutz, auch wir von Ärzte gegen Tierversuche, die massiv mit Klagen zu kämpfen haben, wenn wir über Missstände, die aufgedeckt wurden, berichten. Hm. Weil einfach das Interesse der verschiedenen Firmen oder Unis, also je nachdem, wo das betrifft, einfach so hoch anscheinend ist, dass diese Bilder aus der Öffentlichkeit verschwinden, weil sie natürlich sehr eindeutig zeigen, was hinter so Mauern passiert oder passieren kann. Und ja, also da wird einfach teilweise unfassbar viel Geld auch in die Hand genommen, um diese Bilder rauszukriegen. Was halt aber auch zeigt, wie groß anscheinend die Angst davor ist, dass die Öffentlichkeit mal wirklich sieht, was denn passiert. Weil ich glaube, es ist einfach ein unfassbares Instrument, dass Menschen sich bewusst werden und halt nicht weggucken und dann halt auch laut werden. Weil je größer so ein Aufschrei ist, desto eher ist auch die Wahrscheinlichkeit, dass die Politik handelt. Also die Politik richtet sich ja schon oft auch danach, was ist gerade ein großes Thema in der Öffentlichkeit. Und wenn wir jetzt jeden Tag in der Zeitung lesen würden, Tierversuche gehören abgeschafft, Schlachthäuser gehören abgeschafft, you name das Thema, dann wird das auch auf dem politischen Parkett eher thematisiert, weil wir möchten in unserem System, möchten die Menschen ja gewählt werden. Das heißt, sie richten sich schon zu gewissen Teilen auch danach, was ihnen Wählerstimmen bringt. Deswegen appelliere ich immer sehr an Menschen, seid laut. Und das beschäftigt Einzige, euch mit dem Thema.
1: Was die Tierversuchsindustrie nicht an Mangel hat, ist Geld. Und deswegen sind solche Klagen für sie null Problem. Was wir natürlich auch abseits von Tierversuchen im Tierschutz sehr oft erleben. Also wir haben jetzt eine Megaklage von Spar gegen uns, weil wir sie kritisiert haben wegen dem Schweinefleisch, das sie verkaufen. Da geht es um Kosten von 250.000 Euro. Also riesige Klagen, die darauf abzielen, dass man nicht sich kritisieren traut. Ja. Das ist natürlich ein schrecklich. Aber ich wollte dich fragen, nach dem, was der Marc erzählt hat, von der mangelnden Bereitschaft von Tierversuchsseite etwas zu sagen oder auch nur von Leuten, die zumindest auch Tierversuche machen und da ihre Firma oder ihr Institut vielleicht nicht schlecht reden wollen. Wie ist euer Stand in Bezug zu

0: Menschen, die Tierversuche machen, akzeptieren die euch als seriöse Quelle oder als Partner oder Partnerin für Diskussionen oder versucht man euch auszugrenzen, wo es nur geht?
1: Also ich würde da eigentlich nicht alle über einen Kamm scheren, aber es ist schon ein sehr großer Unterschied, was unter Ausschluss der Öffentlichkeit, wie man mit uns redet, auch von der Seite von Menschen, die auch in irgendeiner Form in dem System Tierversuche mit drinstecken, auch was man uns erzählt, welche Erfahrungen man macht in dem System und wie öffentlich von, ich sage jetzt einfach mal, der Seite mit uns umgegangen wird. Also es ist schon standardmäßig, dass ich sag mal, die sehr outspoken sind, gehören ja eher den Menschen an, die sehr für Tierversuche einstehen, die auch viel mit der Presse reden dann. Und da wird schon standardmäßig versucht, uns eher als radikale Aktivisten ein bisschen zu verniedlichen in unserer wissenschaftlichen Expertise. Und wir sind nun mal ein Team aus auch promovierten Wissenschaftlerinnen in erster Linie und auch Medizinern und Ärzten, die schon auch Forschung selber gemacht haben, teilweise sogar auch irgendwie eine Berührung mit Tierversuchen früher hatten und das sehr gut beurteilen können. Und unsere ganze Arbeit ist halt wirklich wissenschaftlich fundiert. Und natürlich ist das unbequem, das möchte man natürlich nicht, gerade wenn man versucht, die Wissenschaftlichkeit und wie wichtig das für die Wissenschaft wäre, hochzuhalten. Deswegen versucht man uns eher in der Öffentlichkeit zumindest, ja, ich sag mal, zu verniedlichen.
0: Und wie ist der Zugang zur Politik? Man stellt sich vor, also gesetzt, man hat diese naive Ansicht, dass die Politik eine ernsthafte, eine gute Lösung finden will, dann hört man sich auch Leute an, die eben eine Seite vertreten, beziehungsweise auch fundiert argumentieren. Ist natürlich in der Praxis nicht so, aber trotzdem meine Frage, wie sehr ist, was weiß ich, das Bundesministerium für Wissenschaft oder wer immer für das entsprechend für Tierversuche zuständige Gesetze die Verantwortung hat, wie sehr sind die bereit, euch anzuhören?
1: Es ist natürlich immer ein bisschen davon abhängig, wer wo gerade sitzt. Wir haben schon auch gute, also wir werden schon auch eingeladen und angehört. Wir waren zum Beispiel auch bei der, es gab ja unter der letzten Regierung in Deutschland eine Reduktionsstrategie, die ausgearbeitet wurde und da waren auch die NGOs mit am Tisch, da waren auch die Forschung mit am Tisch, auch Grundlagenforscher und verschiedene Bereiche und die Industrie. Da wurden alle verschiedenen Parteien angehört und da ist eigentlich auch für alle etwas Sinniges rausgekommen. Es ist dann leider irgendwo in der Schublade verschwunden mit Regierungswechsel.
0: Ja, leider so oft. Ich muss jetzt nochmal, die Zeit drängt uns ein bisschen. Ja. Ich würde dich noch gern fragen, wir hatten eine Umfrage zur öffentlichen Meinung zu Tierversuchen und wenn man sich das anhört und das dann vergleicht mit der Tierversuchspraxis, ist 101. Die Leute sind also großer Mehrheit gegen Tierversuche, zum Beispiel an Hunden, an Katzen grundsätzlich, auch an Primaten ganz grundsätzlich. Und für eine starke Einschränkung, ich glaube 89% wollten viel mehr Förderung für Alternativen. Wenn du jetzt durch die Lande tourst und den Film zeigst, wie ist da dein Gefühl zur Reaktion der Öffentlichkeit? Wie stehen die zu Tierversuchen? Wie nehmen die deine Botschaft oder deinen Film auf?
2: Also die Menschen, die in den Film gehen oder was ich höre, ich glaube, die haben natürlich alle schon sich mit dem Thema ein bisschen beschäftigt. Ich glaube, ich erreiche jetzt mit dem Film noch keine Menschen, die komplett fern von dem Thema sind. Und deswegen denke ich schon, dass sie so ein bisschen aufgeklärt sind zu dem Thema. Aber ich höre schon von vielen Menschen oder mit den Menschen, die ich jetzt auch darüber gesprochen habe, dass sie tatsächlich immer noch nicht wissen, dass Tierversuche immer noch in diesem Rahmen durchgeführt werden und immer noch an Tieren wie Hunden, Katzen, Affen, Kaninchen, alle möglichen Tierarten, wenn natürlich immer noch Mäuse, Ratten und Fische, die hauptsächlichen Tiere sind, an denen die Tierversuche durchgeführt werden. Aber ich glaube, es ist immer noch ein sehr, sehr großes Unwissen zu dem Thema, das besteht und gerade auch ein Unwissen im Bereich der Ersatzmethoden, also was heute schon möglich ist. Und das ist auf jeden Fall auch ein Ziel gewesen mit dem Film, darüber aufzuklären und den Menschen deutlich zu machen, dass wir wirklich schon eine große Bandbreite an Methoden haben, die aber einfach noch nicht eingesetzt werden, weil es an Finanzierung fehlt, weil es an Personal fehlt, weil es an Willen fehlt zu wechseln und natürlich immer noch an einfach einem System von Tierversuchsindustrie, das sich hält und auch einen Willen hat, dieses System aufrechtzuerhalten.
0: Ja, das ist bemerkenswert und das ist eben sozusagen gut, dass du dieses Thema bringst. Ich bin sehr froh über den Film. Ich glaube, wir werden ihn in Österreich auch nochmal zeigen im Herbst und wir werden auf jeden Fall in die Reformdiskussion des Tierversuchsgesetzes diese Thematik einbringen. Aber der Punkt ist ja wirklich der, dass diese Alternativen zwar jetzt nicht so fundamental neu sind, aber sich exponentiell zu entwickeln scheinen. Und zwar, sagen wir mal jetzt, wie viel, 20 Jahre die alt, aber immer neuer und neuer und mehr werden und sich total ausdifferenzieren, sodass man fast alles abgedeckt hat. Und das kommt in dem Film, glaube ich, sehr gut raus, weil es eben sehr viel verschiedene Personen sprechen, die auch verschiedene Ansätze haben, von Computermodellen über die Organ on a Chip, über die korrespondierenden Chips, über Organoide, über Stammzellen, die man eben auch erst seit einiger Zeit gewinnen kann. Also finde ich einen total in diesem Sinne sehr großartiger Film. Wie siehst du, was für zukünftige Auftritte hast du jetzt noch mit dem Film?
2: Also ich habe noch ein paar Vorführungen in Deutschland, aber der Film wird auch in Österreich, glaube ich, noch dreimal, also in Innsbruck läuft er demnächst, dann noch in Baden und in vielleicht noch anderen Städten, wo ich noch nichts von weiß, aber ich hoffe natürlich, dass der Film noch weiter gezeigt wird und wir wollen auch versuchen, verstärkt an Universitäten zu gehen, da den Film zu zeigen, an die Studierenden und wollen jetzt auch noch eine Schulversion entwickeln, wo wir dann Unterrichtsmaterial
0: sehr spannend,
2: Schulunterricht entwickeln.
0: Gut, die Zeit ist abgelaufen. Vielen Dank, dass ihr euch Zeit genommen habt. Vielen Dank für diesen Film und dass du jetzt Rede und Antwort gestanden bist. Du auch. Für die Sendung verantwortlich Martin Balluch.
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Hallo und herzlich willkommen in der Sendung Monikas musikalische Reise auf Orange 94.0, sagt Monika Heller an einem Freitag.

Und immer wieder zum Einstieg in eine musikalische Freitagsreise, die Comedian Harmonists mit Wochenend und Sonnenschein. Heute geht es ja um das Wochenende, natürlich um den Sonnenschein, immer wieder, ob es ist eben richtig die Sonne so scheint und uns glücklich macht und oder ob das eben die Sonne im Herzen ist, jedenfalls Wochenende und Sonnenschein. Allerdings geht es auch um anderes, denn wir haben den Monat Juni. Und so Mitte Juni, und Juni bedeutet auch der Month, der Pride Month. Das bedeutet eben Regenbogen, ja eben Sonnenschein und Regenbogen, also Colors und Vielfalt und Feiern. Und so in diesem Sinne auch die heutige Playlist. Schauen wir mal, was da alles ins Studio mitgekommen ist an CDs. Und natürlich auch, dann gibt es noch andere Musikquellen, Schallquellen. Naja, wahrscheinlich erklingt die Stimme von Klaus Nomi. Das ist ja schon was Schönes, vielleicht mit Now Wasting My Time oder The Cold Song oder vielleicht mit dem Nomi-Chant. Wer kann es sagen? Ich kann es noch nicht sagen, aber Klaus Nomi steht schon mal auf meiner Liste. Dann als Hinweis auf eine Kinovorführung, und zwar, müsste ich nachschauen, ich glaube, es ist das Kino wie noch nie. Wir haben ja auch Kino auf dem Dach oder am Dach. Es gibt so viele Möglichkeiten, im Sommer in Wien ins Freiluftkino zu gehen, so das Wetter mitspielt. In jedem Fall steht da wieder mal die Rocky Horror Picture Show auf dem Programm, jedenfalls auf dem Programm der heutigen musikalischen Reise. Dann erklingt auch irgendwann mal die Stimme von Obispo mit seiner Hommage an Rosa Parks. Rosa Parks, die ja sich mal weigerte, einem Weißen im Bus Platz zu machen. Damals diese Sache, mit dem die Busse waren, ja, es ist schon lange her, glücklicherweise in den USA, eben natürlich auch der Rassen entsprechend, wenn man so sagen kann, dann, sagen wir lieber Hautfarben entsprechend und natürlich gar nicht mal akzeptabel eingeteilt, und vorne saßen die Weißen, hinten saßen die Schwarzen, in der Mitte war es für beide möglich, aber wenn ein Platz von einer Lady oder einem Mister of Colors eben besetzt war und ein Weißer wollte sich hinsetzen, musste die andere aufstehen, und das tat eben Rosa Parks nicht. Sie hatte eine Bürgerrechtsbewegung, eine große Bewegung ausgelöst, meinte sie später mal, ich war einfach nur müde und ich wollte einfach nicht aufstehen. Aber gut, immerhin wurde sie verhaftet und das hat dann große Wellen geschlagen, und Obispo, Pascal Obispo, hatte eine Hommage verfasst und singt die. Dann könnte auch sein, dass Edson Cordero dabei ist, Edson Cordero als schillernder Paradiesvogel, und vielleicht sogar das Lila Tamasi Trio mit der Hommage an Colette Magny. Colette Magny könnte auch gut zum Pride Month passen, nicht nur deswegen, weil das Album Lila Tamasi Trio chante Colette Magny mit einem Regenbogen ausgestattet ist. Also sehen wir das Bild oder gezeichnet, die Gestalt von Colette Magny, und überhalb ihres Kopfes da ein schöner Regenbogen. Colette Magny war eine beeindruckende Frau, die am Anfang ihrer Gesangskarriere als nicht Nina Simone, auch nicht Ella Fitzgerald, vielleicht, ja, auch nicht Josephine Baker, jedenfalls, sie sang Blues am Anfang und dann, weil sie in keine Kategorie passen wollte, hineingepresst werden wollte, hat sie dann auch französische Poesie vertont, Gedichte vertont und interpretiert mit eigener Musik. Sie hat auch überhaupt dann eigene Lieder gesungen, politische Lieder. Das war die Zeit des Vietnamkriegs zum Beispiel, oder Indochina, halt Frankreich. Und dann lebte sie auch mit einer Frau zusammenlebte, jedenfalls war sie also eindeutig lesbisch und hat dann auch ein wunderschönes Liebeslied geschrieben, das wiederum in einem Buch erwähnt wird, in dem es so um die unbemerkten oder heimlichen lesbischen Elemente im Chanson geht.
Ja, und irgendwann wird dann diese Sendung auch vorbei sein und es wird immer nur geredet worden sein, angekündigt worden sein. Ja, Josephine Baker wurde kurz erwähnt und das ist jetzt wichtig, denn gleich erklingen wieder die Comedian Harmonists. Sie haben mal gemeinsam mit Josephine Baker etwas aufgenommen und wir hören jetzt ein Lied, das in dem Film Princesse oder Princess Tam Tam erklingt. Sous le ciel d'Afrique, unter dem Himmel Afrikas. Josephine Baker, ja auch eine Ikone für so vieles, für Tanz, für Gesang, für Mut, für Regenbogen, also ihre Regenbogenfamilie, ihre 12 Adoptivkinder aus allen möglichen Richtungen, Hautfarben, Religionen und Josephine Baker wiederum mit ihrem Kampf gegen Rassismus, dem sie in Amerika, in ihrer Heimat sehr stark ausgesetzt war, gar nicht in Frankreich, können wir nicht sagen, aber viel, viel, viel weniger und deswegen war sie Frankreich auch so dankbar. Josephine Baker und die Comedian Harmonists jetzt in der musikalischen Reise am 12. Juni im Rahmen des Pride Month.

Die Stimme der vielen Mitglieder der Comedian Harmonies und die Stimme von Josephine Baker. Ja, Josephine Baker wurde ja im Jahre, also ihre Kenotaph heißt, also habe ich das Wort gemerkt, also nicht ihre sterblichen Überreste, sondern quasi symbolhaft zum Beispiel Erde aus der Erde von Ländern, von Gebieten, Orten, an denen sie gerne war oder die für sie wichtig waren. Das war also Erde von St. Louis in Missouri, Erde von Monaco, Erde von der Dordogne, wo sie ihr Château de Milan hatte. Also das war in diesem Kinotaf drinnen, der 2021 ins Pantheon eingefügt wurde. Also können wir sagen, Josephine Baker, die erste schwarze Frau, die ins Pantheon einziehen durfte. Das war 2021 und Josephine Baker hat sich ja sehr auch für Rosa Parks eingesetzt und Rosa Parks wiederum, das war im Jahre 2005, glaube ich, also müsste ich jetzt genau nachschauen, jedenfalls, sie wiederum, ihr wurde eine Statue gewidmet, die erste Statue für eine schwarze Frau im amerikanischen, also im Kapitol. Das hast du nicht mehr erlebt, aber und obwohl sie 22 Jahre alt wurde, musikalisch geht es jetzt weiter mit der Hommage an Rosa Parks, dargeboten von Obispo, Pascal Obispo. Und er singt, habe ich da auch einen Text? Da habe ich den Text. Also sehr, sehr poetisch ausgedrückt. Quand d'obéir des gouttes, on s'enfonce dans le vase. Il y a toujours une goutte qui fait déborder un vase. Also ist ein Wortspiel zwischen Vase. Vase ist die Vase, aber auch der Schlamm, je nachdem, le und la oder la und le. Und es ist halt so, dass es gibt immer wieder mal die Situation, wo das berühmte Fass voll ist und überläuft und im Französischen einfach ein Tropfen, der eine Vase überlaufen lässt. Und das Wortspiel mit dem Schlamm ist eben, wenn der Zwang zu gehorchen irgendwann einmal also sich in den Schlamm senkt. Also es geht ja um Poesie auch in der Musik. Jedenfalls geht es auch in dem Chanson Rosa darum, dass Nein gesagt wird, endlich mal Nein gesagt wird, um durchzuatmen und um sich vom Schlimmsten zu befreien. Und dann eine Anrede an Rosa Parks. Du hattest eigentlich gar nichts verlangt, Rosa, aber irgendwie fiel das Schicksal auf dich an diesem Tag, als sie eben sich weigerte, einem Weißen ihren Platz zu überlassen, ihren Sitzplatz im Bus zu überlassen. An diesem Tag hast du den ersten Schritt gesetzt. Und nach dir kam dann Mandela. Du hattest nichts verlangt, aber eben das Schicksal hat ja viel auf dich, du hast dich auserwählt sozusagen. Du bist die erste schwarze Frau, die es wagte, Nein zu sagen. Ganz so stimmt es ja nicht, sie war ja nicht die allererste, aber eben sie hat vieles, vieles ausgelöst, eine Welle an Protesten. Und ja, wenn du sehen könntest, Rosa, den Weg, den du zurückgelegt hast und den du auch für andere beschritten hast und eröffnet hast, denn eines Tages hast du es gewagt, die Stirn zu bieten. Und dann auch noch wird ihr Mut angesprochen. Rosa, Pascal Obispo.

0: Ja, das war die Stimme von Pascal Abispor mit seiner Hommage an Rosa Parks. Wo ist denn der Zettel? Ja, also dass sie im Kapitol ihre Statue bekam, das wurde ja schon gesagt. Und dass eben heute jetzt eben eine Juni-Sendung, in der es eben um den Regenbogen geht. Und auch um, natürlich auch um Rassismus und die, auch die Protestwelle, die Black Lives Matter Protestwelle, die diesen Juni zum sechsten Mal quasi gefeiert oder begangen wird. 2013 hat ja alles begonnen und da wurden drei Schwarze, ich habe mal noch ein bisschen nachgelesen, es gibt ja viele, viele Ereignisse und traurige Ereignisse, auch in Österreich natürlich, oder gab es. Und 2013 aber halt drei schwarze Frauen, die diese Bewegung gründeten, nachdem ein Teenager erschossen worden war und der Schütze, der weiße Schütze, der schwarze Teenager, freigesprochen worden war. Diese Black Lives Matter Bewegung ist zwar nicht ganz unumstritten, nur soll das jetzt nicht Thema der heutigen Sendung werden. Es soll lieber weitergehen mit dem Regenbogen at its best. Und warum denn nicht auch gleich die schon angesprochene, erwähnte Colette Magny? Also nicht Colette Magny selber, sondern die Hommage, also die, ja, eine Hommage eben von Lila Tamazit an Colette Magny. Und das könnte aus dem Lila Tamazit Trio chante Colette Magny Album ausgesucht werden. Frappe ton cœur oder Le Bois oder vielleicht gar nicht so einfach den Blues à la Trompe. Das ist auch gut. Nummer 10. Falls wer die CD hat, kann gleich nachschauen, was wirklich der richtige Titel ist. Ja. Denn Blues à la Trompe, Trompe klingt ein bisschen nach Trompete, gemeint ist aber die Trompete im Sinn der Rüssel des Elefanten. Denn Colette Magny war doch ziemlich rundlich und hat auch darunter gelitten, ja, unter diesem Gewicht gelitten, unter der Diskriminierung gelitten, die sie sicherlich auch erfuhr. Und überlegen, sie war so 1960er, 1970er Jahre aktiv, also da waren die Zeiten auch noch anders, aber das war so eines ihrer Themen, wobei eine starke, große Frau, auch mit einer sehr, sehr starken Stimme. Und Lila Tamazit hat nicht ganz diese ganz starke Stimme, aber ich finde, sie macht das schon sehr, sehr gut mit ihrer Reprise, mit ihren Covers.
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Das war es, das Lili Tamasi Trio mit Ra la Trompe, einem Chanson von Colette Magny. Und das ist ja auch ein Wortspiel mit Ralbol. Eigentlich heißt Ralbol schon Ralbol. Meine Tasse ist voll, also die ist übervoll. Also ich habe die Nase voll, es reicht mir. Und da eben Ra la Trompe, eben der Rüssel des Elefanten, und sie singt ja. Und Colette Magny sang ja auch: Ich bin ein kleiner Dickhäuter weiblichen Geschlechts und es liegt mir alles schwer auf dem Herzen. Also ich habe ein schweres Herz, schon eine große Le Coeur. Und die Kinder haben es gut, denn wenn die weinen, also das heißt, weinen sie und dann schlafen sie ein. Aber mir ist mein Herz so schwer. Und jemand, dem kalt ist, geht halt näher hin zum Feuer. Aber bei mir ist es so, dass mein Kamin nicht mehr funktioniert. Und oft sehe ich auf den Wald vor lauter Bäumen nicht. Und dann beschreibt sie auch noch so die, wie sie auch gehänselt wurde als Dickhäut. Also so dicke Haut hat es ja eben nicht, die vom Emotionalen, doch sehr, sehr sensibel natürlich. Aber halt, naja, also jedenfalls Colette Magny in der musikalischen Reise und Colette Magny, Colette Magny, von ihrer Existenz erfahren, kann ich sagen, habe ich durch den Percussion-Virtuosen Gem, der sehr oft mit ihr spielte, sie am Anfang seiner Karriere bei den Konzerten begleitete. Und er hat immer voller Respekt von Colette Magny gesprochen, eine große Freundin, une grande dame de la chanson, aber auch eben, ja, sie hat eben viel getrunken, also schon auch ein tragisches Schicksal. Welches Musikstück, welche Komposition von Gem erklingt jetzt? Naja, Experten, Expertinnen ahnen es schon. Diejenigen, die das Album Chameleon besitzen. Ja, Chameleon könnte es erklingen, eben von wegen Farben, auch die Farben wechseln. Aber auf dem Album Chameleon findet sich ja auch Arc-en-Ciel, Regenbogen.

Arc-en-Ciel, Regenbogen, eine Komposition von Gem, zu finden auf dem Album Chameleon. Gem, der in Algerien geboren wurde, mit 16 Jahren nach Paris kam, der ähnlich wie Josephine Baker Frankreich sehr dankbar war, weil er wiederum in Bezug und im Vergleich zu Nordafrika weniger Rassismus erlebte. Also in Frankreich ging es ihm da besser als in Nordafrika. Josephine Baker ging es wiederum in Frankreich besser als in den USA. So sind oft die Parallelen zu sehen. Und eine andere Parallele jetzt zu einem weiteren Sänger. Jetzt kommen wir zu Edson Cordeiro, der aus Brasilien stammt. Und ja, Gem war auch ein Brasilien-Fan, war einmal in den 80er Jahren für kurze, also plante mal, also flog nach Brasilien, wollte nur kurz dort bleiben, blieb dann ein halbes Jahr und nahm auch ein Album auf mit dort lebenden Musikern. Jedenfalls Brasilien, das Heimatland, das Geburtsland von Edson Cordeiro. Ich glaube schon, dass er jetzt in Deutschland lebt, jedenfalls verheiratet ist er mit dem deutschen Autor und auch Manager Oliver Bieber. Und geboren wurde er 1967, Edson Cordeiro. Interessant auch, dass er an einem Film mitwirkte, das war 1919, der erste, ich lese es nur so ganz schnell, was ich da so finde, der erste pädagogische Film über Homosexualität. Der Titel ist Anders als die anderen, Different from the Others. Ein Stummfilm, interessant, was hat er da gemacht? Also in einer anderen Meldung lese ich bei Männer Media, MAE, Männer.media, Edson Cordeiro, anders als die anderen Männer, zu sehen, ein Stummfilm, anders als die anderen, das wird wohl als erster LGBTIQ-Sternchen-Film überhaupt gesehen. Und da sang der brasilianische Ausnahmesänger schon, denn es ist ein Countertenor mit einem sehr, sehr großen Stimmumfang. Zurück aber zu dem, auch passend zur musikalischen Reise, zurück zu dem Thema Brasilien. Para o Brasil, der Titel des folgenden Musikstückes, dargeboten von Edson Cordeiro.

0: Naja.
1: Aber para o Brasil!
0: Entschuldigung, Entschuldigung, habe ich den Edson Cordero unterbrochen. Mit seinem gehen wir nach, fahren wir nach Brasilien. Warum denn auch nicht? Oder bleiben wir in Wien bei der, im Studio von Orange 94.0, dem Freien Radio in Wien am Gaußplatz, das sich immer noch über finanzielle Unterstützung freut. 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Und jetzt erfreuen wir eure Ohren mit einem weiteren Kontertenor. Mit einem weiteren Kontertenor und, naja, es war so ein dynamisches Stück. Warum denn nicht was Ruhigeres jetzt und so Berührendes, nämlich den Cold Song von Henry Purcell, dargeboten von Klaus Nomi.

Cold Song, aus der Oper King Arthur oder King Arthur, König Arthur, gesungen von Herr Klaus Nomi. 1983, am 6. August, verstarb er als erstes sozusagen prominentes AIDS-Opfer. Aber auch schon so, dass er sich ganz, ganz früh für Oper interessierte und dann wollte, er hat auch Gesang studiert und wollte auch Operngesang oder Arien studieren und ihm die quasi die hohen Stimmen, das wurde ihm aber nicht gewährt von seinem Lehrer und dann wirst niemals so Arien singen. Also jedenfalls nicht sehr ermutigt wurde er, aber dann ging er nach New York und dann kam die Begegnung mit David Bowie und dann ja auch dieses Auftreten wie ein Wesen aus einer anderen Welt, von einem fremden Stern oder einem anderen Stern, seine schwarz angemalten Lippen und alles so, die Fliege, die schwarze Fliege, Dreieck als geometrische Figur. Ich kann es nicht beschreiben. Es gibt wunderbare Fotos von ihm, Zeichnungen von ihm, von Klaus Nomi. Und wie könnte es noch weitergehen? Vielleicht, weil es heute doch eben es geht für mich auch um Vielfalt, der Pride-Month-Vielfalt, das Feiern der Möglichkeiten, Vielfältiges ausleben zu können. Ein bisschen schwingt für mich da immer so die Bitterkeit mit, dass es auch so viel einerseits nicht überall erlaubt ist, sein eigenes Leben, sei in Bezug auf jetzt künstlerischen Ausdruck, Kleidung, Sexualität, Lebensweise, sein eigenes Leben zu leben. Und auf der anderen Seite auch dann schon manchmal, finde ich, ein bisschen sehr, Übertreibung ist das falsche Wort, aber es ist die Welt ist bunt. Die Welt ist bunt, es gibt so viele Farben und Blumen und Möglichkeiten, sein Leben zu gestalten. Autant de fleurs.

0: autant d'amour, autant de couleurs, de fleurs, etc. Jean Ferrat. Ja, und jetzt ist aufgetaucht. Es ist aufgetaucht, nicht Jean Ferrat, sondern der Zettel, der Notizzettel mit den Kinoankündigungen und Kinofreuden, die uns ins Haus stehen. Am 26. Juni kann im Augarten im Rahmen von Kino wie noch nie, früher war es Kino unter Sternen, im anderen Teil des Augartens, jetzt ist es Kino wie noch nie, kann die Rocky Horror Picture Show wieder erlebt werden. Also da gilt es schon, sich schnell auch noch das nötige Schminkzeug und das nötige Outfit zu besorgen. Dann kann es losgehen. Das besorge ich mir jetzt nicht, sondern nur ein vorbereitend. Ja, und Monika Heller wünscht schon, also aus Ausklang der Sweet Transvestite, und Monika Heller wünscht einen wunderbaren Nachmittag, ein wunderbares Wochenende und einen wunderbaren Pride Month und wunderbares Leben und Erleben und Essen und Trinken und Tanzen und Lieben mit dem Programm von Orange 94.0 im Freien Radio in Wien.
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3: Willkommen bei den Stimmlagen, dem gemeinsamen Infomagazin der Freien Radios in Österreich. Heute gestaltet von der Redaktion von Andi, den O94 News auf Radio Orange in Wien. Am Mikrofon ist Stefan Resch. Das große Thema ist der Spardruck in Bund und Ländern. Wissenschaftsministerin Eva-Maria Holzleitner hat zwar angekündigt, die Kürzungen bei den Universitäten erst im Herbst wieder zu diskutieren, in Wien gingen trotzdem zigtausende auf die Straße, um gegen Einschnitte in der höheren Bildung zu protestieren. In unserem zweiten Beitrag beschäftigen wir uns mit Bulgarien. Nach Daras Sieg im Eurovision Song Contest rückte das Land kurz in den Fokus der österreichischen Öffentlichkeit. Dabei fanden auch viele Vorurteile und Klischees ihren Weg in die Medien. Zum Abschluss der Sendung sprechen wir über eine wachsende Sportart, deren Community sich politisch eindeutig positioniert. Roller Derby.
4: Die Bundesregierung informierte am Montag, den 18. Mai, die Universitäten darüber, dass sie eine Kürzung des Universitätsbudgets österreichweit plane, und zwar in bisher beispielloser Form. Die Ausgangslage der laufenden Leistungsvereinbarungsperiode 2025 bis 2027 beträgt 16,5 Milliarden Euro inklusive Ärztinnengehälter an den Universitätskliniken. Auf Basis der WIFO-Prognosen wurde für 2028 bis 2030 ein Bedarf von 18 Milliarden Euro errechnet, um Kostensteigerungen abzufangen. Doch statt einer Inflations- und kostenbedingten Fortschreibung soll die Universitätsfinanzierung auf 15,5 Milliarden Euro gekürzt werden. Das ist ein Minus von 6% gegenüber der Ausgangsbasis und ein Minus von 2,5 Milliarden Euro oder rund 14% gegenüber dem tatsächlichen Finanzierungsbedarf. Kritik an den Sparplänen für die Universitäten kommt aus unterschiedlichen Ecken. Nicht zuletzt aus den Reihen der SPÖ selbst. Wiens Bürgermeister Michael Ludwig kritisierte die Sparmaßnahmen seiner Parteikollegin und Bundesministerin für Forschung Eva-Maria Holzleitner. Österreichs wichtigste Ressource seien Bildung, Wissen und Innovation. Daran hänge die Zukunft unseres Landes, so Wiens Bürgermeister. Auch die Landeschefs von Oberösterreich, Kärnten und der Steiermark übten Kritik. Um gegen diese drastischen Budgetkürzungen zu demonstrieren, mobilisierten sich zunächst am Mittwoch, den 27. Mai in Wien und in den folgenden Tagen auch in weiteren Universitätsstädten österreichweit Studierende, Mitarbeitende und Lehrende. Zu der Protestveranstaltung am Mittwoch kamen laut Hochrechnungen über 21.000 TeilnehmerInnen. Redebeiträge kamen vom Vorstand der österreichischen HochschülerInnenschaft, Selina Wienerreuther, Umut Owert und Miriam Ammann.
5: Es ist so wichtig, dass Sie heute alle hier sind. Denn was gerade passiert, ist ein direkter Angriff auf unsere Hochschulen, auf unsere Bildung und auf die Zukunft von uns allen. Die Einsparungen der Bundesregierung dürfen nicht auf Kosten der Wissenschaft und unserer Bildung passieren. Wir sind schon jetzt weit entfernt vom freien und offenen Hochschulzugang. Aber was uns unter solch einer Budgetsituation erwartet, ist fatal. Schlechtere Betreuungsverhältnisse, weniger Studienplätze und mehr Zugangsbeschränkungen. Wenn der Zugang noch weiter beschränkt wird, werden die Hochschulen einmal mehr zu elitären Räumen. Das gilt es dringend zu vermeiden.
6: Ich möchte hier auch die Website des Bundeskanzleramts zitieren. Bildung ist eine zentrale Zukunftsinvestition. Jeder Euro, den wir heute in unserem Bildungssystem investieren, stärkt die Gesellschaft, unseren Wirtschaftsstandort und die Innovationskraft unseres Landes. Ein Zitat fällt mir auch noch ein. Jetzt das Richtige tun. Wo ist es geblieben? Wo? Wir werden heute auf der Straße die Bundesregierung an ihre Versprechen erinnern. Diese Bekenntnisse sind schön, aber Wissenschaft und ihre Freiheit können nicht nur von Luft und guten Absichten leben. Sie brauchen auch die finanziellen Mittel, um überhaupt existieren zu können. Denn wir alle wissen, wie die Sonntagsfragen in Österreich ausschauen. Gerade jetzt dürfen wir nicht den Weg für wissenschaftsskeptische und wissenschaftsfeindliche Politik ebnen. Genau das passiert aber, wenn an den Universitäten gespart wird. Es braucht jetzt klare Entscheidungen und die richtigen Prioritäten in der Budgetpolitik. Für freie Wissenschaft, für faire Arbeitsbedingungen und für offene Hochschulen als Fundament unserer demokratischen Gesellschaft.
4: Die voraussichtlichen Folgen der Einsparungen wären gravierend. Stellenabbau von Mitarbeitenden an den Universitäten, Verringerung der Studien- und Vorlesungsplätze, veränderte Aufnahmeverfahren, mögliche Schließung kleinerer Studiengänge und ein Anstieg der Studiengebühren. Weitere Folgewirkungen würden laut Jens Schneider, Rektor der Technischen Universität Wien, auch den Wirtschafts- und Innovationsstandort Österreich betreffen. 80% der Patente und der wichtigsten wissenschaftlichen Publikationen kämen aus den Unis. Ohne den technischen Nachwuchs aus den Unis trocknet die Forschungspipeline aus. Auch auf die Gesundheitsversorgung würde eine Kürzung des Unibudgets im erwarteten Ausmaß durchschlagen, wie der Rektor der Medizinischen Universität Wien, Markus Müller, erläuterte. Die Unikliniken seien oft die einzige Anlaufstelle bei schweren und speziellen Erkrankungen. In Wien leiste das AKH alleine ein Drittel der Patientenversorgung. Auch der Rektor der Universität Wien, Sebastian Schütze, meldete sich zu Wort und verlangte von der Politik eine klare Linie, um so Planungssicherheit für die österreichischen Universitäten zu gewährleisten.
7: Und eine Sache möchte ich auch gleich am Anfang hervorheben. Hier sind wir uns alle zur Abwechslung mal völlig einig. Die Rektorate, die Professoren, die Studierenden, die ÖH, die Senate, die Uniratsvorsitzenden, die Betriebsräte, alle sind wir der Meinung, das ist einfach überhaupt undenkbar, was uns da bislang angeboten wurde. Unverhältnismäßig ist, dass die Universitäten, die überhaupt nur ein Gesamtbudgetanteil von 4% haben, hier quasi die gesamte Summe einsparen sollen auf dem Rücken der Universitäten und auf dem Rücken unserer jungen Generation. Und dafür lassen wir uns nicht hergeben. Denn es geht ja, und da haben wir eben schon das Zitat der Bundesregierung gehört, wir tun ja viele wichtige Sachen, Bildung und Ausbildung, Wissenschaft und Forschung, das sind Grundpfeiler unserer Gesellschaft. Da geht es ans Eingemachte, da geht es um die Demokratie, da geht es um den Wohlstand, da geht es vor allen Dingen auch um die Zukunft der jungen Generation. Und ein bisschen Generationengerechtigkeit sollte vielleicht auch noch mit im Programm sein. Wir verlangen von dieser Bundesregierung, und zwar jetzt, einen verlässlichen Finanzierungspfad für die LV 28 bis 30. Und erinnern möchten wir hier auch nochmal daran, das ganze Ding ja vor ein paar Monaten, den FDI-Pakt, den haben wir sogar mitfinanziert. Da waren ja 8,7% Steigerung ganz normal zur Abdeckung der Inflation. Ich betone hier nochmal, auch wir haben verstanden, dass die Zeiten anders geworden sind. Aber das Minimum sind die 18 Milliarden und das ist nicht mehr als die Abdeckung von Inflation und Gehaltssteigerung. Ich glaube, das muss ganz klar sein und diese Forderung würden wir jetzt gerne diskutiert haben. Was wir in den letzten Tagen erlebt haben, war vor allen Dingen Zahlenspiele, vage Andeutungen und eine Verschiebung auf die ominöse Herbstklausur der Bundesregierung. Ich muss sagen, meine Geduld ist jetzt zu Ende und wir sollten so lange laut bleiben, bis wir jetzt konkrete Ergebnisse bekommen. Wir stehen für die ganzen genannten Themen, die große gesamtgesellschaftliche Themen sind. Das heißt, wir stehen auch in der Verantwortung für die anderen, die nicht das Privileg haben, einer Universität zu unterrichten, zu lehren oder hier zu studieren. Wir stehen hier für ganz viele und betonen möchte ich auch nochmal, dass wir für unsere Mitarbeiterinnen und Mitarbeiter und für unsere Studierenden jetzt Planungssicherheit brauchen. Ja, Universitäten kann man weder leiten, noch finanzieren, noch in die Zukunft führen, wenn es keine Planungssicherheit gibt. Universitäten kann man nicht ein bisschen raufsparen oder wieder ein bisschen runtersparen oder ein bisschen hochsparen. Das funktioniert nicht. Und ich möchte dazu sagen, die österreichischen Universitäten waren in den letzten Jahren außerordentlich erfolgreich. Das wollen wir ja auch mal sagen, das mehr an Budget, was wir bekommen haben, genauso umzusetzen, wie wir es mit der Politik verabredet haben. Mehr Stellen schaffen, Betreuungsverhältnisse verbessern und endlich die österreichischen Universitäten im internationalen Kontext wieder nach oben bringen. Das ist unser Verdienst, euer aller Verdienst und da sind wir jetzt umso mehr nicht begeistert.
4: Sprecherinnen des Netzwerk Unterbau Wissenschaft, kurz NUWIS, kritisierten vor allem die Auswirkungen der Sparpläne auf die 10.000 prekär Beschäftigten an österreichischen Hochschulen.
8: Wir sind heute hier als eure Arbeitnehmervertreterinnen. Wir vertreten euch, die Zukunft, die Innovationskraft des Landes. Wir sind NUWIS, das Netzwerk Unterbau Wissenschaft. Wir kämpfen seit 2022 für gute Arbeitsbedingungen der 47.000 Forscherinnen und Künstlerinnen an Österreichs Unis. 80% von uns sind befristet, haben befristete Verträge. Das betrifft sowohl Nachwuchsforscherinnen als auch Postdocs. Wir solidarisieren uns auch mit 22.000 Mitarbeiterinnen des allgemeinen Personals. Mit der UG-Novelle 2021 und der Neuordnung der Kettenvertragsregel, dem 109er, hat sich die ohnehin schon sehr prekäre Situation noch einmal deutlich verschlechtert.
4: Zuletzt sehen auch die Studierenden selbst ihre Zukunft und die der österreichischen Hochschulen gefährdet.
9: Ich denke, dass Uni-Einsparungen definitiv eine falsche Entscheidung sind. Also an Bildung zu sparen, setzt an der ganz falschen Stelle ein, besonders wenn man also mit einbezieht, dass es auch andere Sachen gibt, wo man definitiv mehr einsparen könnte und müsste.
10: Schmerzhafteste auch gesamtgesellschaftlich. Ich meine, es steht eine Kürzung von vielen Stellen im Raum, darunter eben auch medizinisches Personal, Ärztinnen und Ärzte, aber natürlich auch Angehende, also Studierenden, Zahlen, die jetzt schon natürlich limitiert sind und die dann ja auch, wo geschaut werden muss, wie das dann weiter gehandhabt wird, wie das überhaupt möglich sein soll. Aber zusammengefasst einfach eine Kürzung von Personal, bestehenden und zukünftigen, was schlechter ausgebildet werden kann und so, was natürlich dann auch Folgen für die Patientinnen und Patienten, für eben die Gesellschaft unmittelbar hat. Ja, aber natürlich auch sonst eben, wie es schon angesprochen wurde, schlechtere Verhältnisse, Betreuungsverhältnisse, sage ich jetzt mal. Und das ist aber nur das Personal, natürlich kommt das ganze andere dazu, die Infrastruktur, also wie es da auch schon gesagt wurde bei der Kundgebung, also es gibt einfach so viele Grundlagen, auf denen die Unis basieren, die man nicht einfach rauf und runter regulieren kann, wie man will, sondern das muss einfach fest bestehen und Planungssicherheit vorhanden sein, damit man gut weiterkommen kann.
11: Es sind super viele Leute da, also ich glaube, alle sind wirklich sehr dahinter. Wir haben auch davor schon von Professoren Anregungen bekommen, dass wir kommen sollen, also ich würde sagen, eigentlich die meisten Leute, die ich kenne, sind da. Die Stimmung ist aufgeheizt, die Leute sind frustriert, die Leute sind verärgert, empört, dass wir hier so hinten angestellt werden. So einmal Klimathema wird nicht angesprochen und jetzt auch noch die Bildung wird gecuttet. So viel Frustration, glaube ich. Aber wenn es gekürzt wird, hast du halt Leute, die vielleicht woanders hingehen, weil die Löhne runtergehen. Du hast Leute, die lieber woanders studieren, weil es zu teuer wird oder weil einfach das Angebot nicht mehr vergleichbar ist mit anderen Standorten. Das heißt, nicht nur verliert man Lehrende, man verliert StudentInnen und einfach Chancen, die man dadurch hätte, mehr Ansehen zu bekommen, im internationalen Raum relevanter zu werden. Und ja, ich glaube, wäre ein großer Verlust.
12: Wird es unattraktiver, wenn dieser Studienstandort Österreich-Wien wegfällt oder weniger wird, ist es ja auch eigentlich ein wirtschaftlicher Verlust irgendwo für die Regierung, weil es sind ja trotzdem 200.000 Studenten oder so in Wien oder halt eine sehr hohe Zahl. Und wenn diese dann wegfallen, dann Prestige, Kultur, aber auch einfach wirtschaftlich keine sehr schlaue Entscheidung.
13: Wir haben ja Kürzungen bis zu 1 Milliarde Euro geplant oder diskutiert und wenn das durchgeht, ist das wirklich so nicht unbedingt der letzte, aber vor weitem nicht der erste Nagel im Sarg der Zukunft. Und das haben Sie eh auch schon diskutiert, dass Studiengänge vielleicht ganz geschlossen werden. Was ich eigentlich wirklich komplett den falschen Weg finde. Also wie gesagt, eigentlich gerade bei Bildung gehört eigentlich 1 Million mehr ins Budget als 1 Million weniger, 1 Milliarde mehr ins Budget als 1 Milliarde weniger. Und es wäre einfach sehr, sehr schade, weil Wissen dadurch verloren geht auch und Wissen nicht weiterentwickelt wird. Vor allem in Bereichen, die zwar kleiner sind, aber dadurch nicht weniger wichtig. Bildung ist der letzte Ort, wo gespart werden darf, weil eine Nation steht und fällt mit ihrem Bildungssystem und mit der Bildung.
4: Beitragsgestaltung, Aufnahme und Interviewführung: Vincent Lutz und Sophia Tietjen.
14: Bangaranga. Mit diesem Lied von der Sängerin Dara gewann Bulgarien den Eurovision Song Contest 2026 in Wien. Das Land macht seit 2005 bei dem Song Contest mit. Das war der erste Sieg für Bulgarien bei dem Wettbewerb. Somit wird die nächste Austragung des Song Contests höchstwahrscheinlich in der Hauptstadt Sofia stattfinden. Zwar waren die meisten Berichterstattungen über den Sieg Bulgariens positiv konnotiert, doch ein Blick auf die Boulevardmedien Österreichs offenbart eine deutlich kritisch gefärbte Darstellung. So stand in der Kronenzeitung, Zitat: Dara holt ESC-Gold für das Armenhaus Europas. Aus Geldmangel hat Bulgarien 3 Jahre lang auf die Teilnahme am Song Contest verzichtet. Nun kehrt das unbekannte Land als Sieger zurück. Das ESC-Gold ist für das Armenhaus Europas eine Riesenchance. Nicht nur für den Tourismus, auch für die gedemütigte bulgarische Seele ist dieser Sieg ein Segen. Zitat Ende. Jetzt rudert das Boulevardmedium zurück. Der Artikel wurde gekürzt und statt Armenhaus ist nun die Rede von einem, Zitat, gebeutelten Land. Der Ton des Artikels verweist auf einen allgemein verbreiteten Diskurs über den Balkan in westeuropäischen Ländern. Dabei werden stereotype Vorstellungen wie Armut, Rückständigkeit und gesellschaftliche Instabilität reproduziert und auf subtile Weise verstärkt. Der Balkan wird so zum anderen innerhalb Europas. Ein User schreibt im Online-Forum der Kronenzeitung: Finanzierung durch die EU und somit auch wieder die Österreicher. Ein weiterer User schreibt: Warum schicken wir dann Geld in die Ukraine, wenn wir eh mehrere Armenhäuser in Europa haben? Darin zeigt sich ein Diskurs, der den Balkan primär über wirtschaftliche Defizite und Rückständigkeit definiert. Kirill Dimitrov ist ein in Österreich aufgewachsener Bulgare und Student in Wien. Zu dem Diskurs äußerte sich:
15: Selbst da war ich für Krone-Verhältnisse schockiert. Und also, dass das Land so dermaßen runtergezogen wird, noch dazu von einer bulgarischen Autorin selbst, also weiß nicht, wie viel an Ressentiments diese Frau ihrem Herkunftsland gegenüber pflegt. Also es war schockierend zu lesen und finde generell in einem ausländischen quasi Medium über ein anderes Land so herzuziehen und das so runterzuziehen, einfach ethisch fragwürdig. Ich meine, klar, Bulgarien hat seine Probleme politisch, wirtschaftlich, gesellschaftlich. Die kann man und muss man auch nicht schönreden. Kann man auch, finde ich, in einem Artikel sehr neutral einfach erwähnen. Aber ich finde das jetzt, was zum Beispiel in der Krone geredet und geschrieben wurde, einfach nur purer Ragebait und low-key Ausländerhass, auch wenn es von der Bulgarin selber kommt. Und im Standard gab es auch einen Artikel, wo erwähnt wurde, die als chronisch depressiv verschriene bulgarische Gesellschaft. Das fand ich auch schon ein bisschen grenzwertig, weil es halt sehr viele Stereotype einfach so unhinterfragt quasi weiter verbreitet. Und ich meine, klar, die Stereotype sind jetzt auch nicht komplett aus der Luft gegriffen, es ist schon ein Wahrheitsgrad dran. Aber wenn es jetzt um die ESC-Austragung geht, denke ich mir, kann man sich schon auch, was ja im Land selber so ist, es ist eine riesengroße Aufbruchstimmung, es ist eine riesengroße Euphorie. Die Leute sehen das als Chance.
14: Bulgarien hat dieses Jahr den Euro angenommen, war Gastgeber des Radrennen Giro d'Italia und wird nächstes Jahr auch das Gastgeberland des größten Musikevents der Welt. In den vergangenen Jahren hat sich also einiges im Land getan. Wie wurde der Sieg also im Land selbst wahrgenommen? Auch wenn das Lied Bangaranga in Bulgarien anfangs auf viel Kritik stieß, so gab es Anschuldigungen, dass das Lied satanistisch sei, wurde Dara insofern mit großer Begeisterung empfangen. Generell lässt sich sowohl in der Bevölkerung als auch in den Medien eine überwiegend positive Wahrnehmung des Sieges erkennen. Der Eurovision Song Contest ist tief mit der LGBT-Community Europas verbunden. Für die konservativen Schichten des Landes wird das unter anderem als Bedrohung wahrgenommen. Kirill sieht sich selbst als Teil der LGBT-Community. Er hat mit uns seine Erfahrungen als queerer Mensch in Bulgarien geteilt.
15: Also Bulgarien ist ein Land, wo die Homophobie und generell Queerphobie schon sehr tief kulturell auch verankert ist. Und die LGBT-Community dort hat es definitiv nicht einfach. Sich sichtbar als queere Person zu zeigen, ist selbst in Städten wie Sofia unter Umständen gefährlich. Da habe ich auch selber schon Erfahrungen gesammelt und wurde schon auf offener Straße wüst beschimpft und beleidigt. Zum Glück nicht physisch angegriffen, aber das kommt schon auch vor. Es gibt zwar schon die Pride-Veranstaltungen und alles, aber auch unter strengem Schutz beziehungsweise hohen Sicherheitsvorkehrungen. Und die Teilnehmenden werden auch aufgefordert, abseits der Pride-Demo keine Pride-Symbole zu zeigen, einfach um sich selbst zu schützen. Wie gesagt, mir ist es auch schon mal passiert. Ich war mit einer Regenbogenfahne unterwegs für nicht einmal 2 Minuten außerhalb von der Pride und wurde in diesen 2 Minuten, wo ich alleine mit der Regenbogenflagge unterwegs war, von einer Gruppe junger Männer im Auto, also aus dem Auto heraus, beschimpft und beleidigt, und mir wurde auch Gewalt angedroht. Von dem her, es wird definitiv ein Culture Shock für Bulgarien, so eine große Menge an queeren Personen aufzunehmen, rund um den ESC, weil die Fanbase ja doch sehr queer ist.
14: Zu der generellen Lage von queeren Menschen in Bulgarien und der bevorstehenden Austragung des Song Contests äußert sich Kirill.
15: Die Debatte selber ist aber schon auch in Bulgarien angekommen. Also direkt nach dem Sieg war in einem der Sender in einer Show eine Diskussionsrunde zur Austragung des ESC, und da wurde schon auch aufgebracht die Frage, ob die Gesellschaft bereit ist, so viele bunte, diverse Menschen aufzunehmen und willkommen zu heißen. Und da haben die Leute schon auch ihre Zweifel geäußert. Also stelle ich mir schon schwierig vor. Nicht unmöglich, und ich glaube, das wird Bulgarien schon hinbekommen. Aber es wird auf jeden Fall ein Culture Shock und ein schon noch irgendwo ein Clash. Ich hoffe, dass dann letztendlich zum Positiven die Sachen verändert im Land und das bisschen so ein Weckruf wird für die Bevölkerung und dieses Stigma vielleicht auch abgebaut wird, weil sehr viel an Homo- und Queer-Feindlichkeit einfach auch aus Unwissen herauskommt und aus ganz, ganz, ganz, ganz vielen Desinformationskampagnen, anti-westlichen Desinformationskampagnen, anti-europäische Desinformationskampagnen. All in all wird es, glaube ich, zu einer Spannung werden. Also ich bin selber jedes Jahr sehr vorsichtig und denke zweimal drüber nach, wie ich mich äußere und wie ich ankomme bei den Leuten, um nicht zu queer zu wirken teilweise, wenn ich dort bin. Deswegen, ja, es wird interessant. Aber wie gesagt, ich hoffe, es wird auch ein Weckruf und eine positive Erfahrung dann auch für die Menschen dort.
14: In dem südosteuropäischen Land tut sich also einiges. Welche Pläne Bulgarien für die Austragung des Events hat, wird sich in den nächsten Monaten zeigen.

0: Von 4. bis 6. Juni 2026 finden die 7. österreichischen Meisterinnenschaften im Roller Derby in Wien statt. Über 3 Tage treten in einer unscheinbaren Turnhalle in der Donaustadt 9 Teams in 11 Spielen gegeneinander an. Das Prinzip dabei ist einfach, die SpielerInnen sind mit Rollschuhen und Protektoren ausgestattet. Dann geht es auch schon auf die Piste.
1: 2 Teams treten gegeneinander an auf einem ovalen Track in einer Turnhalle. Es gibt eine Person, die hat einen Stern auf dem Helm, beziehungsweise sind es 2 Personen, wenn 2 Teams gegeneinander antreten. Und das sind die Personen, die Punkte machen können. 4 andere SportlerInnen versuchen, die gegnerische Person mit dem Stern, das ist die Jammerin, aufzuhalten. Also es ist quasi Slalom laufen, gleichzeitig aufgehalten werden, viel Körperkontakt, harte Hits und viel hinfallen manchmal.
0: Rund um die sportliche Aktivität zeichnet sich die Roller Derby Community auch durch ihre Kultur aus, angefangen bei den SpielerInnen und ihrem gesellschaftspolitischen Bewusstsein.
1: Das Besondere am Roller Derby ist, dass es hauptsächlich von Frauen, also von Cis- und Transfrauen und genderqueeren Personen, wie zum Beispiel nicht-binären Personen, gespielt wird. Vor allem bei uns in Österreich sind alle 5 Ligen Flinter-Ligen. Was auch besonders ist, ist, dass wir machen alles selbst. Also Roller Derby basiert auf einer sehr starken Do-it-yourself-Kultur.
2: Wir haben einfach eine klare Haltung und die ist antifaschistisch, queer-feministisch und antikapitalistisch. Wir wollen unseren Sport machen ohne den Druck, für Geld Leistung erbringen zu müssen. Schaffen wir ganz gut. Wir sind trotzdem super gut dabei.
0: Das liegt auch an der Geschichte der Sportart. Den Verein Vienna Roller Derby gibt es seit 2011. Der Ursprung des modernen Roller Derby liegt nur ein Jahrzehnt weiter zurück, rund um die Jahrtausendwende.
3: Also ursprünglich kommt Roller Derby aus Amerika und hat so ein bisschen Wurzeln so in der Punk-Szene, würde ich sagen. Aber bei uns ist es einfach wichtig, dass wir so inklusiv sind wie möglich, dass wir eben nicht nur eine Frauensportart sind, sondern dass auch eben Transpersonen und genderqueere Personen bei uns willkommen sind. Und es ist einfach super wichtig für uns, dass wir offen sind für die Community oder Teil der Community sind.
4: Im Roller Derby wird auch groß geschrieben, dass wirklich jeder dort einen Platz finden kann, unabhängig von Vorerfahrungen, Körperform, Gender, whatever. Das ist einfach ein ganz großer, ein integraler Bestandteil des Sports und das schlägt sich auch wirklich in allem nieder, was man so zu tun hat mit der Organisation von solchen Events etc. Da wird viel darauf geachtet, dass es eben für alle einen Platz gibt.
0: Viele Traditionen des Roller Derby kommen aus dieser Geschichte und diesem Selbstverständnis, erklären Schandmaul und ihre Teamkollegin Dirty Daisy weiter.
4: Ein Teil, der davon noch übrig geblieben ist, ist zum Beispiel, dass man sich einen Namen gibt, unter dem man on track geht. Der ist frei zu wählen. Leute haben da ganz unterschiedliche Herangehensweisen, was sie da für einen Namen wählen. Einen, der sie ausmacht, einen, der sie bezeichnet, einen, den sie schlicht lustig finden, einer, der vielleicht in Verbindung steht mit der Nummer, die sie dazu wählen. Die kann man dann auch auf dem Rücken unserer T-Shirts lesen, sofern wir lang genug stillstehen.
3: Und wir nennen uns auch meistens gegenseitig tatsächlich bei unseren Derby-Names.
4: Von ganz vielen Leuten aus dem Verein weiß ich den richtigen oder legalen Vornamen nicht. Keine Ahnung, wie diese Leute heißen, keine Ahnung, was diese Leute im richtigen Leben machen, aber das sind wirklich gute Freunde und die heißen so, wie es hinten auf ihrem Leibel draufsteht.
0: 2026 ist Roller Derby erstmals bei den Sport Austria Finals vertreten. Mehr als 7000 AthletInnen treten in 46 Sportarten an, die meisten davon in österreichischen Staatsmeisterschaften. Diese Aufmerksamkeit kann auch Roller Derby gut gebrauchen.
5: Wir sind froh, dass wir im Rahmen der Sport Austria Finals unsere ÖM ausrichten können, weil wir halt die Sichtbarkeit brauchen. Manchmal muss man aufs kapitalistische System zurückgreifen, um Unterstützung zu bekommen, damit wir uns unseren Sport weiter leisten können. Wir haben aber auch schon Sponsorings abgelehnt von Unternehmen, die wir als nicht passend für unseren Verein befunden haben. Also wir finanzieren uns hauptsächlich durch unsere Mitgliedsbeiträge, durch den Eintritt, den die Personen zahlen, wenn sie zu unseren Spielen kommen, durch Spenden. Das ist unsere Haupteinnahmequelle. Und wenn wir keine Spiele haben, dann haben wir kein Geld. Und wenn wir keine Halle haben, haben wir keine Spiele.
0: Spiel- und Trainingsstätten sind für Vienna Roller Derby nicht so einfach zu finden. Der Verein ist diesen Sommer wieder einmal auf der Suche nach einer neuen Spielstätte. Chuckernaut berichtet von den Problemen.
5: Die Turnhalle, in der wir trainieren und in der wir auch die ÖM ausrichten und die meisten unserer Spiele, da wird der Boden renoviert und wir verstehen auch dann, dass da halt einfach zu ist und wir wissen nicht, wie es dann weitergeht. Wir haben schon Trainingsorte, aber die sind alle viel zu klein, viel zu wenig Platz, dass wir da wirklich Trainingsspiele spielen können, weil wir haben jeden Samstag innerhalb unseres Vereins Trainingsspiele, die quasi ein richtiges Spiel simulieren. Also wir bräuchten eine Dreifachturnhalle. Ich glaube, das sind so circa 1000 Quadratmeter, die wir da brauchen. Am schönsten wäre natürlich ein Holzboden, so ein Sportparkett.
0: Trotz der Schwierigkeiten mit der Infrastruktur hat sich Österreich und insbesondere Wien mit Vienna Roller Derby zu einer guten Adresse in der Sportart entwickelt.
1: Also Vienna Roller Derby ist sechsfacher Austrian Champion. Dieses Wochenende hoffentlich das 7. Mal in beiden Divisionen. Also mittlerweile haben wir schon 2 Divisionen. Insgesamt gibt es 9 Teams in Österreich. Unser Vienna Roller Derby A-Team, die Oysters, sind europaweit unter den Top 20 der besten Roller Derby Teams. Das ist schon was, vor allem wenn man bedenkt, wie wenig Trainingsmöglichkeiten wir haben. Unser B-Team, die Vienna Beasts, wir sind unter den Top 200 und Roller Derby ist so gewachsen und so beliebt, vor allem auch in Wien, dass wir mittlerweile auch ein C-Team haben.
0: Dieser Beitrag wurde gestaltet von Stefan Resch.
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0: 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Das letzte Mal ging's um die Wohnungslosigkeit, ums Wohnen im Alter, darum geht's heut. 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
1: Hallo und herzlich willkommen. Hier sind wieder die drei von Abenteuer Altern. Heute geht es um gemeinsames Wohnen im Alter. Wir stellen Wohnprojekte vor, die gemeinsames Wohnen für ältere Menschen ermöglichen oder fördern oder unterstützen. Die Sendung wurde wieder gestaltet von Kurt und Irene und Burgi. Moderation Irene, die Musikstanzeln hat Kurt komponiert, gedichtet und gesungen. Früher oder später stellt sich für die meisten die Frage, will ich alleine wohnen, bleiben oder mit anderen gemeinsam? Nicht zu eng, nicht zu viele, mit nicht zu vielen Verpflichtungen, aber doch irgendwie gemeinsam und natürlich auch bezahlbar.
0: Das eine ist klar, Wohnen ist Menschenrecht. Nur ist es halt so, dass das nicht jeder gleich möchte. Ob allein, ob gemeinsam, das ist die Frage. Ob der eine ein Viech will, was der andere nicht mag. Doch vor allem ist Wohnen eine Frage von Geld. Weil das ist oft das, was zum Wohnen uns fehlt.
1: Wir haben uns umgeschaut in Wien, welche Wohnprojekte es für ältere Menschen gibt, wie diese Projekte funktionieren, wie man reinkommt und welche Erfahrungen Menschen damit machen. Erster Befund, es gibt erstaunlich viele Projekte, also offenbar auch großen Bedarf. Und es gibt viele verschiedene Formate, wie diese Projekte aufgestellt sind. Gemeinsam ist den Projekten, dass sich Menschen zusammentun für ein gemeinsames Wohnen. Gemeinsam ist den Wohnprojekten, dass Wohnungen verschiedener Größe und Ausstattung innerhalb eines gemeinsamen Gebäudes zur Verfügung stehen, plus Gemeinschaftsräume, die alle benutzen können. Die Unterschiede bestehen darin, ob man gemeinsam das Bauvorhaben plant oder in ein bestehendes Wohnprojekt einsteigt, das zum Beispiel die Gemeinde Wien oder die Caritas als Bauträger schon geplant und vorfinanziert haben. Hinzu kommen Unterschiede der Trägerschaft nach der Baufertigstellung, also sozusagen, wie es im Normalbetrieb aussieht. Träger kann auch weiter die Gemeinde sein oder eine größere finanzstarke Organisation wie die Caritas oder auch ein Verein, der von den BewohnerInnen selbst getragen wird. Und last not least liegen die Unterschiede auch darin, wie viel Geld man als Bewohner, Bewohnerin für Einstieg, Miete und Rücklagen aufbringen muss.
0: Für so eine Baugruppe war es heute fein, für die Finanzierung ein großer Verein wie die Caritas. Das gibt schon Sicherheit, natürlich nicht für die Ewigkeit.
1: Wir könnten in Anbetracht der vielen Initiativen und Projekte locker mehrere Sendungen gestalten. Aber heute konzentrieren wir uns auf zwei Projekte, die wir vorstellen möchten, beide in der Seestadt im 22. Bezirk Wien-Donaustadt. Die Namen der beiden Projekte sind schon Programm. Das eine läuft unter dem Namen Kolokation, also so etwa zusammen verortet sein. Das andere unter dem Titel Melange, also eine gute Mischung von Menschen. Das Projekt Kolokation geht auf die Idee von Architekten zurück, die ein Bauvorhaben fürs gemeinsame Wohnen von Baubeginn an geplant haben. Die Trägerschaft wird dann von einem Verein übernommen, in dem wiederum die Bewohnerinnen und Bewohner Mitglieder sind. die sich dann um die praktischen Dinge des gemeinsamen Wohnens kümmern. Zum Beispiel darum, wenn eine Wohnung frei ist, wer sollen die neuen Mieter oder Mieterinnen sein? Oder eben, wie wird die Nutzung der Gemeinschaftsräume organisiert? Aber nicht alle Wohnungen im Haus werden von Menschen bewohnt, die auch Mitglieder bei Kollokation sind. Ein Teil der Wohnungen im Haus werden von Wien Service angeboten bzw. zugeteilt. Und dafür muss man nicht Mitglied bei Kollokation sein und entsprechend auch nicht die praktischen Dinge und finanziellen Zusatzkosten für Gemeinschaftsräume mittragen. Die Voraussetzungen der BewohnerInnen sind also ungleich. Das Projekt Melange wird von der Caritas getragen. Die Caritas hat dieses Projekt geplant und finanziert und ist auch weiter Projektträger. Beginnen wir nun beim Projekt Kollokation und hören wir, was Werner, der seit längerem Bewohner ist, dazu zu sagen hat.
2: Ja, ich bin der Werner und bin vor 5 Jahren hier in Kollokation eingezogen, nachdem ich vorher in einer Altbauwohnung gelebt habe, die in einem Haus war, wie es das leider in Wien immer häufiger gibt, von Spekulanten, ne, übernommen wurden und mit diversen Skandalschikanern, ne, gegen die Mieter. Hat sich die Hausgemeinschaft an diesem Feindbild, ne, der Hausinhaber und der Hausverwaltung organisiert, und ich habe viel dazu beigetragen, ne, Widerstand zu leisten, und irgendwann hatte ich dann mein Wohnticket vom Wohnservice für eine Smart-Wohnung und habe mir gesagt, okay, nehme ich das angebotene Geld und will nicht meinen restlichen Lebensabend nur mit Konflikten und Problemen und Abschaltungen und Sachen verbringen. Und habe dann, so wie alle Leute, übers Wohnservice mich bei 10 verschiedenen Bauträgergeförderten angemeldet, wo es Smartwohnungen gab und ja, Baugruppen und gemeinschaftliches Wohnen war mir vertraut, noch aus meiner Jugend mit Wohngemeinschaft und Hausgemeinschaft. Ich habe auch schon vor vielen Jahrzehnten die Szene, ne, der ersten gemeinsamen Wohnprojekte und so verfolgt gehabt. Das war immer eine Möglichkeit in der Richtung. Habe besonders, da ich in Favoriten war, im Sonnenviertel die diversen Gruppen dort verfolgt, die zum Teil finanziell für mich nicht alle erschwinglich gewesen wären. Und beim Rumsuchen nach Projekten habe ich dann entdeckt, aha, da gibt es vom Wohnservice angeboten eine Baugruppe, ne, mit sehr günstigen Bedingungen. Habe mich da wie in 10 andere Projekte eingeklickt, ne, als Interessent, und habe dann ein bisschen so herumgehört. Gab es einmal von einem der Gründer dieser Kollokation einen Vortrag über die Geschichte von Baugruppen und Gemeinschaftsprojekten, und ich habe ihn persönlich gefragt, ah, was macht ihr da und wie ist das? Und dann habe ich gesagt, okay, wenn es da einen Verein gibt und Leute, die das gemeinsam planen, sollten wir einmal Kontakt aufnehmen und sich das anschauen. Zu dem Zeitpunkt wusste ich natürlich, wie alle Leute beim Wohnservice, nicht, wann und ob ich einmal an erster Stelle, ne, für irgendeine der Wohnungen hier übers Wohnservice stehen werde. Und ja, habe dann mir die Seite angeschaut von Kollokation und wie man Kontakt aufnimmt, habe dieses Kontaktformular ausgefüllt und abgeschickt, ne, so mit meinem Interesse, ne, da direkt mitzumachen. habe dann ein halbes Jahr lang keine Antwort bekommen von der Kollokation. Und ja, dann nach dem halben Jahr hat die Ruth sich bei mir gemeldet. Wir haben intensive Telefongespräche und ich war sehr motiviert, mich da näher auch über den Verein zu engagieren. Habe dann inzwischen für 3 Wohnungen vom Wohnservice hier im Haus die Nachricht bekommen, dass ich an erster Stelle stehe und mich innerhalb von 48 Stunden entscheiden soll, ob ich das nehme. Das ist, glaube ich, für viele Leute ein großes Problem.
0: Eine Baugruppe mit einer guten Vision. Naja, ein Risiko war das schon. Wie sollst du denn probieren, ob es mit denen auch geht? Wenn du mir unterschrieben hast, dann ist es spät. Erst warst du voll Ungeduld, ein halbes Jahr. Und dann musst du in 2 Tagen entscheiden, da wirst du nachher.
2: Man ist in ganz Wien für verschiedenste Projekte interessiert. Dann kommt zum Beispiel ein Projekt in der Seestadt und innerhalb von 48 Stunden soll man dann schauen, passt die Wohnung, passt das Umfeld, passt zum Beispiel die Seestadt mit Auto frei und so weiter. Die meisten Leute schaffen das natürlich nicht, was dann auch gerade in der Seestadt zu vielen Enttäuschungen bei Leuten geführt hat. Boah, Schweinerei, keine Parkplätze. Und wenn ich das gewusst hätte. Und ja, für mich war dann die Entscheidung, nehme ich ohne zusätzliche Kosten die angebotenen Wohnungen vom Wohnservice hier oder steige ich über den Verein ein mit zusätzlichen Kosten, sowohl vom Einstieg her als auch laufenden Kosten. Und ich habe mich dann nach langen Telefongesprächen und Kontakten und ersten zum Kennenlernen entschlossen, ja, wenn ich hierher ziehe, dann sozusagen auch als Vereinsmitglied und voll in der Gruppe drinnen.
1: Und nun hören wir Ruth, die praktisch von Anfang an Kollokation mitgetragen hat und aktiv war und ist.
3: Wenn du dich nur kurz vorstellst und genau dann auch also erzählst, was die Kollokation ist und was...
4: Ich bin Ruth, ja. Und ich wohne seit 2021 hier. Und Kollokation wurde entwickelt, die Idee stammt von 2 auch schon alten, kann man ruhig sagen, alten Architekten, die sich damals eben die überlegt haben, dass man klein, dass es eigentlich nicht gerechtfertigt ist, wenn man im Alter immer noch in den großen Wohnungen oder in den Häusern oder so irgendwie hängen bleibt und das auch aus persönlicher, aus menschlicher Sicht, weil man zu wenig Kontakte hat, aus arbeitstechnischer Sicht, weil einfach die Belastungen immer größer werden und auch aus ökologischer Sicht, weil einfach unheimlich viel Wohnraum und so, also das war ein großer Anteil davon, dass eben das kleiner werden und sich reduzieren eben auch im Wohnen sichtbar wird.
0: Allah ist auf einmal, die Wohnung ist groß, aber in der Wohnung ist nicht mehr viel los. Das Aufräumen fällt mit der Zeit schon auch schwer. Eine kleinere Wohnung, die müsst her. Aber das nutzt nichts gegen die Einsamkeit. Da braucht schon ein paar Nachbarn leibernde Leute.
4: Und die haben diese Idee gegründet und wollten und vor allem, sie wollten eigentlich ursprünglich in der Stadt drinnen so ein Haus, solche Dinge gründen. Das ist ihnen aber rein aus finanziellen Gründen nicht gelungen, weil einfach jeder Stadthausbesitzer nicht auf diesem Niveau bauen wollte, weil es natürlich auch darum geht, dass es leistbar wird. Kollokation hat sich eben mit einem Projektentwurf beworben, das eben das Wohnen für Ältere gemischt mit Wohnungen für Alleinerziehende und Studenten-WGs ursprünglich gedacht war. Ja? Und der zweite Teil eben, weil das auch von der Stadt Wien verlangt wurde, die Mischung mit den Wohnservice Wien-Leuten. Und die Idee war ja ursprünglich, dass diese Wohnservice Wien-Leute sich von der Idee begeistern lassen und auch mitmachen. Und vor allem war ja dann auch die Idee, dass man vom Wohnservice Wien, also von Wiener Wohnen, Veranstaltungen macht, wo die potenziellen Leute schon teilnehmen können.
3: Aber das heißt, also Kollokation war also auch schon so, also sozusagen als Projekt so vorgesehen, dass das also Wohneinheiten für Ältere da sind, aber in dem ganzen Gebäude sollte es dann halt auch noch Studenten-WG geben.
4: Genau, und die Studenten-WGs und auch die Alleinerziehenden waren sogar als Mitglieder unseres Vereins gedacht, was eben ganz wichtig ist zu betonen, ne? Weil die Mitgliedschaft im Verein auch die Verpflichtung beinhaltet, die Gemeinschaftsräume, die uns praktisch zugehören, auch zu mieten, also zu bezahlen. Extra, so wie in der, da gibt es einfach zur Miete was dazu. Ne? Ja.
0: Gemeinschaftsräume, ja, die sind wunderschön. Nur leider ergibt sich da ein Problem. Wenn du einen auszieht, dann wird's prekär. Weil die bleiben, die müssen dann zahlen mehr.
1: Und nun zum Projekt Melange. Hier berichtet Wilhelm.
5: Ja, bei uns war es ja auch so, dass durch die Leerstände über lange Zeit, damit war die Caritas belastet.
4: Genau.
5: Ja, und ich habe ja das Gefühl gehabt, das Projekt steht an der Kippe, weil die Caritas kann das auch nicht, was ich bis zum Nimmerleinstag finanzieren. Ja. Gott sei Dank hat sich das Blatt dann gewendet. Und
4: die Caritas ist groß genug?
3: Ja,
4: und einfach. Und eins würde ich auch noch dazu sagen, ich finde das nämlich ganz spannend. So ein Projekt braucht lange.
5: Ja, genau, Anlaufzeit, ja.
6: Aber wie lange hat es bei euch gedauert? Das waren 3-4 Jahre, bis ihr die fixe Gruppe wart, oder?
5: Ja, na, ungefähr also 2 Jahre kann man, 2 Jahre kann man sagen, ja, hat das gedauert.
4: Von der Gründung fast 3.
5: Ja, genau, die Caritas hat sich also Gedanken gemacht, dass es zwischen Pensionsantritt und dem Pflegebedarf eine Lücke gibt. Mhm. Ja, und dort eigentlich sehr viele Menschen vereinsamen, weil sie keinen Kontakt haben. Und dieses WG Melange zielt also auf diese Gruppe, körperlich aktiv, geistig aktiv. Man darf also zum Beispiel keinen Pflegebedarf haben, wenn man da einziehen will. Mhm. Ja. Und aber noch kein Pflegebedarf da. Ja. Und genau auf diese Gruppe zielt das ganze Projekt. Und ist aber kein karitatives Projekt, das muss ich auch dazu sagen. Wir tragen also die Vollkosten. Ja. Ich zahle zum Beispiel 1100 Euro im Monat, aber da ist alles inkludiert. Also Energie bis hin zum Internetanschluss ist da alles drinnen. Ja. Die Wohnungsgrößen variiert von ca. 30 Quadratmeter bis zu meiner hin zu 47 Quadratmeter. Mhm. Und es gibt 2 Wohneinheiten dort, die haben 2 Zimmer. Und eine davon habe ich mir dann gekrallt. Mhm. Ja, man muss dann zurechnen, also die Gemeinschaftsflächen, die ja mitfinanziert werden müssen. Ja. Und dann haben wir ja das große Glück, dass wir in einer Baugruppe wohnen, die sehr gut funktioniert.
0: Ja. Weil wir vom Sonnenviertel geredet haben, weil da kenne ich eine Frau, die dort eingezogen ist, und die hat mir gesagt, dass da 2 Gruppen gibt. Die einen, die irgendwelche Vorstellungen haben von gemeinschaftlichen Wohnen und gemeinschaftlich irgendwas machen, und die anderen, die sich überhaupt nichts überlegt haben und einfach dort eingezogen sind, ohne Gedanken, und dass das zu gewissen Spannungen führt. Ist
7: das da ein Problem oder nicht so?
5: Ja. Nein, ich glaube, das findet man überall, das Problem haben wir auch ein Problem.
4: Ich glaub, das hat man
5: im Leuchtturm haben wir das genauso. Da gibt es also circa ein Drittel der Bewohner, die sind alle, sehr aktiv und übernehmen also Aufgaben und führen die auch wirklich durch und alles. Und da gibt es eben ein Drittel, das sich um überhaupt nichts kümmert. Und, ja. Und ein Drittel ist also vollweise dabei. Das gibt es immer. Und mit dem muss man leben können.
0: Es sagt die Erfahrung, dass von vielen Leuten ein Drittel bockt da, nur wenn es gefreut. Ein Drittel ist meistens schon engagiert, doch der Rest zeigt sich auch ziemlich ungeniert. Drum kommt schon ziemlich viel drauf an, dass nur Leute in der Gruppe sind, die was da.
1: Ja, die Bereitschaft mitzuwirken und das praktische Engagement der Bewohnerinnen ist unterschiedlich. Das ist Fakt. Aber auch die finanziellen Möglichkeiten machen Unterschiede, bringen unterschiedliche Sichtweisen mit sich und können auch zu Konflikten führen. Dazu hören wir Hedi.
6: Also ich habe ähnliche Voraussetzungen gehabt wie der Werner und habe mir aber halt für die Wohnservicewohnung entschieden. Und war aber schon, also ich habe erstens viel in WGs gelebt und das hat mir gefallen, auch das Konzept von der Caritas habe ich irgendwie einmal kennengelernt. Und dann, das war eigentlich das Entscheidende, dass ich immer überlegt habe, ich ziehe aus meiner wunderbaren großen Wohnung aus und suche mir was Neues. Und dann habe ich Kollokation kennengelernt, war ich auch begeistert. Also ich war sehr interessiert an so gemeinschaftlichen Projekten. Was mir aber von Anfang an stutzig gemacht hat, war diese Zweiteilung. Und eben, dass es da einen Salon gibt, der nur dazu Salon heißt. Und für einen Teil der Bewohnerinnen nicht zugänglich ist. Also dass Leute da wohnen, die haben die Gemeinschaftsräume im Keller, also sind eh okay, aber mit dem Salon nicht vergleichbar. Ne? Ich habe es empfunden als zwei Klassen. Ich habe Ansprüche an Soziales, an Gerechtigkeit und alles Mögliche.
7: Genau, und die andere Meinung ist, aber in der Realität lasse ich das nicht machen.
4: Genau. Okay. Sorry. Die Realität hat uns anderes gezeigt.
0: Wohnen ist Menschenrecht, aber in dieser Welt kannst du die Brausen geben, wenn dir das Geld dazu fehlt. Natürlich hast du Ansprüche an die sozial. Aber alles zu teilen ist nicht jeder Mensch fall.
7: Soweit ich weiß, ist die Seestadt verschrien als FPÖ-Hochburg. Ist das wahr?
2: Nein, das ist keineswegs mehr. Das war der Schock der ersten Wahlen in der Seestadt, wo man das Gefühl hatte, das ist autofrei und grün und es muss tolle Wahlergebnisse geben. Und dann war der Schock, dass es einen ganz überraschend hohen FPÖ-Anteil gab. Mhm. Inzwischen sind für Wien die Verhältnisse in der Seestadt ein Traum. Ja, sowohl rot als auch grün, also nicht voneinander, sondern beide, als auch ein gewisser Anteil an KPÖ und eine für Wien im Durchschnitt schwache FPÖ und eine sehr schwache ÖVP. Also du wärst sicher nicht unzufrieden mit diesen Wahlergebnissen.
7: Okay, gut.
4: Etwas ist aber für die Seestadt schon noch dazu zu sagen. Es ist, ich habe den Eindruck, es ist unglaublich international.
1: Aha.
4: Ich persönlich genieße das zutiefst. Du hörst hier alle Sprachen. Also was mir auch so gut gefällt, das sieht man immer wieder, die Kulturgarage genauso wie aber auch einige Gemeinschaftsräume es hat ja jedes Haus hier Gemeinschaftsräume, die werden wirklich von unterschiedlichen Communities für Geburtstagsfeiern und Sonstiges genommen. Also da hier im Nachbarhaus zum Beispiel leben relativ viele Indischstämmige, da hast du also im Hof drinnen die indischen Geburtstagsfeiern und Wir haben auch mal ein Konzert unten gehabt von, das waren Kurden, gell? Afghanen waren das. Super Konzert und es gibt hier durchaus Initiativen und so, also das ist, und vor allem man hört alle Sprachen, sehr viele slawische Sprachen. Und insofern würde ich sagen, man kann das jetzt rein bevölkerungsmäßig von der Einstellung nicht so richtig sagen, von der Seestadt, ob da jetzt FPÖ, SPÖ oder sowas ist, weil ich sagen würde, also ein Drittel der Leute sind ja gar nicht, mindestens ein Drittel der Leute sind ja gar nicht wahlberechtigt.
6: Aber bei der Ausstellung, Entschuldigung, da unten hat es einmal gestanden, 43% der Seestädterinnen sind nicht wahlberechtigt.
2: Das ist ganz hoch, der Anteil, so ähnlich wie in der Politik.
4: Ja, genau.
6: Nur das Image ist ganz anders.
4: Ja, das stimmt.
2: Weil halt die Communities sind hier relativ bunt verteilt und nicht wie in Favoriten das Grätzl fast türkisch, das Grätzl serbisch sondern so verstreut, dass es keine Dominanz jetzt gibt irgendeiner Gruppe. Und dadurch halten sich auch bestimmte Probleme halt in der Schule oder so wie in einem anderen Verhältnis als in bestimmten Grätzeln.
7: Kann man generell sagen, dass es hier billiger oder teurer oder gleich wie in der Stadt ist drin? Oder ist da ein besonderer Unterschied grob
4: geschätzt? Also ich habe vor 10 Jahren, nein 15 Jahren jetzt inzwischen, 15 Jahre, habe ich von Graz aus kommend mir noch irgendwo versucht, einen Platz in Wien, habe ich geschaut, wo ich einigermaßen was Leistbares bekomme. Und da bin ich eigentlich dann bei der Donaustadt oder im äußeren Bereich der Donaustadt hängen geblieben. Ich glaube, es ist jetzt, wenn man es so anschaut, es ist so ein Zwischending. Es ist Neubau und es wird dafür gesorgt, dass es auch erschwinglichere Teile gibt.
6: Es gibt relativ viele geförderte Wohnungen, bin ich mir sicher. Genau. Es gibt einfach viele Genossenschaftswohnungen und wenig. Es gibt schon auch die frei finanzierten.
4: Aber ganz wenige.
1: Das war's für heute. Wir sind am Ende unserer ersten Sendung zum gemeinsamen Wohnen im Alter angelangt. Heute ging's um die Projekte in der Seelestadt. Aber es wird eine zweite Sendung folgen. Was wir heute mitnehmen, ja, gemeinsames Wohnen ist eine tolle und sehr sinnvolle Wohnform, mit vielen Vorteilen. Vor allem erleichtert es soziale Kontakte und schützt vor Einsamkeit im Alter. Und ja, die Projekte sind durchaus unterschiedlich aufgestellt, was die Organisation und Trägerschaft anbelangt. Und damit gibt es auch Unterschiede, was die Finanzen betrifft, die mitzubringen sind. Und Unterschiede im Engagement, das man einbringen kann oder auch sollte. Und das bedeutet zugleich, wer Interesse an einem gemeinsamen Wohnprojekt hat, sollte sich rechtzeitig informieren, umschauen, durchrechnen und sich vorbereiten. Rechtzeitig bedeutet durchaus mindestens ein oder besser zwei oder vielleicht auch drei Jahre im Voraus. In der nächsten Sendung werden wir weitere Wohnformen vorstellen, auch solche, bei denen Pflegeversorgung möglich ist. Und außerdem wollen wir die spezielle Wohnpolitik der Stadt Wien genauer anschauen, sowie andere unterstützende Organisationen, die bei Wohnen im Alter beraten oder auch Angebote bereitstellen. Für heute verabschieden sich Burgi, Irene und Kurt. Bis dann. Bleibt uns gewogen.

0: Willkommen bei Andi, den O94 News, wöchentlich aus Wien und der Welt. Heute mit diesen Themen. Noch bevor Finanzminister Markus Matterbauer im Nationalrat seine Budgetrede hielt, stellten mehrere NGOs alternative Budgetreden vor. Menschen, die als muslimisch gelesen werden, stoßen in Österreich oft auf Vorurteile und Diskriminierung, etwa in der ewigen Debatte über das Kopftuch. Die Doku-Stelle Antimuslimischer Rassismus und Islamfeindlichkeit hat ihren Jahresbericht für 2025 vorgestellt. Daraus geht hervor, die Übergriffe häufen sich. Die EU-Entwaldungsrichtlinie soll Wälder weltweit vor wirtschaftlichen Interessen schützen. Geht das nach der Kommission, dann könnte diese Richtlinie aufgeweicht werden. Asexuelle und aromantische Personen sind ein oft übersehener Teil der queeren Community. Wir sprechen anlässlich des Pride-Monats mit Aira vom Organisationsteam vom Ace Arrow Wien. Und der Rechtsaußen-Tech-Milliardär Peter Thiel war doch nicht bei den Festwochen zu Gast.
1: Wir halten hier heute die alternative Budgetrede. Und wir präsentieren das Budget der vielen. Gemeinsam gerechte Zukunft gestalten.
2: So beginnt Elisabeth Klatzer vom Verein Versorgen die Präsentation des Budgets der vielen. Zukunftsinvestition statt Kürzungen. Das steht am Dienstag, dem 9. Juni, bei der Präsentation der alternativen Budgetreden im Vordergrund. Als Reaktion auf die geplanten Budgetkürzungen der Regierung für die Jahre 2027 und 2028 haben sich 11 zivilgesellschaftliche Organisationen vor dem Parlament versammelt und ein Budgetkonzept aus diversen alternativen Perspektiven präsentiert.
3: Die Bundesregierung spart bei Frauen, bei Armen, beim Klimaschutz und bei sozialer Absicherung. Das ist keine Notwendigkeit, das ist eine politische Entscheidung. Und politische Entscheidungen lassen sich verändern. Wir stehen heute hier, um zu zeigen, dass es auch anders geht. Dass ein soziales und ökologisches Budget machbar wäre. Das Geld ist da, es ist nur, wie auch schon vorher gesagt, falsch verteilt. Wir müssen uns das Geld dort holen, wo es in großen Maßen vorhanden ist.
2: So Miriam Frauenlob vom Beirat für Gesellschafts-, Wirtschafts- und Umweltpolitische Alternativen. Von den Budgetkürzungen betroffen seien vor allem diejenigen, die es ohnehin bereits schwer haben, wie etwa sozial benachteiligte und marginalisierte Personen. Zudem sind die Bereiche der Bildung, der Care-Arbeit und des Klimaschutzes von den Kürzungen betroffen. Statt hier zu sparen, schlagen die zivilgesellschaftlichen Organisationen einen alternativen Weg vor. Es soll unter anderem bei Aufrüstung oder klimaschädlichen Projekten gespart und stattdessen in die Zukunft investiert werden. Wie auch Hannah Keller von Global 2000 erklärt.
3: Man könnte fossile Konzerne besteuern auf die Übergewinne, die sie seit Jahren durch die Krisen, für die wir Zahlen scheffeln. Man könnte Energiekonzerne dazu verpflichten, günstigere und sauberere Energie abzugeben. Und stattdessen haben wir weiterhin Kürzungen, die uns als notwendig verkauft werden in Bereichen, wo sie uns täglich wehtun. In der Bildung, im Gesundheitswesen und auch im Klimaschutz. Und dieses Geld, das man sich sparen könnte, das könnte man gut investieren. Man könnte statt riesigen Infrastrukturprojekten im Straßenbereich den öffentlichen Verkehr ausbauen, die Schienen ausbauen. Denn damit wäre leistbarer Verkehr geschaffen.
2: Beitrag gestaltet von Janice Steinhöfler.
4: Wie definieren wir uns? Was macht uns aus? Wer sind wir? Und das ist nicht möglich, ohne zu sagen, wer wir nicht sind.
5: Fragen nach Identität und Zugehörigkeit spielen auch in der Kopftuchdebatte eine wichtige Rolle. Die Debatte war eines der Themen bei der Antirassismusmesse Mitte März in Wien. Beleuchtet wurde sie aus der Sicht von Musliminnen. Die Antirassismus-Trainerin Amani Abu Zahra erzählt, warum die Kopftuchdebatte den politischen Diskurs so stark prägt.
6: Es ist eine Obsession par excellence, wo man das Gefühl hat, die Anwesenheit dieser Kopftuchdebatte ist so notwendig und es wird so krampfhaft daran festgehalten. Wenn man das entziehen würde, dann hat man das Gefühl, bricht quasi die österreichische Regierung, die Politik, die verschiedenen Themen, das bricht komplett zusammen, um nicht zu sagen die österreichische Identität.
5: Der politische Diskurs rund um das Kopftuch hat sich in den letzten Jahren in Österreich zugespitzt. Es wird vermehrt in einen negativen Kontext gestellt. Das ist aber nicht immer so, erklärt Abu Zahra.
4: kulturell positiv markiert ist, wenn wir an die Kirche denken, an den Bauernmarkt. Aber wenn es wird negativ markiert und es wird benutzt, um ganz klar die Gesellschaft zum einen zu spalten, aber auch um Politik zu machen, die offensichtlich auch funktioniert.
5: Die Debatte wird spätestens im Herbst wieder verstärkt diskutiert werden. Denn da soll das gesetzliche Kopftuchverbot für Schülerinnen unter 14 Jahren in Kraft treten. Bereits 2019 gab es ein Kopftuchverbot für Mädchen bis zum 10. Lebensjahr in Volksschulen. Der Verfassungsgerichtshof hob 2020 das Verbot wieder auf, weil es sich nur gegen eine Religion richtete. Für Abu Zahra zeigt die Diskussion vor allem eines: Das Thema wird weiterhin präsent bleiben.
4: Alles ist im Wandel und verändert sich und ist Veränderungen unterworfen. Aber eine Sache ist fix: Das Kopftuchthema bleibt.
7: Am vergangenen Mittwoch stellte die Doku-Stelle Österreich ihren Report über antimuslimischen Rassismus für das Jahr 2025 vor. Die Organisation ist Anlaufstelle für Betroffene von antimuslimischer Diskriminierung und bietet Beratung an. Letztes Jahr wurden 1684 antimuslimisch-rassistische Übergriffe gemeldet. Das ist der höchste Wert seit Beginn der Aufzeichnungen. Die Zahlen sind allerdings mit Vorsicht zu genießen, erklärt die Rechtsberaterin Dunja Khalil.
8: Auch dieses Jahr möchten wir jedoch betonen, dass die vorliegenden Zahlen nicht repräsentativ sind für das tatsächliche Ausmaß von antimuslimischem Rassismus, sondern die Dunkelziffer weitaus höher liegt und die präsentierten Daten nur eine Momentaufnahme darstellen, die Entwicklungen und Tendenzen sichtbar macht.
7: Im Report wird dokumentiert, wo antimuslimischer Rassismus vorkommt, wer ihn ausübt und welche Gruppen davon betroffen sind. Im aktuellen Bericht stechen einige Entwicklungen besonders hervor, so Dunja Khalil.
8: Die Mehrheit der TäterInnen insgesamt sind nach wie vor nicht organisierte zivile Einzelpersonen mit 71,4%, das gefolgt von JournalistInnen und PolitikerInnen mit 9,9%. Unter den Fällen, bei denen wir das Gender der TäterInnen zuordnen konnten, zeigt sich eine deutliche Mehrheit männlicher Täter mit 72,9%. Und bei den Fällen, wo wir das Gender zuordnen konnten bei den Betroffenen, sind wir bei weiblich gelesenen Personen bei 80,2%. Das heißt, es weist eine klare geschlechtsspezifische Dimension der Diskriminierung hin.
7: Auch wenn die Zahlen kein Gesamtbild von antimuslimischem Rassismus liefern, lassen sich aus den dokumentierten Fällen doch einige Schlüsse ziehen. Die Psychologin und Obfrau der Doku-Stelle, Humeysa Türkwider, warnt davor, Rassismus nur in einigen Gruppen zu verorten.
9: Wenn wir eben halt Rassismus als ein Problem des Rechtsextremismus darstellen, dann werden Initiativen nicht ergriffen werden können, die genau eben halt diese Hilflosigkeit von Menschen, die in diesen Bereichen eben halt agieren müssen, denen nicht geholfen werden kann.
7: Dazu gehört, die Taten nicht als Einzelfälle abzutun, erklärt Humeysa Türkwider.
9: Er zeigt sich in politischen Debatten, in institutionellen Strukturen, in wissenschaftlichen Diskursen, in medialen Narrativen und in den Erfahrungen tausender Menschen im Alltag. Antimuslimischer Rassismus wird teils bewusst gemacht, verstärkt und normalisiert.
7: Die Doku-Stelle hat auch Erklärungsansätze für antimuslimischen Rassismus. Hinweise darauf liefern die Aufzeichnungen zu den Vorfällen in den einzelnen Monaten, so die Psychologin.
9: Und das ist uns besonders wichtig aus dem einen Grund, weil wir dann merken können, okay, was war in den einzelnen Monaten Thema, politisch oder eben halt medial. Und genau dieselbe Rhetorik, die dann eben medial und politisch dann getätigt werden, finden sich dann in den einzelnen Fällen wieder. Also wirklich eins zu eins, was gesagt wird politisch, wird dann halt auch übernommen in den Aussprachen oder in den Beleidigungen, die sowohl online als auch offline stattfinden.
7: Eine solche Diskussion fand Ende 2025 rund um das beschlossene Kopftuchverbot statt. Im gleichen Zeitraum gab es die meisten gemeldeten Vorfälle. Betrachtet man antimuslimischen Rassismus als strukturelles Problem, ist klar, dass er nicht nur in Beleidigungen und Gewalt erscheint. Er äußert sich auch in Institutionen, die viele als neutral sehen. Als Beispiel nennt Rümeysa Dürkfida das Gesundheitssystem.
9: Dort berichten Betroffene von abwertender Kommunikation, davon, dass Beschwerden und Schmerzen nicht ernst genommen werden und in manchen Fällen sogar von folgeschweren Fehlbehandlungen. Diese Erfahrungen bleiben nicht folgenlos. Viele Betroffene berichten von Angstzuständen, psychosomatischen Beschwerden und einem zunehmenden Misstrauen gegenüber dem Gesundheitssystem. Manche vermeiden sogar notwendige Behandlungen, weil sie weitere Diskriminierung befürchten.
7: Wie kann man gegen antimuslimischen Rassismus vorgehen? Nicht-weiße Personen müssen auch in der Medienbranche vertreten sein, findet der Gleichbehandlungsanwalt Hussein Güneş. Denn
10: ist keines der großen Medien frei, davon Rassismen zu reproduzieren. Und umso wichtiger ist es hier, wenn man das ein bisschen so am Rand auch betrachtet, Medien, die aus der Community entstehen, Medien, die von POC-Personen getragen werden oder zumindest eine gewisse Diversität im eigenen Team widerspiegeln. Da sieht man schon, dass es einen Unterschied machen kann, wenn es darum geht, Rassismen zu reproduzieren und deswegen.
7: Aber auch Zivilcourage ist meist wenig Aufwand und kann Großes bewirken, so Hussein Güneş weiter.
10: Vor allem aber auch nicht als nicht betroffene Person hinzuschauen. Einfach dieses Hinschauen ist das Mindeste, was wir tun können. Und danach natürlich Betroffene zu unterstützen, aufzuzeigen, wo man sich hinmelden kann.
7: Der Report macht deutlich, antimuslimischer Rassismus ist kein Einzelfallproblem, sondern strukturell verankert. Trotz wachsender Problemlage fehlt weiterhin ein Aktionsplan gegen Rassismus, obwohl sich die Bundesregierung im Jahr 2020 dazu verpflichtet hatte.
11: Viel hat sich in den letzten Jahren verändert, auch in der EU-Politik. Während 2019 noch Fridays for Future durch die Straßen marschierten und die EU mit Hilfe des Green Deals klimaneutral werden wollte, stehen manche Umwelt- und Sozialstandards nun auf der Kippe. Denn unter dem Schlagwort Simplification, also Vereinfachung, bemüht sich die EU aktuell darum, die Bürokratie zu reduzieren. Das soll den Binnenmarkt und die Wettbewerbsfähigkeit europäischer Unternehmen stärken. Wie eine solche Deregulierung konkret ablaufen kann, sieht man beispielhaft an der Entwaldungsverordnung, der EU Deforestation Regulation, kurz EUDR. Sie sollte den Import von Produkten, welche mit Entwaldung in Verbindung stehen, verbieten. Nicolas Rux forscht an der BOKU und ist Experte für internationale Lieferketten von Agrar- und Forstprodukten. In seiner Arbeit beschäftigt er sich seit Jahren mit der Entwaldungsverordnung.
12: Dieses Gesetz soll verhindern, dass alle Produkte, die entweder in der EU importiert werden oder in der EU produziert werden, mit Entwaldung verbunden sind. Dafür sollen die Unternehmen, die diese Produkte auf den europäischen Markt bringen, beweisen können, dass in deren ganzen Lieferkette keine Entwaldung passiert ist, indem sie eine Sorgfaltspflichterklärung erstellen, zum Beispiel die präzisen Geodaten von den Ackerflächen oder Waldflächen, woher die Produkte stammen und wie die Produkte hergestellt wurden.
11: Besonders für das Klima spielen Wälder als CO2-Speicher eine wichtige Rolle, aber auch für die Biodiversität. Dennoch kommt es in vielen Wäldern weltweit weiterhin zur Entwaldung. Meist um Ackerflächen oder Weideland zu schaffen, so Rux.
12: Das ist vielleicht nicht vielen Leuten bewusst. Die Rinderhaltung ist im Amazonasgebiet eigentlich der Haupttreiber der derzeitigen Entwaldung. Deshalb kommt vieles der importierten Lederprodukte aus Südamerika, durchaus auch aus Brasilien.
11: Unternehmen müssen also in Zukunft Verantwortung dafür übernehmen, dass ihre Produkte ohne Entwaldung hergestellt wurden. Betroffen von der Regelung sind Produkte aus Holz, Soja, Palmöl, Kaffee, Kakao, Kautschuk oder Rind. Denn die Herstellung dieser Produkte steht oft in direktem Zusammenhang mit Entwaldung. Dennoch wurde jahrelang hitzig über die Entwaldungsverordnung debattiert. Und obwohl sie bereits 2023 erlassen wurde, ist sie zum Teil noch immer nicht in Kraft. Interessensgruppen intervenierten und trugen dazu bei, dass das Inkrafttreten bereits zweimal verschoben wurde. Die lange Zeit der Verhandlungen nutzten sie auch, um Abschwächungen der EUDR zu erwirken. Kritisiert wurde vor allem der bürokratische Mehraufwand, was Nicolas Rux, Experte für Lieferketten an der BOKU, nur bedingt nachvollziehen kann.
12: Das ist eine Herausforderung für Unternehmen, einerseits die Lieferketten komplett nachverfolgbar zu machen und dann auch das Risiko zu minimieren, Entwaldung in der Lieferkette zu haben. Das will niemand verneinen, dass das eine große Änderung der Art und Weise, wie Unternehmen handeln müssen, auch mit sich bringt. Dennoch wurde eigentlich auch oft evaluiert, dass es durchaus möglich ist mit den heutigen Technologien.
11: Vielmehr dürften wirtschaftliche Interessen einzelner Konzerne im Zusammenhang mit der Deregulierung stehen. So schlug die EU entgegen den Ergebnissen einer eigenen Studie vor, Leder und Häute von Rindern aus der Entwaldungsverordnung herauszunehmen.
12: Das andere ist natürlich, dass da auch viele Interessen mitspielen und dass gewisse Unternehmen es vielleicht eigentlich nicht wollen, dass da überprüft wird, woher Produkte eigentlich kommen und ob sie nun frei von Entwaldung produziert wurden. Also in der letzten Welle der Vereinfachung war das größte Thema, dass die EU-Kommission vorgeschlagen hat, Häute aus Rindern und Felle komplett rauszunehmen und somit dann auch alle Lederprodukte. Das war dann ein bisschen fragwürdig, weil die EU-Kommission hat eine eigene Studie auch dazu erstellt und eigentlich klar in den Ergebnissen gezeigt, dass Häute und Lederprodukte einen sehr großen Teil der importierten Entwaldung ist.
11: Den Vorschlag zur weiteren Abschwächung argumentiert die EU damit, dass Leder nur ein Nebenprodukt der Fleischindustrie sei und daher keine zusätzliche Entwaldung verursache. Ein Argument, das im Vorfeld von großen Lederkonzernen geäußert wurde.
12: Das ist eins zu eins das, was die großen Leder-Luxusmarken dann von sich gegeben haben im Vorhinein. Also das waren Luxusmarken wie LVMH, also das ist Louis Vuitton, französische Luxusmarke, die mit Leder viel arbeitet, die dieses Argument gebracht haben. Und das können wir eigentlich mit den Daten und Studien nicht bestätigen, weil das Leder auch selber ein wesentlicher Beitrag der Entwaldung eigentlich bringt.
11: Dabei hätte die Europäische Union eine besonders wichtige Rolle, derartige Umwelt- und Sozialstandards zu setzen und aufrechtzuerhalten, so Rux.
12: Die EU ist ein großer Importeur von Agrar- und Forstprodukten und ist hinter China eigentlich die zweitgrößte Weltregion, die Entwaldung importiert in der Welt. Das heißt, von den Produkten, die exportiert werden, landen ganz viele in der EU. Das Zweite ist auch, dass die EU oft eine Vorreiterrolle spielt und dass viele Umweltregulierungen, die in der EU erstellt werden, dann auch von anderen Ländern übernommen werden.
11: Nicolas Rux verfasste daher nun gemeinsam mit 25 weiteren WissenschaftlerInnen aus dem Fachbereich ein Schreiben an die Europäische Kommission. Sie sprechen sich klar gegen weitere Abschwächungen aus. Denn aus wissenschaftlicher Sicht tragen Leder und Häute aus Rind massiv zur Entwaldung bei. Und auch der Gesamtwirtschaft würden solche Deregulierungsmaßnahmen wenig bringen. Vielmehr würden einzelne Konzerne profitieren, so Rux.
12: Weil Naturzerstören, das kostet Geld. Das hat Auswirkungen dann auch auf die Menschheit, auf die Wirtschaft. Und kostet somit Geld. Also aus wirtschaftlicher Sicht können wir das eigentlich auch nicht wirklich nachvollziehen, wieso das jetzt rausgenommen werden soll.
11: Beitragsgestaltung Ines Stiermeier.
13: Juni ist der Pride Month, der auf den Kampf der queeren Community für ihre Rechte aufmerksam macht. Zu dieser Community zählen auch asexuelle und aromantische Menschen. Was diese zwei Begriffe bedeuten, erzählt Aira vom Organisationsteam von ACE Aero Wien, der Vertretung der asexuellen und aromantischen Community in Österreich.
14: Asexualität ist eine sexuelle Orientierung, genauso wie Homosexualität oder eben Bisexualität. Nur dass Asexualität bedeutet, dass man wenig, kaum, gar nicht oder nur unter gewissen Umständen sexuelle Attraktion empfindet. Aromantik ist, wenn man nicht, kaum oder unter gewissen Umständen romantische Attraktion empfindet. Dabei ist romantische Attraktion nicht etwas, worüber wir wirklich reden, da es sich vom Split Attraction Model herleitet. Das bedeutet, dass man davon ausgeht, dass verschiedene Attraktionen entstehen können und die auch abseits oder getrennt voneinander sind. Bedeutet, man kann sexuelle Attraktionen empfinden, romantische Attraktionen empfinden, ästhetische, familiäre und so weiter. Ja. Und dass diese nicht das Gleiche sein müssen. Bedeutet, man kann asexuell sein oder zum Beispiel homoromantisch und dafür aber eine ästhetische Attraktion empfinden nur gegenüber Männern.
13: Es gibt nicht die eine Form von Asexualität und Aromantik. Vielmehr handelt es sich um ein Spektrum.
14: Alles, was quasi nicht alloromantisch ist oder allosexuell, das ist halt eben das Gegenteil von Asexualität oder Aromantik, ist eben auf diesem Spektrum. Bedeutet, es gibt zum Beispiel das Mikrolabel demiromantisch oder demisexuell. Das bedeutet, dass man zuerst eine intensive Beziehung, meistens eine emotionale Beziehung zu einer Person haben muss, um eben dann romantische oder sexuelle Attraktionen zu empfinden. Man muss nicht komplett sex-repulsed sein, das ist der Begriff, wenn man überhaupt kein Interesse an Sex hat, um asexuell zu sein.
13: Innerhalb der queeren Community seien diese Begriffe bekannt, meint Aira. Allerdings bedeutet Bekanntheit nicht automatisch Akzeptanz.
14: Ich glaube, wenn Personen sich generell damit auseinandersetzen und einen radikalen Zugang haben zu Queerness, ist da sehr schnell auch die Asexualität mit einbegriffen. Aber es gibt genug homosexuelle oder trans oder whatever Personen, die eben sich nicht damit auseinandersetzen und dann eben auch negative Einstellungen gegenüber Asexualität oder Aromantik haben.
13: Aira zählt auf, welche verletzenden Kommentare asexuelle und aromantische Menschen oft zu hören bekommen.
14: Sehr oft eben, dass es sich nur eingebildet wird, dass es nur eine Phase ist, dass man irgendwann mal nur den Richtigen oder die Richtige finden muss, dass es eine Krankheit ist, dass man sich die Hormone checken lassen muss oder dass man nur in Therapie gehen muss, dass man traumatisiert ist und nur deswegen diese Empfindungen hat oder eben nicht hat, dass man ein Psychopath ist, wenn man nicht Gefühle haben kann. Also da geht sehr viel in die Dehumanisierung hinein.
13: Was würde Aira ZuhörerInnen raten, die jetzt überlegen, ob sie nicht vielleicht asexuell oder aromantisch sein könnten?
14: Es ist auch voll okay, Labels einfach mal einmal auszuprobieren, sich auszutauschen und zu schauen, ob es für einen passt oder nicht passt. Ich glaube, wir haben sehr oft Angst davor, uns mit irgendwelchen Labels zu identifizieren, weil wir glauben, dass wir da eine gewisse Rolle einnehmen müssen und dem hundertprozentig entsprechen müssen, sonst sind wir nicht valide. Und mir ist es wichtig, diesen Druck einfach mal wegzunehmen. Es ist voll okay, Sachen auszuprobieren, sich zu erlauben, mal zu sagen, vielleicht bin ich Demi, und dann zu schauen, wie sich das anfühlt und mit anderen Personen auch drüber zu reden.
13: Zum Schluss erzählt Aira von Ace A. Rovine, zu welchen Treffen und Events interessierte Personen dazustoßen können.
14: Wir haben vor allem eine Kollaboration mit der Courage. Da geht es sehr viel um das Hinterfragen der eigenen Sexualität oder der eigenen romantischen Attraktion, um das Austauschen mit anderen Personen, die schon länger in der Community sind, um Erfahrungen zu teilen und auch einen Safe Space zu haben. Wir haben auch noch unsere Community-Treffen klassischerweise vom Verein, wo es mehr darum geht, einfach mit anderen Ace-Back-Personen abzuhängen und eine gute Zeit zu haben. Weiter sind wir vor allem bei größeren queeren Events vertreten, wie der Regenbogenparade, auch dieses Jahr mit der Startnummer 38. Weiter sind wir zum Beispiel bei der Pride-Block-Party von der Villa Vida immer vertreten oder auch zur Aromantic Awareness Week oder Asexuality Awareness Week. Einmal im Februar und einmal im November arbeiten wir mit der ÖH zusammen, um Infoabende sowohl für die Community als auch außerhalb der Community anzubieten.
13: Wann die nächsten Treffen von Ace A. Rovine stattfinden, wird auf Instagram und im E-Mail-Newsletter angekündigt. Erreichen könnt ihr den Verein am besten auf Instagram unter Ace A. Rovine. Das schreibt sich ACEARO-Wien. Oder ihr schreibt eine E-Mail an office@aceaero.at. Beitragsgestaltung Vincent Lutz.
15: Die Wiener Festwochen sorgen auch heuer wieder für Diskussionen. Bereits die Eröffnungsfeier am 22. Mai bot Gesprächsstoff. Unter den auftretenden Gästen war unter anderem der selbsternannte Wunderheiler Bracco, dessen Auftritt für Irritationen sorgte. Zuletzt stand aber vor allem die Einladung des US-Tech-Milliardärs Peter Thiel im Zentrum der Debatte. Thiel hätte bei einer Polit-Talkshow zum Thema Religion auftreten sollen, wurde nach massiver Kritik allerdings wieder ausgeladen. Die Diskussion darüber wurde in den vergangenen Tagen immer hitziger. Während manche die Ausladung als notwendiges politisches Signal sehen, sprechen andere von einer Einschränkung des offenen Diskurses. Peter Thiel zählt zu den einflussreichsten und gleichzeitig umstrittensten Figuren der Tech-Welt. Der deutschstämmige Unternehmer war Mitgründer des Bezahldienstes PayPal und einer der ersten Investoren bei Facebook. Bekannt ist er aber nicht nur für seinen wirtschaftlichen Erfolg, sondern auch für seine politischen Positionen. Thiel unterstützt seit Jahren rechte und libertäre Politiker und Bewegungen in den USA, darunter auch Donald Trump. Kritiker werfen ihm vor, demokratische Institutionen offen in Frage zu stellen und autoritären Ideen nahezustehen. Immer wieder sorgte er mit Aussagen für Aufsehen, etwa wenn er meint, Freiheit und Demokratie seien möglicherweise nicht miteinander vereinbar. Auch seine Nähe zu konservativen Eliten aus dem Silicon Valley, seine Unterstützung für J.D. Vance und seine milliardenschweren politischen Spenden stehen regelmäßig in der Kritik. Zudem ist Thiel Mitgründer der Datenanalysefirma Palantir, die wegen ihrer Zusammenarbeit mit Geheimdiensten und Überwachungsbehörden seit Jahren umstritten ist. Gerade deshalb wurde seine Einladung zu den Wiener Festwochen für viele zum Symbol einer größeren Debatte. Wie weit soll kulturelle Offenheit gehen und wo beginnt die Verantwortung, bestimmten Ideologien keine Bühne zu geben? Dafür haben wir Ursula Naprawnik befragt, die Teil des Rats der Republik ist.
16: Ja, einen Peter Thiel einzuladen ist, beziehungsweise auszuladen, hängt damit zusammen, dass das eine Entscheidung von Milo Rau war. Ich persönlich hätte so einen, unter Anführungszeichen, Typen gar nicht eingeladen. Einen Menschen, der einfach dermaßen antifeministisch ist, hat auf einem Podium, das ja auch nur männlich besetzt gewesen wäre, nichts zu suchen.
15: Festwochenintendant Milo Rau verteidigte die Einladung zunächst deutlich. Er argumentierte, eine demokratische Kultur müsse auch kontroversere und unbequeme Stimmen aushalten und Diskussionen ermöglichen. Theater und Kultur seien Orte der politischen Auseinandersetzung, an denen man sich gerade mit problematischen oder radikalen Positionen öffentlich konfrontieren müsse. Gleichzeitig betonte Rau aber zuletzt, man wolle die Debatte nicht um jeden Preis führen. Nachdem mehrere Beteiligte mit Absagen gedroht hatten und die Kritik immer größer wurde, entschieden die Festwochen schließlich, die Veranstaltung doch abzusagen. Wem gibt man in einer demokratischen Öffentlichkeit eine Bühne und wo zieht man Grenzen? Müssen Kulturinstitutionen jede politische Meinung zulassen, solange sie diskutierbar ist?
16: Prinzipiell, wenn Kulturinstitute Personen einladen, sollte das Mindestmaß sein, dass diese Respekt gegenüber Menschen haben.
15: Wie verhindert man gleichzeitig, dass Debattenräume zu stark eingeschränkt werden?
16: In dem Moment, wo man sich einer Institution unterordnet, geht es einfach um Macht. Ich glaube, wenn man wirklich ehrliche Debatten haben möchte, geht man auf die Straße.
15: Ein Beitrag von Cora Schlügelhofer und Fiona Polster.
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2: Am 4. Mai eröffnet ein Ausstellungsraum in Innsbruck. Das wäre wahrscheinlich nicht sonderlich interessant für die Hörerinnen in Wien, wenn es da nicht ein paar interessante Details gäbe. Die Kunstbrücke ist ein Projekt der Raiffeisen Landesbank Tirol und wird jetzt in einem neuen Gebäude integriert. Und dazu gab es eine Ausschreibung im Rahmen eines Kunst am Bau-Wettbewerbs. Gewonnen hat Dorit Margreta Choi und sie ist auch heute hier im Orange-Studio. Am Mikrofon begrüßt euch Martin Oberlechner. Einen schönen Freitagnachmittag.
3: Ja, hallo, vielen Dank.
2: Ich habe schon gesagt, das Projekt der Raum heißt Kunstbrücke. Das ist auch nichts, was du jetzt erfunden hast. Das gibt es schon seit 1998, habe ich gelesen. Weißt du den Hintergrund von dieser Namensgebung?
3: Ja, das ist immer schon Kunstbrücke. Das war eben der Ausstellungsraum der Reika-Sammlung oder Ausstellungstätigkeit. Und das war, glaube ich, also ich war einmal oder ich war mehrmals dort, aber das letzte Mal, also ist mir dann erst aufgefallen, es ist eigentlich ein Kassensaal gewesen, wo drüber eine Balustrade war und deswegen hieß es Kunstbrücke. Also es war kein eigener Ausstellungsraum in dem Sinn, sondern eine Balustrade, wovon man aus in die Kassenhalle geschaut hat. Und der Name Kunstbrücke, der wurde einfach als Logo behalten oder als schon bekannter Raum.
2: Und jetzt hast du diese Ausschreibung gewonnen, die wahrscheinlich im letzten Jahr gelaufen ist oder schon früher?
3: Nein, das ist schon sehr viel früher gelaufen. Der war vor mittlerweile sechs Jahren, mitten in der Pandemie, ist der Wettbewerb gelaufen. Und das hatte damit zu tun, dass ja nicht nur der Kunstraum gebaut wurde, sondern ein riesiges Areal abgerissen und wieder aufgebaut wurde. Da hat sich wohl einiges verzögert.
2: Und das Ganze ist im Zentrum von Innsbruck, ganz in der Nähe vom Bahnhof.
3: Genau, ja, also es ist das Areal, das, wenn man vom Bahnhof, wenn man beim Bahnhof aussteigt, dann trifft man eigentlich direkt auf diese Passage, die zu diesem Areal führt.
2: Dieses Konzept, das du damals eingereicht hast, das ist jetzt immer noch das Gleiche oder hat sich da in diesen 6 Jahren was geändert?
3: Nein, das ist immer noch das Gleiche gewesen. Und ja, das haben wir halt dann mit viel Bedacht fertiggestellt quasi. Aber das Konzept ist das Gleiche gewesen, daran hat sich nichts geändert. Ich glaube, das war im Zuge der Pandemie dann auch, dass es da einfach Bauverzögerungen allgemein gegeben hat und das hat dann auch dieses Areal betroffen.
2: Für alle Menschen da draußen, die dich nicht kennen, du bist eine bildende Künstlerin, Professorin an der Kunstakademie. Was müssen die Menschen da draußen sonst noch oder sollten über dich wissen?
3: Was ist sonst noch? Ja, also ich bin schon sehr lange Künstlerin. Ich arbeite in den verschiedensten Medien. Vorrangig könnte man sagen, Bewegtbild ist das Medium, das mich am meisten interessiert oder wo ich das Gefühl habe, dass ich viel umsetzen kann, was mich interessiert, nämlich zeitliche Abläufe, das mediale Bild, der Zusammenhang zwischen Raum, Architektur und dem medialen Bild und innerhalb dessen bewegt sich das.
2: Und da sind wir jetzt schon wieder beim Thema Raum und Architektur. Du hast mit einem Architekturbüro zusammengearbeitet.
3: Genau, also ich habe mit dem Architekturbüro zusammengearbeitet, das das ganze Areal gebaut hat. Und der Wettbewerb, da wurden auch explizit 3 KünstlerInnen eingeladen und das war auch der Zweck. Also es war eigentlich ein Kunst am Bau-Wettbewerb, das aber noch den besonderen Hintergrund hatte, quasi eine praktische Anforderung des Ausstellens zu erfüllen. Und das war auch eigentlich gleichzeitig das, was mir sehr gut gefallen hat daran, dass es nicht nur darum ging, jetzt so einen skulpturalen Ansatz oder einen künstlerischen Ansatz zu verfolgen, sondern ausstellen da auch noch einmal weiterzudenken.
2: Und der Raum ist ja kein kleiner.
3: Nein, also der ist okay groß, würde ich sagen. Also da geht es auch darum, eben Wechselausstellungen zu haben, die Sammlung zu zeigen, endlich auch einen Ort zu haben für die Sammlung, verschiedenste Ausstellungsszenarien zu haben.
2: Der Raum bewegt sich so zwischen 100 und 200 Quadratmeter,
3: ja,
2: oder?
3: Ja, 200. Eher an die 200.
2: Das heißt eigentlich schon fast ein Einfamilienhaus von der Grundfläche.
3: Kann man sagen, ja, fast.
2: Und du hast da, ich habe gelesen, zwei Konzepte, die mir zumindest aufgefallen sind, da realisiert oder vorgeschlagen, und das ist dann realisiert worden, ein Rastersystem mit Stangen. Das ist sozusagen das eine, was es da gegeben hat. Wie kann man sich das jetzt vorstellen?
3: Ja, also meine Herangehensweise an die Aufgabe war, dass ich versucht habe, Raum oder den Ausstellungsraum so zu denken, dass er eben, wie gesagt, nicht nur für mich jetzt als Skulptur oder künstlerische Arbeit funktioniert, sondern eben für andere Arten des Arbeitens auch. Der Raum ist zweigeteilt, also er hat einen Teil mit einer 4 Meter hohen Decke und einen mit einer 6 Meter hohen Decke. Mir ist es darum gegangen, das irgendwie zusammenzufassen. Und ich habe eben, also es gibt mehrere Teile. Einer ist, wie du gesagt hast, ein Rastersystem am Boden. Das Rastersystem ist aber nicht sichtbar oder kaum sichtbar, wenn jetzt keine Stangen drin sind. Also man kann dann in dieses Rastersystem eben so Stelen reinsetzen und an die kann man Platten befestigen, aus denen man dann wiederum Räume oder Wände oder sonst was bauen kann. Gleichzeitig gibt es noch ein zweites System, das hängt an der Decke. Das ist ein Schienensystem, das von unten fast ein bisschen wie eine Zeichnung aussieht. Also es ist so ein kurviges Schienensystem. Und da war auch wiederum die Idee, verschiedenste Räume sich mit Vorhängen zu machen, beziehungsweise auch die Möglichkeit zu haben, etwas schnell zu verdunkeln. Oder wenn man jetzt unter einer oder während einer Ausstellung quasi einen Vortrag hat oder etwas, dass man oder eine Performance, dass man da schnell auch den Raum wieder umbauen kann.
2: War das so etwas, was dir schon ganz lange in deinem Kopf herumgeschwirrt ist, dass du gesagt hast, okay, ich war schon in so vielen Räumen, habe so viele gesehen, habe Räume auch schon selber bespielt, das fehlt mir, das möchte ich jetzt genau da realisieren, weil es mir eben schon einmal gefehlt hat oder überhaupt?
3: Ja, also als ich angefangen habe, Kunst zu machen, hat mich quasi die Institutionskritik der 60er, 70er Jahre sehr interessiert und da habe ich mich sehr damit beschäftigt, also mit der Frage, was kann ein Ausstellungsraum mit der Frage des sogenannten White Cubes, der in dem Sinn nicht existent ist, also so diese Frage nach dem Verschwinden des Raums, um eine möglichst auratische Darstellung für Kunst haben zu können. Und diese ganzen Fragen haben mich immer wieder bewegt, einerseits theoretisch, aber im Alltag, könnte man sagen, des Ausstellens ist es ja auch so, dass man in Museen oder Kunsthallen auf verschiedenste Dinge trifft, wie zum Beispiel, dass man kein Loch in den Boden bohren darf oder nichts von der Decke abhängen darf oder manchmal sogar so, dass man nichts an die Wand hängen darf, hatte ich auch schon. Also es ist das Museum so quasi als Selbstzweck, das begegnet einem ja sehr oft auch oder zu oft. Und das war schon ein Anliegen auch, dem Ganzen entgegenzuwirken.
2: Aber Löcher gibt es da in diesem Ausstellungsraum jetzt auch nicht?
3: Wie meinst du?
2: Wie du gesagt hast, du darfst kein Loch bohren in den
3: Boden. Nein, also eben, es gibt die am Boden, wo man eben diese Stelen reindrehen kann, dann kann man an die Wände, kann man natürlich schon Löcher bohren und Dinge aufhängen. Das war auf jeden Fall die Idee daran.
2: Was mir in Ausstellungen auch schon auffällt, es gibt ja immer wieder mal Bereiche mit Video oder, keine Ahnung, wo eine Performance gemacht wird. Und bei Video gibt es dann sehr oft mit Kopfhörern, aber wenn es eben diese Kopfhörer nicht gibt, sondern Lautsprecher da sind, gibt es immer das Problem, dass dieser eine Raum die anderen Räume mitbespielt.
3: Absolut.
2: Bewusst oder unbewusst. Hast du da auch irgendwas einfallen lassen?
3: Ja, das war eben die Idee mit den Vorhängen, dass es ein bisschen so den Schall wegnimmt und mehrere Dinge auch nebeneinander existieren können, beziehungsweise, dass man ja, eben sehr flexibel verschiedenste Arten von Räumen herstellen kann. Und es ist ja auch so, dass bei der dass in der Ausstellung oder beim Ausstellungsmachen die Ausstellungsarchitektur im Budget auch immer der teuerste Posten ist. Ja? Also, oder nicht nur der teuerste Posten ist, sondern auch der dann fast zur Gänze entsorgt werden muss. Und das war auch die Idee daran, etwas zu haben, das quasi vielfältig verwendbar ist oder und gelagert werden kann und dann wieder verwendet werden kann.
2: Da wird man schon beim Thema Nachhaltigkeit, das betrifft ja auch Themen, keine Ahnung, das Abfallkonzept oder wie wird da geheizt oder wie schaut es da mit dem Strom aus, mit den LEDs oder so, hat das wahrscheinlich vom Architekturbüro dann eine Rolle gespielt, diese Konzepte?
3: Ja, also wie es geheizt wird, mit den Dingen musste ich mich jetzt nicht so beschäftigen. Das haben die umgesetzt oder wie das Raumklima aussieht, das hätte jetzt meine Expertise überstiegen. Also damit haben die sich auseinandergesetzt. Ich habe mich einfach mit dem Gedanken des Ausstellens beschäftigen können.
2: Jetzt ist diese Kunstinitiative der Raiffeisen Landesbank Tirol ja etwas, was, wenn man es jetzt so rein in den Raum wirft, ja, was nicht wertneutral ist. Also dieses ganze Firmengeflecht von Raiffeisen, da gibt es ja viele Dinge, die da vor unserem geistigen Auge dann auftauchen, von der RBI, die in Russland noch Geschäfte macht und eigentlich schon längst aussteigen will, aber nicht aussteigen darf, oder was auch immer. Diese politischen Verflechtungen natürlich zur ÖVP, zu den Medien, die Raiffeisen hat ja auch ein eigenes Medienhaus, das da bespielt wird, Immobilienspekulationen, Kredite für die Signa-Gruppe. Also es sind ja alles so Dinge, die da herumschwirren über lange Zeit schon. Wie setzt du dich da auseinander, wenn der Auftraggeber sozusagen nicht ganz unproblematisch ist, was die Außenwirkung betrifft?
3: Das ist natürlich etwas, was man nicht ausblenden kann oder auch nicht soll. Für mich war das so, dass ich also die meiste Zeit mit Silvia Höller zusammengearbeitet hat, die die Direktorin oder Kuratorin dieses Raums ist und auch schon immer war in der Kunstbrücke. Die hat den eigentlich so ins Leben gerufen und diese Institution quasi gegründet. Und die hat auch ein sehr kritisches Auge, was das bedingt. Also ohne, das ist etwas, worüber ich total nachgedacht habe, aber es ist auch so, wenn man jetzt, was weiß ich, wenn man zum Beispiel an die Generali Foundation denkt, das eine Institution war, die sich innerhalb auch einer Institution befunden hat, die jetzt, könnte man sagen, so in dem Sinn nicht unproblematisch ist, ist es aber trotzdem sehr dankenswert, dass es eben diese Sammlung oder diese Ära gegeben hat, wo damals eben Sabine Breitwieser diese Institution gegründet hat. Ja, also man könnte auch sagen, die Sezession, die wird fast zur Gänze von der Ersten Bank und gesponsert. Also man kommt dem nicht aus, auch wenn das jetzt vielleicht wie eine faule Ausrede klingt, aber man könnte sagen, dass, also das ist zumindest für Kunst und Kultur ausgeben, ist irgendwie so das Mindeste. Ja. Und das ist etwas, wo man auf jeden Fall ein offenes Auge behalten muss und etwas ist, was man jetzt mal so macht und dann schaut, wo es einen hinträgt.
2: Ja. Bei der Generali Foundation war das ja der Generaldirektor Karner, der das Ganze getragen hat, offensichtlich sein persönliches Anliegen war, der sich da selber verwirklicht hat und wirklich da dahinter gestanden ist und die Sabine Breitwieser da so lange auch an dieser Rolle gehalten hat. Wie er dann weg war, war auch die Generali Foundation ziemlich schnell einmal weg.
3: Genau. Also das habe ich vorher gemeint, das hängt eigentlich immer an so ganz bestimmten Personen, die dann doch quasi sich da durchkämpfen und durchbeißen und versuchen, mit dem, was ihnen zur Verfügung steht, etwas Tragfähiges, das in der Kunst und Kultur dann auch quasi etwas darstellt oder da ist, das irgendwie fortzusetzen.
2: Also du würdest das schon eher positiv sehen und sagen, die machen das nicht, um etwas zu behübschen oder, keine Ahnung, die Leute abzulenken, sondern die machen das wirklich, weil sie es machen wollen, weil sie es ja nicht machen müssen.
3: Ja und nein. Also natürlich, ein Unternehmen erwartet sich schon natürlich auch einen wirtschaftlichen Zugewinn dessen, sei es fürs Image, sei es für sonst was. Ja, also das ist bei jedem Sponsoring so. Also da braucht man auch nicht naiv sein, dass das irgendwie so quasi nur so philanthropische Gedanken dahinter liegen. Es ist auch gut. Ja, also das ist ja, in der Kunst ist es immer so die Schwierigkeit, da ist ja Geld immer etwas, was irgendwie nicht existiert oder nicht existieren soll, weil wenn man etwas verkauft, dann ist es zu markttauglich, wenn man nichts verkauft, dann ist man unfähig als Künstlerin. Also das sind immer so ganz eigenartige Diskussionen darum, aber es ist natürlich ein zweischneidiges Schwert, das ist klar, ja.
2: Was mir aufgefallen ist bei dieser, weil du schon angezogen hast, diese Geschichte mit der Generale Foundation, mir ist dann immer wieder aufgefallen, die haben ja die Kunst nicht nur in ihrer Halle da ausgestellt in der Wiener Hauptstraße, sondern die Kunst auch im Unternehmen selber ausgestellt. Also das ist dann da wirklich gestanden und das waren halt dann zeitgenössische Kunstwerke, die auch provokativ waren und die sind teilweise dann auch beschädigt worden, habe ich dann auch gehört.
3: Ja, ja, also das... Einerseits war es natürlich gut, dass, was weiß ich, ein, ich kann mich erinnern, beim Kana am Schreibtisch stand so ein Gerwald Rockenschaub, so eine Plexiglasskulptur. Und dann standen in den Gängen, standen, was weiß ich, so Heimat Sobernick Spanplatten und Skulpturen. Also das war schon gut, irgendwie so das so einzuführen. Aber also bei der Generali kann ich mich erinnern, da gab es großen Widerstand von der Belegschaft und die wollten immer lieber ein zweites Tennisturnier haben als eine Kunsthalle und haben das alles überhaupt nicht verstanden. Aber also am Ende des Tages finde ich dann eine Kunsthalle doch besser als ein zweites Tennisturnier.
2: Das, was ja auffällig ist mit den Mitarbeitern und Kunst, ist ja sehr oft so, dass das ja schon das triggert, was man sehr oft hört, wenn es um zeitgenössische Kunst geht und Kultur geht, dass die Leute, die da dann sind, wo man dann manchmal sagt, das sind sozusagen die einfachen Leute, die kleinen Leute von der Straße, was auch immer, was für Zuschreibungen es da gibt, dass die dann sehr oft sagen, das kann ich ja doch auch irgendwie diese zwei Platten zusammenschrauben und einen Strich drüber machen. Das kommt einem gerade da wieder entgegen. Auch beim Kunst im öffentlichen Raum hört man sowas manchmal. Hört man das immer noch so von deiner Professorentätigkeit her? Kriegst du das mit?
3: Ja, also es ist also in der Akademie natürlich nicht, aber so kommt das natürlich oft genug vor, ja, dass man fragt, was ist das, wozu ist das gut, was soll das? Gerade auch in der Medienkunst, da fragt man sich auch, was das ist und wenn es jetzt nicht irgendwie irgendwas ist, das einen so wie reinzieht und mit großen Effekten unterlegt ist, dann fragen sich die Leute schon. Aber ich glaube, da hilft nur das ständige Konfrontieren und das vor Augen halten und versuchen, das in der Konfrontation oder in der Begegnung damit da durchzukommen.
2: Springen wir wieder zurück zur Kunstbrücke. Jetzt sind wir ein bisschen abgekommen von diesem genauen Raum in Richtung Kunst- und Kulturbetrieb. Dieser Raum, die Kunstbrücke, ist ja nicht in einem Vakuum drinnen, sondern es ist ein Haus, da gibt es ja alles Mögliche drinnen. Eine Bank, ein Hotel, Gastro, Shops, Veranstaltungszentrum, da sind ja ganz viele Dinge, die da zusammenkommen. Was bedeutet das für die Nutzung des Raums?
3: Für die Nutzung der Kunst, des Kunstraums jetzt? Ja, also ich fange mit dem Positiven an. Das bedeutet für den Kunstraum, dass Leute, die sich vielleicht sonst nicht mit zeitgenössischer Kunst beschäftigen würden, da unmittelbarer damit konfrontiert werden. Also die eine Fläche des Kunstraums ist auch eine große Glasfront, die eben in diese ganzen Teile des Gebäudes, die du erwähnt hast, also von daher sichtbar ist. Und das ist, glaube ich, auch die Hoffnung, dass das irgendwie Leute das von außen sehen und vielleicht eine kleinere Schwellenangst entwickeln, als sie vielleicht vor einem Museum oder vor einer Kunsthalle haben. Ja. Das wäre der positive Ansatz. Das andere ist, also da, wo der Kunstraum jetzt ist, da ist eigentlich, also da gibt es ein Café daneben, wo ich glaube, ein Krimi-Café, wo Lesungen stattfinden und sonst was. Und daneben ist ein ein Raum, wo man sich auch aufhalten kann, wenn man, was weiß ich, auf den Zug wartet oder eigentlich ganz gute Sitzplätze mit Strom, wo man sich aufhalten kann. Und der Zugang ist nicht mit, man muss nichts konsumieren. Also das ist vielleicht das Positive. Das Negative ist, dass das Ganze in einer Art Shopping Mall stattfindet. Ja. Aber ja, so ist es. Ja.
2: Das heißt, es wird auch Laufkundschaft, Laufpublikum geben. Du hast auch schon Schwellenangst angesprochen. Das ist ja oft so, dass man glaubt, man muss Eintritt zahlen, wenn man in eine Galerie reinkommt. Also Menschen, die halt nicht wissen, wie sowas läuft, die sich nicht damit beschäftigen müssen oder wollen. Wie wird es da in dem Raum sein?
3: Nein, da ist freier Eintritt. Also das ist freier Zugang, so wie zu den anderen Teilen des Gebäudes auch. Ja.
2: Das heißt, wenn man erschöpft ist, keine Ahnung, die ÖBB oder die Westbahn wieder mal längere Zeit ausfällt, weil irgendwas passiert im Deutschen Eck und man möchte sich zurückziehen, ein bisschen Ruhe haben und dann auch noch Kunst sehen und sich konfrontieren damit, dann kann man sich auf diesen Platz zurückziehen.
3: Genau, also das wäre dann der Ort, wo man hin könnte. Man ist dann 3 Minuten vom Bahnhof entfernt und kann sich mit Kunst oder vielleicht auch Krimi-Literatur, wenn einem die Kunst dann doch zu sperrig ist, damit beschäftigen.
2: Dieses Laufpublikum, Laufkundschaft, wie auch immer man das bezeichnen möchte, ist wahrscheinlich nicht das primäre Zielpublikum für diesen Raum.
3: Ja und nein. Ich weiß jetzt nicht, Innsbruck ist jetzt auch nicht so groß, aber das ist jetzt, also es angesprochen ist natürlich schon, dass das kunstinteressierte, kulturinteressierte Publikum vor Ort oder auch, ich meine, es ist auch ein großer Tourismusort und das ist mitten im Zentrum, also man kommt eigentlich an dem Gebäude kaum vorbei. Wenn man in Innsbruck ist, also ich würde sagen, es sind eigentlich alle angesprochen. Ja.
2: Und Innsbruck hätte fast den Eurovision Song Contest gewonnen von der Austragung her.
3: Ja, war das knapp?
2: Das war knapp anscheinend. Okay. Das war Wien und Innsbruck zum Schluss waren noch über. Oberwart hat ja auch einmal mitgemacht, interessanterweise.
3: Ist glaube ich früher rausgefallen.
2: Ja, ist auch nicht geworden, überraschenderweise. Aber jetzt ist dann halt doch die Stadthalle übergeblieben. Wir werden sehen, was das bringt in den nächsten Wochen, die uns da jetzt daherkommen. Wir werden aber jetzt Musik spielen. Sie. Tennis.

0: Ja, das waren jetzt Arrested Development mit Tennessee. Hört der Kulturschiene am Freitag. Am Mikrofon ist Martin Oberlechner. Es geht um den Kunstraum Kunstbrücke in Innsbruck in der Adamgasse. Und zu Gast ist heute Dorit Margreiter Choi, die diesen Raum gestaltet hat, aber nicht nur gestaltet hat, sondern du wirst auch gleich die erste Ausstellung bestreiten, die es geben wird. Wird die gleich auch am 4. Mai eröffnet?
1: Genau, das wird zeitgleich eröffnet, wobei also im Vordergrund steht der Raum, also es wird eigentlich der Raum ausgestellt, aber da der Raum quasi von mir entworfen ist, haben wir uns gedacht, das ist vielleicht sinnvoll, oder hat sich die Silvia Hölle gedacht, das ist vielleicht sinnvoll, einige Arbeiten quasi in dem Raum zu platzieren, weil eben, wie gesagt, meine Arbeiten ja auch viel mit Architektur und dem Nachdenken über den Raum zu tun haben. Und die funktionieren so ein bisschen wie so Fußnoten zu der Architektur. Und man kann sich das auch so vorstellen, dass der Raum, wie er jetzt dasteht, wahrscheinlich im Alltag nicht Verwendung findet. Also ich habe die Platten und die Steher so zueinander gestellt, dass sie eher skulptural wirken, und eine Raumskulptur gebaut.
0: Was auch immer wieder viel Spaß macht, wahrscheinlich, wenn man selber in diese Ausstellungsarchitektur direkt involviert ist.
1: Ja, absolut. Also das war jetzt, wie du gesagt hast, das war jetzt eigentlich ein großer Spaß, die Arbeiten in einen Raum, den man selber sich ausgedacht hat, zu platzieren.
0: Du hast zusammengearbeitet mit dem Architekturbüro Bichler und Traubmann. Wie war das? Weil das ist also diese praktische Ebene, die ein Architekturbüro leisten muss, von Statik bis zu Entwürfen und was weiß ich, die ganzen Gewerke zu koordinieren. Es gibt ja auch so eine Sendung, die nennt sich Pfusch am Bau, wo man dann Ergebnisse sieht, wo das nicht so gut gelaufen ist. Mhm. Wie war diese Zusammenarbeit? Wie viel waren das überhaupt? Weil es sind da zwei Namen, Bichler und Traubmann, sind das zwei?
1: Ja, das sind zwei. Die leiten das Architekturbüro, die machen sehr große Projekte und haben auch ein sehr gutes Konzept gemacht, finde ich, für das ganze Areal, indem sie quasi das Skelett des ursprünglichen Gebäudes als Trägerskelett übrig gelassen, entkernt haben, könnte man sagen, und drumherum das neue Gebäude gebaut haben. Und diese Träger, die sind auch sichtbar in dem Raum. Also man sieht die alten Träger über das ganze Gebäude, durch das ganze Gebäude hindurch. Und das Konzept, fand ich, hat sehr gut zu dem gepasst, wie ich quasi meine Architektur im Kleinen gedacht habe, dass man etwas verwendet, was wiederverwertet werden kann. Also wir sind, glaube ich, auch ungefähr gleich alt, als gleiche Generation. Wir haben auch nebeneinander auf der Angewandten studiert, die, glaube ich, in der Holzbauklasse, das war die Klasse nebenan, ich bei Ernst Karamelle und Brigitte Kovans im Nebenraum. Ja, also die Kommunikation war da sehr gut. Die waren auch in der Jury und haben das wohl auch für okay befunden.
0: Dieser Raum, und das trifft jetzt wahrscheinlich diese Frage eher die Leiterin Silvia Höller, ist ein Raum für internationale Kunst oder auch für regionale Künstlerinnen und Künstler?
1: Das müsstest du sie fragen. Ich glaube, die Sammlung bezieht sich eigentlich auf Tirol. Also es gibt ja auch diesen RLB Kunstpreis. Das ist, glaube ich, die nächste Ausstellung nach meiner. Das ist eigentlich ein sehr großer Kunstpreis für in Tirol lebende KünstlerInnen bis zu einem gewissen Alter, ich weiß jetzt nicht welches. Also ich glaube, es bewegt sich eher regional, aber vielleicht irre ich mich auch.
0: Du hast ja auch vor einigen Jahren einen Kunstpreis gewonnen, den Otto Mauer Preis der Diözese Wien, das ist ein paar Jährchen her wahrscheinlich.
1: Schon eine Zeit aus.
0: Wie magst du immer noch so bei Ausschreibungen mit? Das ist ja ein Preis für jüngere Künstlerinnen und Künstler. Oder bist du ganz froh, dass du jetzt nicht mehr bei jedem Preis irgendwelche Unterlagen einreichen musst?
1: Es ergibt sich jetzt einfach nicht mehr so oft. Das war ja auch ein Einladungswettbewerb, also wo eben drei Personen eingeladen wurden. Beim Otto-Mauer-Preis, genau, da gibt man ein Portfolio ab. Aber sonst ist es ja meistens so, dass man für einen Preis wenn dann vorgeschlagen wird. Und es ist auch eine andere Generation jetzt dran, diese Preise zu bekommen.
0: Ein anderer Termin war die Biennale 2009 in Venedig. Da hast du zusammen mit Elke Christofek und Franziska und Lois Weinberger den Österreich-Pavillon bespielt. Was war das, diese Arbeit, diese Kooperation im Nachhinein sozusagen betrachtet heute?
1: Ja, es war eigentlich nicht so sehr eine Kooperation in dem Sinn, sondern wir wurden einfach alle drei eingeladen und haben uns den Pavillon, also Elke Christofek und ich haben uns den Pavillon geteilt und Franziska und Lois Weinberger haben einen eigenen Pavillon im Garten gebaut. Und wir waren eigentlich relativ unabhängig. Also es haben eigentlich drei Ausstellungen zur gleichen Zeit am gleichen Ort stattgefunden. Also es gab da außer dann beim Aufbau oder bei ein paar Terminen nicht so viel Zusammenarbeit. Zusammenarbeit gab es aber mit den beiden Kuratorinnen, das waren Wally Export und Silvia Eibelmeier. Und das war eigentlich schon sehr spannend, mit denen beiden zu arbeiten.
0: Hat sich für dich danach etwas geändert?
1: Ja, auf jeden Fall. Also für meine eigene Arbeit hat mir die Arbeit, die ich dort gemacht habe, sehr viel gebracht, insofern, dass es so ein Beginn war, über den filmischen Raum nochmal anders nachzudenken oder nachdenken zu können. An die Arbeit, die ich dort gemacht habe, denke ich oft zurück bei vielen Arbeiten, die ich jetzt konzipiere oder entwickle. Und da war das schon so ein Ausgangspunkt dafür.
0: Du hast gesagt, du reist nicht mehr so viel wie früher mal. Schaust du dir dann auch nicht jede Biennale wieder an?
1: Nein, also ich schaue mir schon viele Ausstellungen an, aber zu Eröffnungen reise ich ungern, wenn es nicht sein muss. Also das gilt es für mich zu vermeiden.
0: Und gerade vor, ich glaube, zwei Tagen war das, dass wir gehört haben, dass die Jury der Biennale zurückgetreten ist aus politischen Gründen. Da ging es um Russland und Israel mit dieser Problematik, die es heutzutage halt fast bei jeder Kulturveranstaltung gibt, ganz offensichtlich, aber auch im Sport spielt sich das Ganze ab. Täusche ich mich oder hat es sowas früher nicht gegeben, so dieses Politische, dass das Tagespolitische, das da direkt hineingespielt hat in so ein Kunstevent?
1: Ja, also ich meine, der Status der gegenwärtigen Weltpolitik ist ja auch wirklich sehr extrem. Ja. Also da bedarf es auch so, und Kunst ist niemals unpolitisch, und da finde ich es auch richtig, dass es da schon Statements dazu gibt oder bestimmte Handlungen, die auch eine Aussage dazu treffen. Ich meine, wundern tut es mich, wieso zum Beispiel der US-Pavillon nicht ausgeladen wird. Mhm. So Details, da gibt es sicher ein paar Fragen dazu, wer dann aus und ein und nicht zeigen soll. Aber also, dass prinzipiell nicht so getan wird, als wäre das Kunst und hätte mit Politik nichts zu tun, das finde ich schon okay. Ja, also da bewegt sich jetzt einiges, und das ist das Spannende, finde ich. Also es werden schon spannende Arbeiten auch sein, aber das ist jetzt wirklich das Spannende und an der Biennale, wie sich die einzelnen Positionen dazu verhalten, beziehungsweise wie das Gesamtwerk, das wie du gesagt hast, die ganze gesamte Jury ist zurückgetreten, wie diese ganzen Gegeben und Gepflogenheiten sich jetzt weiter fortsetzen oder eben nicht.
0: Und du bist jetzt, haben wir im Vorgespräch festgestellt, 20 Jahre Professorin an der Akademie der Bildenden Künste, seit 2006, also jetzt wirklich 20 Jahre schon. Da hat sich wahrscheinlich viel auf der Uni geändert, viel sozusagen auch in der Zusammenarbeit mit den Studentinnen und Studenten, wirklich so viel?
1: Ja, also schon. Also da verändert sich viel. Es gibt für die Akademie quasi immer noch dieser Kampf um die Freiheit der Ausbildung in der Kunst. Die spitzt sich ein bisschen weiter zu, finde ich, weil durch dieses Kurssystem, das so im Raum steht, wo die Kunst meiner Meinung nach nicht so sehr davon, oder die Kunstausbildung, meiner Meinung nach nicht so sehr davon profitiert. Das rückt so irgendwie so in die Nähe. Insofern.
0: Gib uns da kurz vielleicht ein Update für die Menschen da draußen, die sich da nicht so näher damit befassen. Was heißt dieses Kurssystem? Ist das dann so wie auf der normalen Uni, wo man einfach Lehrveranstaltungen belegt bei dem Professor, bei dem Professor und beim zehnten Professor?
1: Ja, also es gab ja damals seit Bologna gab es eben so dieses verstärkte Umstellen auf ein Bachelor-Master-System und davon wäre fast auch das Kunststudium betroffen gewesen. Dagegen haben wir uns erfolgreich gewehrt. Das heißt, es gibt immer noch ein Diplomstudium für die bildende Kunst auf der Akademie der Bildenden Künste und das gibt einfach mehr Freiraum, weil man nicht dauernd, also mit ECTS-Punkten im Kopf seine künstlerische Arbeit machen muss. Nichtsdestotrotz ist es trotzdem sehr präsent, dieses ganze Punkte- und Kurssystem. Und wir versuchen das so lang wie möglich dagegen zu halten.
0: So lang wie möglich, wie lange wirst du noch Professorin sein? Weißt du es schon oder ja, geht das bis 85?
1: Ich habe einen unbefristeten Vertrag, also ich werde dann mit 65 gehen wahrscheinlich.
0: Ah, doch nicht 85?
1: Naja, nein. Also das wäre ja doof.
0: Ja, es soll auch sowas wie eine Pension geben.
1: Ja, da schon. Also als Künstlerin werde ich hoffentlich nicht in Pension gehen, aber da dann doch.
0: Du arbeitest viel mit, natürlich mit jungen Leuten, mit Künstlerinnen, mit Künstlern. Arbeitest du auch mit Schulen? Kommen Schulen zu dir oder in deine Klasse? Kommst du in Schulen auch?
1: Nein, das mache ich eher seltener. Also wir haben ja ein Institut für das künstlerische Lehramt. Da sind die zuständig und die machen das sehr gut. Also wenn sich die Gelegenheit ergibt, mache ich es natürlich gerne, aber das ist jetzt nicht so das, wofür ich auch so befähigt bin innerhalb dieser Institution. Also da gibt es schon die dazu ausgebildet sind und die sich auch länger damit beschäftigt haben.
0: Was ist für dich der Unterschied, weil du sagst befähigt, du hast ja eine Meisterklasse wahrscheinlich, oder?
1: Die Meisterklasse gibt es nicht mehr. Es gibt sogenannte zentrale künstlerische Fächer. Das ist auch gut so. Und diese zentralen künstlerischen Fächer, die unterrichten, auch wenn sie sich vielleicht schwerpunktmäßig mit Video, Film, Malerei, Skulptur, Performance und so weiter beschäftigen, die unterrichten alle bildende Kunst. Man kann diese Fächer auch semesterweise wechseln. Also das ist auch ein sehr großer Unterschied zum damaligen Meisterklassensystem und macht sich da unabhängiger von den Unterrichteten.
0: Die Künstler als Unternehmer. Das wird immer mehr und sozusagen man muss sich selber vermarkten und keine Ahnung, diese ganzen Ausschreibungen mitmachen und Preise und was weiß ich auch immer. Das heißt, war das früher auch schon so oder ist das jetzt mehr geworden für die jungen Künstlerinnen und Künstler, um überleben zu können?
1: Ich mag mich täuschen und das ist vielleicht nur meine subjektive Erfahrung, aber ich glaube, es ist mehr geworden. Also dieser Kampf und diese Fragen, wer stellt das beste Portfolio zusammen und wie kommt man da durch und wie macht man eine Ausschreibung möglichst gut und richtig, das rückt schon sehr in den Vordergrund und das ist auch etwas, was uns alle, glaube ich, die dort unterrichten, sehr beschäftigt, weil wir eben, so wie vorher gesagt, wir versuchen, diesen Freiraum offen zu halten, um eine künstlerische Entwicklung zu ermöglichen. Und die steht also meiner Meinung nach im Vordergrund, weil womit will man diese Portfolios befüllen, wenn man nicht etwas vorher entwickelt hat?
0: Aber es gibt dann offensichtlich auch Angebote an der Universität, wo man sowas auch lernt, sich selber zu vermarkten.
1: Absolut, also da gibt es Lehrveranstaltungen zu Portfolios, zu Ausschreibungen, zu eben all diesen Sachen, wie man das macht.
0: Ganz zum Schluss noch, KI ist ja allgegenwärtig, jeder stolpert drüber, wenn er einfach so eine Suchmaschine bedient und etwas sucht und dann wird auch gleich am Anfang irgendeine KI-Antwort ausgeworfen, ungefragt mehr oder weniger. Verwendest du das in deinen künstlerischen Arbeiten auch?
1: Nein, also gar nicht, aber das ist wahrscheinlich ein generationelles, nahes Problem oder hat mit dem zu tun, also nein, gar nicht. Das eben, außer man googelt was oder schaut was nach, dann trifft man drauf, aber sonst
0: Man kann das ja auch nicht abdrehen, weil bei manchen Abfragen habe ich gemerkt, da kommt obligatorisch diese KI-Antwort und bei manchen muss man erst auf den Reiter gehen, wo KI steht. Ich verstehe auch nie, wann ist.
1: Ja, also bei den Studierenden, die verwenden das im Alltag. Da merkt man auch, das ist eine eben Digital Natives, gibt es jetzt auch schon länger, die Digital Natives. Das ist eine ganz andere Herangehensweise oder ein ganz anderes Bewusstsein im Umgang dessen. Das ist viel selbstverständlicher und ganz anders.
0: Und das Spannende dabei ist, ich habe so ein bisschen einen Selbstversuch gemacht einmal, wo ich einfach ein paar Sachen nachgeschlagen habe, wo ich wusste, was rauskommen soll. Und ich sage mal, mehr als in der Hälfte der Fälle, bei ganz einfachen Abfragen ist eine falsche Antwort gekommen.
1: Ja, das kommt noch dazu. Also das ist, ich weiß nicht. Also ich glaube, dass es in vielen Bereichen schon total ausgereift ist oder mehr als wir wollen vielleicht. Und in anderen Bereichen ist es absurd falsch.
0: Und ja. Das Kuriose ist ja, dann schreibt man hin, das stimmt so nicht. Und dann schreibt dieses LLM-Modell, dieses Large Language Model, zurück, ah ja, das stimmt nicht, das ist die richtige Antwort. Offensichtlich ist das im Hintergrund auch vorhanden.
1: Ja, aber das ist eben das Lernen der Maschinen wahrscheinlich, die man mit Daten anfüttern soll.
0: Das Schweigen der Lämmer, die davor sitzen und glauben, dass das alles stimmt und richtig ist und uns in eine bessere Zukunft führt.
1: Ja. Eben, also dann bleibt einem eh nichts anderes übrig, als einen kritischen Geist wach zu halten und die Dinge, die vor einem liegen, so gut wie möglich zu hinterfragen.
0: Innsbruck und Wien ist mit Railjet und Westbahn, glaube ich, so 4 Stunden plus verbunden. Das heißt, man könnte rein theoretisch sogar hinfahren und zurückfahren und sich eine Ausstellung anschauen. Das werden wahrscheinlich weniger Leute machen. Trotzdem, Innsbruck ist nicht komplett aus dem Fokus draußen und mit Sparschiene oder Klimaticket fahren ja viele Leute herum. Wahrscheinlich nicht das Schlechteste, wenn man sich diesen neuen Kunstraum Kunstbrücke mit dem Namen Kunstbrücke anschaut. Die genauen Daten der Eröffnung ist 4. Mai. Wann genau von der Uhrzeit?
1: Ich glaube um 19 Uhr, aber ich mag mich täuschen, vielleicht ist es 18 Uhr, müsste ich jetzt nachschauen, aber wenn man zwischen 18 und 19 Uhr kommt, sieht man auf jeden Fall was.
0: Und alle Menschen, die vertrauen, was da draußen oder da drinnen in diesem Internet herumschwirrt, gibt es sicher auch eine Seite, wo man die Öffnungszeiten und alle Daten und Fakten und was es dann noch geben wird und kommen wird im Laufe des Jahres, sicher auch nochmal finden werden dazu.
1: Absolut, also da gibt es eine wunderbare Homepage und da steht das alles faktisch drauf.
0: Dann bedanke ich mich fürs Kommen.
1: Ja, vielen Dank für die Einladung.
0: So, und jetzt gibt es zum Abschluss noch einmal Musik. Nochmal Musik von einer CD, die heißt New Musical Express. Das war ein Fachmagazin für Musik in den 90er Jahren. Da die Singles of the Week und hier Belly mit Gepetto. Ich sage nur noch Ciao und wünsche euch da draußen ein schönes Wochenende.

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0: Ja, hallo Wien. Heute mal ein Dirndlbrand-Spezial. Und wir sind auch, also wir sind auch aus dem Ammerlinghaus heute und nicht im Studio. Und ich habe heute vier, also wir sind eigentlich die normale Dirndlbrand-Besetzung, die Uli.
1: Ja, hallo, schönen guten Abend. Heute live aus dem Ammerlinghaus Soli sticken.
0: Und die Lale ist auch da.
2: Hallo, hallo, hallo, hallo. Direkt ins Mikro reden, hat die Lale gerade gesagt, und macht's nicht. Ich wünsche euch alles Liebe und eine schöne Sendung.
0: Ja, danke. Und ich stelle gleich mal unsere Gästinnen vor. Das sind Grinta Paturi, spreche ich das richtig aus, und Cara. Und dann haben wir noch die Sabine vom Ammerlinghaus.
3: Ja, schönen Abend.
0: Ja. Und wer sich sonst dann noch von unseren Stickerinnen und Stickern da, ich glaube, wir haben eine Stickerinnen, die können dann vielleicht auch noch ein bisschen live einsteigen. Ja, wieso sind wir heute im Ammerlinghaus? Der Anlass liegt irgendwie auf der Hand. Es geht darum, Ammerlinghaus hat ja auch ziemliche Probleme finanziell, und die Aktion ist von Femlink gestartet. 24 Stunden Sticken in Solidarität mit dem Ammerlinghaus oder auch Stickereibesetzung. Wollt ihr vielleicht ein bisschen was über Femlink erzählen?
4: Ja, voll gerne. Wenn es okay mit alles ist, ich würde es ein bisschen auf Englisch reden,
0: das
4: ist ein bisschen einfacher für mich.
0: Ja, das passt voll.
4: Danke. Also Femlink ist quasi eine queer, feministische Migranten-Collective. Jetzt merke ich mir, dass ich spreche eigentlich Deutsch. it's a queer feminist migrant collective, which is dedicated to challenging oppressions and discrimination, and we're trying to create inclusive horizontal spaces for everyone, like literally everyone that feels a little bit curious or feels like they need a space to go to. We put Femlink together, I think, in 2022. And it's really a space where diverse identities come together to heal, connect, and foster solidarity. And one of the things that we do quite regularly at Femlink, and I think it's a little bit our core, is these embroidery clubs. And we've been doing them for the past few months at Ammerlinghaus. So when we heard about what is happening here, and like with all other social organizations and spaces and places where we can actually just be ourselves, we were quite hurt by this, and we thought, okay, like, what can we do? Like, how can we tell people this is not okay and we need these spaces, and these spaces are for everyone? We decided to do this 24-hour action. And now we're like, I think 9 hours into the action, and getting pretty far on our banner.
0: Yeah. You started at 12 o'clock.
4: Yes. Mm-hmm. So
0: on today.
4: Yeah. Mm-hmm. We started at 12. We didn't quite start stitching at 12, but yeah, we were here at 12. Yeah.
0: And you will do this work until tomorrow, 12 o'clock.
4: That's the aim. I think we'll sleep a bit as well, or else it might not look so good. Yeah, that's the plan.
0: Ja. Ich glaube, ich werde es jetzt einmal ein bisschen übersetzen. Und zwar der Club Femlink, also diese Initiative Femlink, ihr habt euch gegründet 2022, und ihr seid so eine Art Open Space für all
4: queere, migrantische Menschen.
0: Genau. Und die letzten paar Monate wart ihr da im Ammerlinghaus, wo ihr dann auch mitgekriegt habt, was da so passiert und dass die Räume da eigentlich ja gefährdet sind.
4: Genau. Ja, vielleicht kann ich da noch anschließen. Also genau, das Ammerlinghaus ist ja so eines der ältesten selbstorganisierten, verwalteten Kulturzentren in Wien, die eben jetzt von diesen Kürzungen betroffen sind und ganz schlimm vielleicht auch geschlossen werden sollen. Und das bedeutet einfach auch irgendwie den Verlust von einem Ort, den wir ganz dringend brauchen, auch in der jetzigen Zeit. Und wir eben als Gruppe benutzen diesen Ort, und es gibt auch andere Gruppen, die hier regelmäßig Veranstaltungen machen. Und wir versuchen mit unserem Sticken, mit unserem 24-Stunden-Sticken einen Beitrag dazu zu leisten, zu dem Protest, und darauf aufmerksam zu machen, einfach was hier passiert.
0: Was stickt ihr so? Was ist so euer Thema beim Sticken?
5: Ganz unterschiedlich, aber wahrscheinlich würde ich, wenn ich es eingrenzen würde, würde ich sagen, so alles, was mit Feminismus zu tun hat, mit widerständiger Kultur, Widerstands-, also genau, Protest, Slogans, ja, wir sind auch visuell, also wir machen nicht nur, wir schreiben nicht nur, sondern wir haben zum Beispiel eine brennende Unterhose oder was gibt es hier noch Schönes?
0: Das Gehirn mit den Blumen drin, den
5: genau,
0: ich gesehen.
5: Genau, und dann gibt es das Gehirn mit den Blumen drin oder auch die Fäuste, die hoch in die Luft ragen und dann auch da eben die Blumen drin repräsentiert. Genau, also sehr viel Feminismus ist unser Thema. Genau, Kampf gegen das Patriarchat. Ja, weiß nicht, ob ihr noch was ergänzen wollt.
0: Und ihr trefft euch immer da im Amalinkhaus?
5: Die Stickstunden sind tatsächlich bis jetzt in meinem Amalinkhaus gewesen, genau. Also wir haben diesen Ort für uns als super zugänglich, gut erreichbar, wirklich auch ja, einfach als einen Ort erlebt, mit dem wir einfach sehr gut arbeiten können. Und deswegen ist es natürlich auch eben so tragisch, wenn dieser Ort jetzt wegfallen würde. Genau, deswegen, ja, sind wir hier.
0: Also man kann, wer das hört, also ihr könnt alle noch herkommen. Ich glaube, es ist ohne Anmeldung,
5: genau.
0: Man kann auch da schlafen.
5: Genau.
0: Ja, man sollte sich halt, wie ihr geschrieben habt, in die Einladung einen Schlafsack und warme Kleidung mitbringen.
5: Am besten.
0: Ist wahrscheinlich für die Temperaturen wirklich gut anzuraten. Ja, und ihr stickt, glaube ich, auch ein Banner für morgen. Da soll es ja eine Demo geben.
5: Genau, also das Amalinghaus hat eine Demo für morgen organisiert. Ich glaube, ab 16:30 geht es los,
0: 16:30,
5: soweit
0: genau.
5: Ich es weiß. Und das Banner, das wir sticken heute, das hat auch eine Botschaft. Und die Botschaft lautet, Spaces for all, mehr, nicht weniger.
0: Mhm. Schönes Motto.
5: Ja, ist auch sehr wichtig.
0: Ja, ja.
5: Brauchen mehr.
0: Genau. Ja, und wie schaut das bei euch aus, wenn ihr euch trefft? Ich meine, seid ihr da, heute sind ja ziemlich viele Leute da, seid ihr immer so eine große Gruppe oder ist das eher so heute, weil ihr halt aufgerufen habt, dass so viele kommen sind, so wie wir halt auch, weil wir das erfahren haben, dass man da kommt und sticken kann, oder seid ihr da eher mehr unter euch?
6: Ich würde sagen, wir sind ganz unterschiedlich. Also ich glaube, heute schon viele Leute, wir sind jetzt also 10 oder 11, also mit uns dann auch, also schon circa 15 Personen. Aber ich glaube, normalerweise wir treffen zusammen mit also 5, 6, also ich glaube, die größte Gruppe war so circa 15, 20 Menschen, das war auch. Also ich glaube, in diesem September, das war schon ein bisschen überfordernd vielleicht für uns. Mhm. Aber das war ganz schön auch. Aber normalerweise ist es ein bisschen mehr so gemütlicher Kreis, wo wir zusammenkommen. Also die schon Family-Mitgliederin sind, aber auch alle, die also mitkommen wollen. Und normalerweise entscheiden wir auch über das Thema für ein Stückclub und zum Beispiel dann, das war eine, wir haben über Menstruation gesprochen und dann ein Bodymapping gemacht und dann alles auch, also versucht auch also mit den Stickerei machen. Dann haben wir, also Paturi hat auch schon ein bisschen Poetry gemacht.
0: Ich finde das nett, weil Paturi sitzt da gerade neben mir und stickt. Wir haben das, glaube ich, auch schon mal im Studio, war eine der ersten Sendungen, glaube ich, gell, wo wir im Studio gestickt haben. Uli nickt gerade mit einem Keks in der Hand. ja, das ist so, das, ich finde das ist so nett, wie das so ineinander geht. Also das Radio machen und das Sticken daneben und das hat was.
6: Ich glaube, das, was für uns auch ganz wichtig ist, und ich glaube, deshalb ist irgendwie dieser Stickerei-Club geblieben ist. Seit schon 2 oder 3 Jahren machen wir das ohne Budget, ganz freiwillig, weil es bringt uns viel, es bringt dieses Gefühl von Community, dass wir zusammenkommen können und wie unsere Frustration, also wie erleben wir diese Patriarchat, dass wir können alle zusammen besprechen und vielleicht irgendwelche Lösungen auch finden und manchmal unsere Frustration auf dem Stoff auch irgendwie raussticken oder etwas ganz anderes raussticken oder überhaupt nicht sticken, nur zusammen sein.
0: Genau. Warte, jetzt hätte ich eine wichtige Frage gehabt, ich habe sie gerade vergessen, aber ich glaube, die Lale.
2: Ich habe einen wichtigen Hinweis. Wir spielen jetzt ein bisschen Musik, denn wir haben Musik ausgesucht.
0: Genau.
2: Und es gibt jetzt die Bäume von den missratenen Töchtern. Also Bäume, missratene Töchter.

0: Ja, und wie das so ist, wenn Family in Groove, dann kommen nicht nur Tindelbrand, sondern auch die Stickerinnen-Gilde. Und wir haben jetzt Charlotte von der Stickerinnen-Gilde dazu. Sie hat sich jetzt zu uns gesetzt. Magst du vielleicht auch ein bisschen was über die Stickerinnen-Gilde erzählen?
1: Ja, genau. Also man findet uns über Instagram, das ist wichtig. Also man sucht nach, Entschuldigung, ich rede da ein bisschen direkter ins Mikrofon. ja, man findet uns auf Instagram, also da kann man nachsuchen nach Wiener, erste Wiener Stickerinnengilde. Ja, wir sind einfach so eine Gruppe von Menschen, die leidenschaftlich sticken. Wir sitzen zusammen. Plaudern, wir trinken Tee und sticken. Wir sind ebenfalls eine feministische Stickerinnengruppe. Ich glaube, das wurde gestartet auch als Protestaktion, soweit ich weiß, halt so in der Zeit von so Schwarz-Blau 2. Mhm. Weil ich glaube, also ich bin persönlich sehr historisch interessiert an der Geschichte der Stickerei. Viele stellen sich vor, das wäre so, also man kennt das vielleicht häufig von der Oma, man stickt da Blumen und so und es gibt. Aber die Geschichte der Stickarbeit, der Stickerei war halt immer sehr politisch. Also immer so beginnend halt so mit den ersten vielleicht so eher religiösen Stickereien und dann so über so Figuren wie Maria Stuart von Schottland, die halt so in der Gefangenschaft sehr politische, teilweise sehr gefährliche Motive gestickt hat, so bis hin so, denn im 20. Jahrhundert so wirklich mit den ersten feministischen StickerInnenbewegungen. Also eigentlich, was wir hier heute machen, ist, wir setzen eine Tradition fort und wir leben sie weiter.
0: Ich finde das auch irrsinnig interessant, weil es ist ja eigentlich war das Sticken ja, glaube ich, doch eher immer so eine weibliche Kunst, kann man fast sagen. Ne? Und ich kann mich erinnern, es gab, das ist schon 10 Jahre her oder so, da gab es dieses Kunstwerk, wo auf der Ringstraße lauter Bäume behäkelt wurden. So. Und ich denke mal, da ist eigentlich vieles aufgebrochen, dass man sagt, man nimmt diese ganzen alten, vielleicht ein bisschen verstaubt wirkenden Handwerkstechniken her, oder also textilen Handwerkstechniken, damit man da irgendwie was Protestmäßiges draus machen kann. Also so kommt mir das vor ein bisschen.
1: Ja, tatsächlich. Mhm. Und auch irgendwie, es gibt schon ein bisschen so diese Debatte über die Handarbeit, ist es Kunst? Weil das so häufig von Frauen gemacht worden ist, so über die Geschichte. Und dann man hat es vielleicht manchmal ein bisschen so abwertend abgetan, so, naja, aber das ist keine Kunst, das ist Handarbeit, das ist ganz was anderes.
0: Vielleicht passt auch ein bisschen die Geschichte dazu. Also wie diese Bäume da behäkelt worden sind, da gab es ja eine ziemlich große Demonstration, kann ich mich erinnern. Ich glaube auch anlässlich zum Frauentag war das. Und dahinter sind gleich die 48er, also die Müll. Männer sind dann gleich mit ihren orangen Autos hinterhergefahren und die haben das sofort abgeräumt und das ist alles weggeschmissen worden. Also da hat es dann viele Protestbriefe auch gegeben, dass man gesagt hat, bitte, das ist ein Signal.
2: Es gab dafür, vielleicht mag das die Michaela noch erzählen, die ja auch im Raum ist, es gab ja sogar Genehmigungen, dass das eine Woche hängen bleiben soll, nur hat das offenbar die eine Magistratsabteilung der anderen nicht mitgeteilt.
3: Aber ich habe mit ein paar anderen einen Baum behäkelt mit ganz vielen Blumen und wir sind da, ich weiß nicht wer, ich sicher nicht, irgendwann so weit hinaufgeklettert, ich glaube die Tochter von einer Freundin, und unsere Blumen sind noch Wochen später, immer wenn ich da war, da am Burgring, wenn ich da vorbeigefahren bin mit der Straßenbahn oder war, habe ich mich noch gefreut und das hat Wochen, Monate gedauert, bis dann die letzten Häkelblüten halt auch irgendwie runtergefallen sind. Ja, aber es war total eine super Aktion, finde ich, und es sollte viel mehr davon wieder geben, irgendwie hier von diesen Yarn. Also da gibt es ja dieses Yarn-Bombing und gibt es eigentlich ganz eine lange Tradition auch schon von so feministischer Handarbeitsaktionismus, sage ich jetzt mal.
1: Ja, Es ist auch für mich komplett schockierend, dass sowas einfach weggeräumt wird, weil jeder, die Handarbeit macht, weiß, wie viel Zeit und Mühe das kostet. Es ist irgendwie, das sind so wirklich kostbare Stücke mit viel Liebe und Herz drin. Also, dass man das einfach so wegräumt, ist für mich irgendwie komplett unfassbar.
0: Ja, ich kann mich erinnern, es gab da noch irgendwas im Augarten, da waren dann auch noch ein Bäume so behäkelt, oder ich habe es auch bei Schulen oft gesehen, die haben das dann im Werkunterricht, haben die das dann oft gemacht. Aber da war es halt dann immer mehr so die Protestaktion. Ne? Aber ich denke mal, man kann ja, also ich habe irgendwo mal wo gelesen, man kann zum Beispiel auch so ganz kleine Sachen, so kleine Elfenschuhe oder so, einfach wohin hängen, so quasi als Zeichen, wir waren da, wir lassen uns das nicht gefallen. Also so in die Richtung, denke ich mal, könnte sich das vielleicht auch wieder mal entwickeln oder vielleicht macht es wer, ich weiß nicht.
4: Und ich würde da vielleicht auch ansetzen, weil uns geht es ja auch darum, den Raum zu nehmen und den auch so zu gestalten, mit eben unserer Protestkultur und auch zu zeigen, so wir brauchen auch diese Räume und die lassen wir uns auch nicht nehmen. Deswegen, also genau, das ist sozusagen so, um das nochmal zurückzuführen, auch aufs Ammerlinghaus, wie wichtig das auch ist, dass wir solche Räume haben, wo wir zusammenkommen können und dann eben gemeinsam sticken oder auch anderes Poetry. Wir haben auch noch andere Dinge hier gemacht.
0: Und durchaus auch subversiv. Also ich meine, ich denke mal, das muss schon irgendwo geben und bleiben einfach, ja. Also drum ja auch diese Sticknacht heute da, ne?
4: Genau, 24 Stunden und wer weiß, vielleicht, wenn es dann wirklich hart auf hart kommt und wir müssen den Ort verteidigen, vielleicht bleiben wir auch. Mhm. So wie wir ja auch wollen, dass das Ammerlinghaus bleibt.
0: Genau. Ja, können wir wieder vielleicht ein bisschen Musik spielen, Lale? Was hältst du davon? Lale nickt? Okay. Was kommt jetzt?
5: Jetzt kommt Jago oder Jago. Lifafa.

0: Ja, wir sind wieder hier bei Dindelbrand. Heute mal Dindelbrand Spezial, spät am Abend, live aus dem Amelinghaus. Aus gegebenem Anlass, weil wir, das eint uns halt ein bisschen, dass das Amelinghaus ja auch vor finanziellen Problemen steht, genauso wie Radio Orange. Und wir sind da heute zu Gast, also als Gästinnen, bei der Stickerei-Besetzung vom Femlink. Wollte ich euch eine Frage stellen, die habe ich leider vergessen, aber jetzt ist mir wieder eingefallen. Geht es hier mit euren Stickerei oder mit euren Kunstwerken, ich würde sie schon als Kunstwerke bezeichnen, geht es hier da auch irgendwie in die Öffentlichkeit? Macht ihr Ausstellungen damit oder wie sieht man euch?
1: Ja, also absolut. Also zum Beispiel, ich habe eine Tasche gestickt mit Boobs quasi. Und ich trage so die Arbeit und ich liebe das. Mhm. Und ich glaube, das ist die große Öffentlichkeit, wo man sein kann. Und dann ja, mit dieser Banner, das wir machen heute, unser Plan ist, morgen zum Demo zu gehen. Mhm. Ja, was noch? Ah ja. Wir haben ja auch eine Anfrage bekommen beim Repair-Fest auch, einen Stand zu machen nächstes Jahr. Und genau, in der Zusammenarbeit auch ist gerade so ein bisschen die Überlegung, ob wir zum Beispiel auch beim Museumsquartier mal was Größeres machen wollen, ein größeres Stück vielleicht besticken wollen, das ausstellen wollen. Also da gibt es quasi schon so ein paar Ideen und genau, es hängt auch ein bisschen natürlich vom finanziellen Rahmen ab, aber im Prinzip, ich glaube, wir sind alle motiviert, auch nochmal präsenter zu sein im öffentlichen Raum, auch mit der Arbeit, die wir machen und auch nochmal mehr Leute reinzuholen und einzuladen, mitzumachen.
2: Na, ich glaube, letztes Jahr waren wir auch beim Kunst und Klamuri. War ein Fair. So sagt man das auf Deutsch. Aber ja, dann könnten wir auch so ein paar von unseren Stücke auch zu zeigen und die Menschen, die das spenden wollen, dann könnten das auch so nehmen und eigentlich dann mit uns etwas später mitmachen. Also das ist immer unsere Einladung zum weiteren Mitmachen beim unserer Stickclub.
0: Wie erreicht man euch eigentlich? Also ihr habt ja sicher eine Webseite, oder?
2: Wir haben sicher eine Webseite, aber eigentlich nur seit ein paar Monaten haben wir eine Webseite. Bevor hatten wir nur ein Instagram. Mhm. Also auf Instagram gibt's eine, also wie sagt man, eine Seite, also unsere Page, und da könnt Menschen uns ganz einfach erreichen.
0: Wie ist das der Account? Femlink?
2: Femlink Vienna. Ja, Fem.link. Ja, ich glaube, wenn du magst, Fem.link Vienna findest du.
0: Also wenn man das eingibt, findet man
2: genau,
0: das auf jeden Fall.
2: Genau. Und wir sind im Lila. Das ist vielleicht wichtig. Also unser Logo ist im Lila. Kathi will etwas sagen.
0: Ja.
1: Hast du schon gesagt Instagram? Ich habe jetzt gerade die Lautstärke reguliert hinter mir, deswegen habe ich jetzt gerade verpasst, ob du das schon gesagt hast. Social Media.
2: Und dann haben wir uns auch viel überlegt, also eigentlich, ob wir wirklich Instagram oder die klassische Sozialmedien benutzen wollen, weil das schon so viel kapitalistische Geschichte und viel... Ja, also es gibt viele Fragen und darum, aber bis jetzt haben wir keine bessere Lösung gefunden haben und deshalb bleiben wir beim Instagram, aber vielleicht hoffentlich finden wir etwas anderes oder ja. Oder.
0: Und auf Instagram oder auf dieser Webseite finde ich dann auch die Zeiten, wo ihr zum Beispiel euch trefft und stickt, sprecht,
2: genau,
0: diskutiert.
2: Beide, Instagram und Website, ja. Wir aktualisieren immer.
0: Wann habt ihr den nächsten Treffpunkt?
1: Gute Frage. Also die nächste Treffpunkt ist im Februar, ich glaube 23. Ich bin nicht genau sicher, aber irgendwann im Februar. Ihr könnt mal unsere Website und Instagram anschauen. Dazu haben wir jetzt auch eine Signalgruppe.
0: Ist auch
1: ja,
0: gut.
1: Genau, wo wir haben so die Leute, die sind vorher gekommen zu unserem Embroidery-Abend, und man kann dazu beitreten auch. Also wir würden das schon auf unsere Website stellen.
0: Super. Ja, ich würde eigentlich noch ganz gerne die, noch einmal Musik. Würdest du Musik machen?
3: Okay, ja.
0: Lale sagt ja, dann machen wir Musik. Ich würde dann noch ganz gerne die

0: Ja, das ist wieder Dirndlbrand Spezial, heute aus dem Amalink-Haus. Und gehört haben wir gerade Tracy Chapman mit Talking About a Revolution, passend zum Thema. Und ich glaube, du bist die Cara, glaube ich, gell? Cara wollte noch was sagen.
1: Genau, weil wir es gerade hatten mit Instagram und ob wir sozusagen diese auch Tools des Kapitalismus nutzen wollen für unsere Arbeit. Und ich wollte dazu generell einfach noch sagen, dass wir als Femlink einen ganz großen Teil unserer Arbeit kollektiver Fürsorge widmen. Und da ist eben das Sticken das eine, aber wir machen auch beispielsweise, wenn wir auf Klausur fahren, ganz viel, ja, so verschiedene theatermethodische, zusammenkommende Methoden. Also wir nutzen sozusagen, also wir versuchen sozusagen auch, uns umeinander zu sorgen, und da greifen wir auch zurück auf Ideen, die es dann schon dazu gibt. Und genau, und zwar eben auch, weil wir ein Zeichen setzen wollen gegen diese Grind-Culture, die es eben gerade auch so, die sich gerade so, die gerade um sich greift und eben alle in so einen Selbstoptimierungswahn und immer mehr und mehr und höher und weiter und schneller irgendwie mitzieht. Genau, weil wir glauben, dass das einfach der falsche Weg ist.
0: Das heißt, Spielräume erhalten.
1: Genau, mhm. Ja.
0: Genau. Ja, wir haben natürlich auch die Sabine vom Amalink-Haus da heute. Danke, Sabine, dass du gekommen bist. Entschuldigen.
2: Ja, hallo.
0: Magst du vielleicht ein bisschen was so über das Amalink-Haus generell sagen oder über den Zustand momentan?
2: Ja, uns geht's wie viele sozialpolitische, sozialpädagogische und kulturelle Räume im Moment in Wien gerade, nämlich dass mit diesem neoliberalen Credo, wir sind pleite, es ist Krise, wir haben kein Geld mehr, offensichtlich unsere freiwilligen, also
0: ich alle macht gerade Haltung
2: der Abstand, genau. Der Abstand zwischen meinem Mund und dem Mikrofon, aber jetzt dürfte ich es haben, jetzt ist offensichtlich, hört ihr mich auch zu Hause hoffentlich alle gut?
0: Alle zeigen auf.
2: Ja, ich nehme es wahr. Genau, dass es darum geht, was wir hier im Haus, was sehr wichtig ist, ist eben genau diese kollektive Nutzung im Sinne, aber auch einer anderen Welt ist möglich. Also es geht darum, nicht modifizierte, nicht kapitalistische Konsumhandlungen zu bedienen, sondern eben, wie Femling das auch sehr schön gezeigt hat, sozusagen historische Kulturtechniken auch wieder zu beleben und damit zwischen Solidarität und Empowerment und Care-Arbeit zu schauen, aufeinander zu schauen und auf uns zu schauen. Und das ist vielleicht auch wirklich ein Bogen zwischen ganz vielen verschiedenen Gruppen im Haus. Also wir haben hier also von der Kindergruppe über die VfI zum Beispiel, die Deutschkurse für Frauen macht, aber die auch kleine, also wo Kinderbetreuung und Deutsch lernen nicht irgendwie ein Widerspruch oder ein Spießrutenlauf zwischen verschiedenen Gruppen und Institutionen ist, sondern an einem Ort zusammengelegt sein kann. Wir haben sehr viele politische Gruppen hier im Haus. Wir haben einige größere Räume, also größere für Kulturarbeit, das ist immer noch kleine Räume, aber in denen es möglich ist, wirklich kulturelle Darbietungen zu machen, also Ausstellungen oder manchmal auch Tanzperformances oder Performances zu machen.
0: Und ich glaube, das Bezirksmuseum ist ja auch da.
2: Genau, das Bezirksmuseum ist zwar nicht wirklich Teil jetzt des Kulturzentrums, aber ist Teil dieses Spaces hier, also ist es auch ein Restaurant da. Aber genau, und das Bezirksmuseum ist genauso wie wir ein Ausdruck dessen, dass es wirklich wichtig ist, auch gerade in so einem zentrifizierten Bezirk, wie wir das sind, im siebten, auch gute Community-Arbeit zu machen, also etwas zu machen, das sozusagen relativ barrierefrei und relativ ohne große Voraussetzungen für viele verschiedene Menschen und Interessen offen ist und Menschen hierher kommen können. Wir sind der Meinung, dass wir eigentlich seit Jahren mit sehr wenig Geld sehr prekär, aber auch sehr großartig wirtschaften. Also das ist vielleicht auch etwas, das eine spezifisch weibliche Kulturtechnik ist und das man ja auch in der Wirtschaft immer wieder sieht, dass wenn sozusagen dann die großen Häuser kaputt gehen oder da irgendwo eine Panne ist, dann muss eine Frau ran und wieder sozusagen durch die Krise managen.
0: Das heißt, ihr könntet ja eigentlich ein Vorbild sein,
2: so
0: wenn sie mal
2: heißt, ja, genau.
0: Und das ist jetzt alles so in inflationär und die Preise gehen so hoch und so. Ich meine, man könnte sich ja dann eigentlich orientieren, zum Beispiel am Ammerlinghaus. Wie gehen die damit um, dass sie halt relativ wenig Budget haben und trotzdem großartige Sachen leisten?
2: Genau, so sehen wir das auch. Also wir glauben, wir müssten eigentlich sogar einen Preis gewinnen, wenn es um diese Effizienzlogik geht. Faktum ist, das Gegenteil ist der Fall, die Stadt Wien befindet, oder im Speziellen ist es natürlich nach außen hin zumindest eine neoliberale Stadträtin, die uns da die Daumenschrauben anlegt, aber uns so fundamental anlegt, dass es existenziell ist fürs Haus. Das ist das Hauptproblem. Also, dass wir wirklich, eine von euch hat vorher gesagt, in Selbstverwaltung verwaltet oder in Selbst, ja, in so, und das ist natürlich ein Hybrid oder ein schöner Widerspruch, den wir hier im Haus haben, dass die Gruppen sehr selbstständig und sehr innovativ und sehr kooperativ zueinander sich in Beziehung setzen, aber es gibt sowas wie die Info, also ich arbeite auch dort, also ein Büro, das halt ein Programm rausgibt, die Pressearbeit ein bisschen macht, die Homepage betreut und diese Gruppen auch koordiniert.
0: Der Rahmen einfach da ist, genau. Ne? Dass man sich um das als Gruppe, die da im Haus ist, nicht nur extra kümmern muss. Ne?
2: Genau. Und das ist jetzt akut bedroht und darüber hinaus auch die grundsätzliche Existenz. Also wir sind, das Haus ist zwar besetzt sozusagen von 1975 im Rahmen der Wiener Festwochen als kulturpolitische Forderung und als Zentrum.
0: Also ein Jahr vor der Arena war das?
2: Ja, ja. In der Tat war es so, dass das Ammerlinghaus sozusagen allem vorangegangen ist und sozusagen die erste, dass das irgendwie eröffnet hat und eigentlich weder das WUK noch die Arena noch die ganzen anderen Besetzungsbewegungen danach, glaube ich, auch so einen Erfolg gehabt hätten, wenn das Ammerling nicht gleich gehalten hätte.
0: Und ihr habt immer noch Besetzungsstatus, oder?
2: Na eben. Und jetzt ist es aber so, dass das Haus gehört der Gesiba, also das ist die Hausverwaltung der Stadt Wien. Und wir müssen natürlich auch Miete zahlen und Betriebskosten sowieso. Und das heißt, dass ein großer Teil dieser Förderung dann weitergeht direkt von der Stadt Wien durch unsere Hände hindurch an die Gesiba. Und alle diese Dinge einfach zu finanzieren und aufzubringen. Und noch dazu gibt es ja auch die Drohung, dass wir heuer viel zu wenig Geld kriegen und nächstes Jahr gleich gar nichts mehr.
0: So ist es ähnlich wie auch beim Radio.
2: Genau,
0: oder?
2: Es ist eigentlich die gleiche Route, die uns ins Fenster gestellt wurde wie euch. Was wir auch spannend finden, was wir gemeinsam haben, ihr wie wir, ist dieser Community-Zentrums-Aspekt. Also dieser Aspekt, dass hier ganz viele verschiedene Gruppen mit ganz viel unterschiedlichsten Kulturkonzepten und unterschiedlichsten Vorstellungen davon, was ein gutes Leben ist und wie man sozusagen gut miteinander auskommt, da am Start sind und genau diese Ausverhandlungsprozesse und dieses Miteinander, das dann entsteht, ja auch das Schöne und das Befruchtende ist. Und wir glauben so von der Größenordnung her, genau, dass wir sehr produktiv sind eigentlich, dass wir auch wirklich mit sehr wenig Geld sehr viel sozusagen sichtbar machen und am Start haben und sozusagen hier leisten und arbeiten können. Und insofern, im Moment haben wir eine Spendenkampagne laufen, wie wahrscheinlich eh die vielen anderen Initiativen auch, aber wir sind wirklich sehr existenziell gefährdet und finden jetzt gerade so eine Aktion wie die von der Femlink auch wirklich einen Ausdruck, dass es ums Kämpfen und ums Sichtbarmachen und ums wirklich, also eure Androhung zu sagen, na dann bleiben wir, das ist im Moment, wird das auch im Haus, muss das sehr ernsthaft diskutiert werden. Ja, zu sagen, auch wenn wir hier jetzt dann nicht mehr finanziert werden, haben wir nicht vor, das Haus so schnell aufzugeben, weil wir auch glauben, dass wir, wenn wir im jetzigen Zeitpunkt hier so einen Raum nicht beschützen, dann ist der unwiederbringlich verloren. Und das sozusagen, das kann sich so eine Kulturstadt wie Wien gar nicht leisten. Das ist unsere, also wir haben sozusagen eine Verpflichtung, weil dieses auch, Haus gut aufzupassen.
0: Genau, ja, weil ihr auch ganz viel so Ideen oder Initiativen einfach von so, ich sage jetzt mal von so Häusern wie Ammerlinghaus oder so von unten einfach kommen, was dann wirklich viel Neues dann ins Kulturdings reinbringt. Also wenn ich jetzt denke, zum Beispiel die Wiener Festwochen, die mich irgendwie sehr erinnert haben an die Wienwoche, da, die im Herbst immer stattfindet, die ja mit wesentlich weniger Budget auskommen muss als die Festwochen. Ja? Und da denke ich mir, ja, aber die Ideen kommen einfach von unten, die kommen von dort, wo die Leute wenig Geld haben. Ne?
2: Genau, und die Ideen kommen von dort und wir glauben auch, dass die die Win-Win-Situationen, die daraus entstehen, die unterschiedlichsten Netzwerkbegegnungen, die daraus entstehen, unglaublich wertvoll sind und volkswirtschaftlich sozusagen gar nicht anders herzuholen wären, beziehungsweise zum Beispiel jetzt ist gerade, seit heuer zieht eine junge Gruppe ein, die mit jugendlichen Haftentlassenen arbeitet und extra zu uns gekommen ist und gesagt hat, wir brauchen einen Raum, der genau diesen Anspruch zwischen, also der zwar offen ist und barrierefrei zugänglich für alle, aber gleichzeitig auch genügend Schutz bietet oder genügend Heimeligkeit bietet, also genügend das Gefühl bietet, hier eine Homebase zu haben oder sich sozusagen auch gemütlich niederlassen zu können. Wir haben letztes Jahr zum Beispiel ist vom Fonds Soziales Wien sogar eine Betroffenheitsgruppe gekommen, die gesagt hat, wir wollen nicht mehr länger in der Volkshochschule sein, sondern wir wollen zu euch kommen, auch wenn es hier viel mühsamer ist, das zu koordinieren und sich hier sozusagen hineinzuarbeiten. Aber man ist hier dann ganz anders aufgehoben letztlich. Man kriegt mehr voneinander mit. Es entstehen, also zum Beispiel ein klassisches Beispiel ist, dass die Kindergruppe dann schon mehrmals im Jahr mit der Kindergruppe von der VfI gemeinsam Aktivitäten hat oder ein Kindertanztheaterstück irgendwie aufführt und gemeinsam besucht. Und diese Kooperationen, die da entstehen, das sind alles informelle Begegnungen, die, aus denen dann wieder was Neues entstehen kann und was Drittes wird. Und das würde man gar nicht leisten können, wenn das eben nicht so wäre, dass es so einen Aneignungsgedanken von so vielen Gruppen hier im Haus gibt. Ja. Und es ist mehr als einfach nur den Raum zu nutzen, das muss man auch ganz sagen. Also wir sind keine Volkshochschule, wir funktionieren nicht wie ein Raumvergabezentrum, wo man sozusagen verschiedene Kurse buchen kann. Ja. Also das auch, und auf der Oberfläche wirkt es manchmal so.
0: Nein, aber es ist so, da ist so ein
2: ganz
0: menschlicher
2: viel
0: Aspekt
2: soziales
0: dabei, ne?
2: Leben im Hintergrund, genau, und ganz viel auch kulturelles geworden sein und ein sozusagen so mittlerweile auch viele Generationen und viele Sprachen, die hier gesprochen werden. Ja.
0: Das heißt, bei euch passiert das nicht so wie draußen halt, wo dann jede Generation urstolz darauf ist, dass sie die Generation ist, sondern es vermischt sich bei euch und das macht es natürlich schon noch ein bisschen lebendiger irgendwo.
2: Genau. Und das muss man manchmal auch sozusagen auskämpfen oder es gibt natürlich auch Interessenskollisionen, aber das ist sozusagen auch. Und auch was hier zum Beispiel auch wichtig ist, hier kann man auch scheitern. Also es gibt viele Projekte, die, wenn sie erfolgreich sind, dann aber auch ausziehen, weil es natürlich so ist, dass das hier im Sinne der Zwischennutzung und der Mehrfachnutzung dann auch anstrengend ist. Und wenn man es sich leisten kann, dann geht man, weil klar, jetzt ist man etabliert oder jetzt kriegt man eine Grundförderung oder so. Aber es ist auch möglich, hier etwas auszuprobieren und dann nicht kommerziell erfolgreich zu sein.
0: Ja, okay. Ich habe gerade von der Uli den Link, also den Wink gekriegt, der mag die, wie heißt du schnell?
3: Michaela mag auch über das Amalienhaus und die Geschichte, weil inzwischen bin ich schon älteres Semester, 58, und vor, ich glaube, über 40 Jahren oder so bin ich als Jugendliche das erste Mal nach Wien gekommen, habe das so Österreich-Tour gemacht und da hat uns der Onkel von einer Freundin von uns hat uns ins Ammerlinghaus gebracht. Es war so mein erstes Wien-Erlebnis und es war total unglaublich aufregend und einfach so ein toller Ort. Also das hat mich irrsinnig da als Jugendliche beeindruckt. Und dann mein nächster Kontakt mit dem Ammerlinghaus war, ich glaube, 88, im Zusammenhang mit einer Nicaragua-Brigade. Also ich bin dann bei so einer Nicaragua-Brigade mitgefahren, das war halt damals irgendwie, hat man das gemacht, da sind immer so Gruppen nach Nicaragua gefahren, haben dort was gemacht, wir haben ein Jugendzentrum gebaut in Nicaragua und da waren einmal die Vorbereitungstreffen im Ammerlinghaus. Also ich finde einfach, also eben das Ammerlinghaus, und ich habe so eine lange Geschichte und so viele Gruppen, ich bin in der Armutskonferenz engagiert, eben auch von Leuten, die sich sonst nicht Räume leisten können und so, treffen sich einfach hier, also ich Wien ohne Ammerlinghaus, das geht eigentlich gar nicht. Also das kann man nicht machen.
0: Ja, wollt ihr noch was sagen?
4: Ich glaube einfach nur, dass also wir auch das Ammerlinghaus einfach so essentiell finden für Wien und das für unsere Arbeit so essentiell ist und wir auf jeden Fall alles dafür tun werden, um das zu erhalten und ja, mega dankbar sind auch, dass wir ins Ammerlinghaus kommen dürfen, dass wir hier unsere Arbeit machen können, dass wir mit so vielen tollen Menschen in Kontakt kommen. Ja, also von meiner Seite glaube ich ein klares, wir stehen zur Seite und wenn ihr uns braucht, dann bis zum Schluss.
0: Also ich denke mir auch, es sind da so viel, was ich da so, ja, ich glaube, die Zeit schreitet voran, deutet mir die Lale gerade. Ich möchte aber noch ganz kurz was loswerden, weil ich glaube einfach, dass überall so viele kreative Menschen tätig sind. Uns fällt einfach irgendwas ein. Also wir werden das einfach alles behalten, weil wir so viele coole Leute haben, denen die gute Ideen haben, sowohl beim Radio als auch beim Amalinkhaus. Und insofern mache ich mir vielleicht nicht so viel Sorgen, aber es ist natürlich, es ist ein Kampf. Ja. Mhm. Amalinkhaus bleibt.
4: Amalinkhaus bleibt.
5: Amalinkhaus bleibt.
6: Amalinkhaus bleibt.
2: Ja. Amalinkhaus bleibt.

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2: Rund 300 Personen demonstrierten am 10. Juni 2026 auf der Mariahilfestraße in Wien gegen das, wie sie es nannten, Zwei-Jahres-Budget des sozialen Kahlschlags, das am Vormittag von Finanzminister Matterbauer im Nationalrat vorgestellt worden war. Es folgte eine Aufnahme der Reden bei der Auftaktkundgebung am Christian-Broder-Platz, der Zwischenkundgebung beim Bundesländerplatz und der auf dem Platz der Menschenrechte vorverlegten Schlusskundgebung.
3: Okay, hallo, wir würden jetzt dann starten. Mein Name ist Laura Schwarzleben von ATTAC. Schön, dass ihr alle hier seid. Und ja, danke, dass ihr trotzdem Wetter gekommen seid, um mit uns gemeinsam auf die Straße zu gehen.
4: Hallo auch von meiner Seite. Mich freut es extrem, dass ihr alle da seid. Mein Name ist Hanna Braun, ich bin auch von ATTAC Österreich. Und wir sind heute hier, weil wir eine absolut freche Budgetrede gehört haben im Parlament. Es ist komplett absurd. Die Bundesregierung hat ein Budget vorgelegt, das die Kosten der Krise wieder einmal auf die breite Bevölkerung abwälzt. Während beim Sozialstaat gekürzt wird, während beim Klimaschutz gespart wird und viele Menschen nicht wissen, wie sie mit den steigenden Lebenshaltungskosten umgehen sollen, werden Milliarden in Aufrüstung bereitgestellt und für große fossile Infrastrukturprojekte. So kann es nicht weitergehen. Ja, das Doppelbudget ist auf jeden Fall sehr ominös für 2027 und 2028. Es ist ein absoluter Horror. Ich habe mir das angehört und es wird dargestellt, als wäre es der größte Erfolg und alles wäre stabil. Aber wenn man sich die Zahlen anschaut, dann ist klar, wir alle werden draufzahlen müssen und Konzerne können weiter Gewinne machen und werden entlastet. Am 10. Juli soll das Budget beschlossen werden. Bis dahin müssen wir laut sein, auf die Straße gehen und der Regierung zeigen, so kann es nicht weitergehen. Wir brauchen eine Politik, die in soziale Sicherheit, in Bildung, Gesundheit, Pflege und Klimaschutz investiert. Und nicht in Aufrüstungen und Kürzungen. Deswegen kurz einmal unsere Forderung für die heutige Demo. Wir fordern ein sofortiges Nullbudget für Aufrüstung, den sofortigen Stopp unökologischer Verkehrsprojekte für den Individualverkehr, die Unwidmung dieser Mittel für den massiven Ausbau und die Verbilligung des öffentlichen Verkehrs und Klimaschutzes, einen fairen Beitrag der Reichsten, also sowas wie eine Vermögenssteuer oder eine Erbschaftssteuer, weil die Reichsten tragen gerade gar nichts bei, und eine vollständige Abschöpfung von Über- und Spekulationsgewinnen von den KrisengewinnerInnen der letzten Jahre. Kurze Info, unsere Demonstration heute findet im Rahmen des europaweiten Aktionsmonats statt, Welfare not Warfare, also Wohlfahrtsstaat statt Aufrüstung. Wir sind Teil des europäischen Bündnisses Stop Rearm Europe. Und gemeinsam, nicht nur in Wien, sondern in ganz Europa, sagen wir Geld für Soziales, Geld für Bildung, Pflege und Klimaschutz anstatt für Aufrüstung. Wir starten jetzt hier mit einigen Redebeiträgen und werden uns dann auf den Weg machen zum Heldenplatz und in der Zwischenzeit auch noch ein paar Reden hören. Da haben wir dann nachher Schlusskundgebung. Wenn ihr noch Freunde habt, die noch nicht da seid, ladet sie ein. Wir sind noch eine Weile hier und wir sind heute gemeinsam auf.
3: Ja, also es freut uns sehr, dass wir gemeinsam mit verschiedenen Organisationen und Initiativen heute hier stehen dürfen. Und ich darf die erste Rede ankündigen und bitte dafür Laila Kriechbaum von Fridays for Future und Lobau bleibt, zu uns auf die Bühne zu kommen.
5: Hi und danke. Ich bin hier und ich bin wütend, wie wir alle hier. Wir sind wütend, weil wir in einem Land leben, wo wir eine Zukunft vor uns haben. Aber wir leben gleichzeitig in einem Land, das heute wieder mal bewiesen hat, dass es kein Interesse daran hat, diese Zukunft auch sicher, stabil und lebenswert für uns bereitzuhalten. Wofür Geld da ist und wofür nicht, das entscheidet darüber, in welches Morgen wir steuern und von welcher Zukunft wir uns schon heute verabschieden. Es geht sich nicht aus, dass die Energiewende kaputt gemacht wird, weil Förderungen für Heizungstausch und Sanierung fehlen, weil kein Geld für die Mobilitätswende da ist und gleichzeitig Milliarden in das Betonieren der Lobau gesteckt werden. Es geht sich nicht aus, dass soziale Absicherung kaputt gespart wird und währenddessen nahezu unangetastet 5,7 Milliarden Euro für Öl und Gas bereitgestellt werden. Es geht sich nicht aus, dass Geld da ist, um unsere ökologische und soziale Krise munter weiter anzuheizen, während im Kulturbereich die Mittel genommen werden. Es geht sich nicht aus, dass die Ärmsten in diesem Land noch weniger haben und die Überreichen währenddessen den Kurzstreckenflug besonders günstig finanziert bekommen. Wenn wir uns diese Budgetrede angesehen haben, dann haben wir vor allem eines daraus gesehen. nämlich wie stark die Lobbys im Hintergrund sind, um weiter an einem Fossilen weiter so festzuhalten, während viel zu wenig darauf geachtet wird, was denn die Menschen in diesem Land, was wir alle hier wirklich brauchen. Wir sehen große Ankündigungen und Worte, dass die Energiewende doch so wichtig sei, dass wir doch auf die Menschen schauen müssen und dann sehen wir die Zahlen und die Ergebnisse und es steckt nichts dahinter. Und das macht uns wütend und es macht mich sehr enttäuscht. Und ganz ehrlich, ich will in den nächsten Jahren echt niemanden von denen, die dieses Budget verbrochen haben, hören, wenn sie dann jammern, weil die nächste Energiekrise um die Ecke kommt und wir noch tiefer in der Abhängigkeit stecken und es uns noch teurer kommt, während wir heute eine Richtungsweisung hätten vollbringen können. Ich möchte niemanden hören, der jammert, wenn die Klimakrisenfolgen das Budget belasten, weil wir heute entscheiden hätten können, dass wir in Klimaschutz investieren. Ich möchte niemanden hören, der die heimische Wirtschaft, dem es leid tut, dass die heimische Wirtschaft nicht mehr mit der internationalen Energiewende mitkommt, weil wir auch heute entscheiden hätten können, dass wir in die Energiewende und in das Mithalten investieren. Stabilität für Österreich, das geht nur, wenn wir in Erneuerbare, in soziale Stabilität und in Sicherheit für Menschen investieren. Wir fordern nichts Utopisches, sondern nur, dass wir als junge Generation nicht auf demselben fossilen Schuldenberg sitzen geblieben lassen. Das Einzige, was in diesem Moment gefährlicher ist als das heute beschlossene Budget, ist unsere Resignation. Und darum kann sich die Regierung sicher sein, dass, wenn sie diese Zahlen vorlegen, sie mit unserem Widerstand und unserem Aufstand rechnen müssen. Und deswegen sind wir heute hier und deswegen werden wir die nächsten Tage, Wochen, Monate und Jahre laut sein und lauter werden und lästig bleiben. Wir werden wütend bleiben, weil 2026 geht sich das nicht mehr aus. Danke. Und dann darf ich noch eine kurze Ankündigung machen, weil der Lobautunnel ein so konkretes Beispiel ist, wo Milliarden vergraben werden, während wir doch eigentlich Geld für Soziales bräuchten. Nächsten Mittwoch um 18 Uhr ist das Welcome-Treffen in der Dänenstraße. Sprecht gern Menschen an, wenn ihr vorbeikommen wollt.
6: Lobau!
7: Nein!
6: Lobau!
7: Nein!
6: Lobau, Lobau, Lobau!
7: Nein, nein, nein!
6: Alle zusammen gegen den Sozialabbau!
7: Alle zusammen gegen den Sozialabbau!
8: Wenn über das Budget gesprochen wird, geht es nicht nur um Zahlen. Es geht um politische Prioritäten und es geht darum, welche Zukunft wir gestalten wollen. Statt in Bildung und in Zukunftsperspektiven zu investieren, setzt die Bundesregierung auf Kürzungen und auf Sparmaßnahmen. Welche Auswirkungen das auf Universitäten und Studierende hat, darüber spricht jetzt Pia Aster aus dem Vorsitz der ÖH Uni Wien. Bitte gerne auf die Bühne kommen.
9: Die Ankündigung der Budgetkürzungen der Unis sollte uns alle in Alarmbereitschaft setzen. Denn für uns als Hochschülerinnenschaft am größten Uni-Standort Österreichs ist klar, Wissenschaft darf kein Luxus sein. Sie ist kein nettes Extra, das man sich nur leistet, wenn genug Geld da ist. Wissenschaft muss immer ein Grundpfeiler unserer Gesellschaft sein. Und gerade jetzt, in einer Zeit, in der rechtsextreme und konservative Kräfte Wissenschaftsfeindlichkeit immer salonfähiger machen, ist es nicht nur falsch, hier zu sparen, es ist grob fahrlässig. Wie kann es sein, dass wir in einem Land leben, in dem eine rechtsextreme Partei, die unsere Rechte tagtäglich mit Füßen treten möchte, die stimmenstärkste Kraft ist? Wie kann hier eine Regierung so tatenlos zuschauen und riskieren, dass Wissenschaftsfeindlichkeit immer weiter verbreitet wird? Und wie kann der Finanzminister unter all diesen Debatten in seiner heutigen 90-minütigen Budgetrede nur 3 Minuten Redezeit an die Unis, an die Studierenden und damit an die Zukunft dieses Landes richten? Immer mehr sehen wir, wie Wissenschaft diskreditiert wird und die Universität zum Feindbild erklärt wird. Wir Studierende dürfen und werden nicht tatenlos dabei zuschauen, wenn Studienrichtungen entwertet werden, mit Studiengebühren gedroht wird und die Einsparungen vieler Lebensrealitäten zu einer noch größeren Herausforderung machen. Wir fragen uns, wann endlich jene Personen zur Kasse gebeten werden, die von diesen ganzen Krisen schon die ganze Zeit profitiert haben. Wann traut sich die Regierung endlich, die Maßnahmen zu setzen, die wirklich der breiten Gesellschaft helfen können? Anstatt endlich mal über Vermögens- und Erbschaftssteuern nachzudenken, wird wieder bei den Personen gekürzt, die sowieso schon weniger haben. Die andrehenden Kürzungen beim Uni-Budget treffen Professorinnen, sie treffen wissenschaftliches Personal, allgemeines Personal, aber vor allem treffen sie eine Personengruppe. die Studierenden. Studierende, die ohnehin schon in prekären Verhältnissen leben. Studierende, die Diskriminierungserfahrungen ausgesetzt sind. Studierende, die aufgrund von Barrieren nicht einfach in die Uni können, die jeden Tag falsch angesprochen werden, die sich immer noch kein Essen in der Mensa leisten können. Diese Kürzungen treffen Studierende, die nicht studieren können. Es geht hier nicht um abstrakte Budgets. Es geht um unsere Zukunft, um Bildung, um Soziales und um Gerechtigkeit und vor allem um die Frage, wie wir in dieser Gesellschaft leben möchten. Deshalb rufe ich euch dazu auf, weiterhin laut zu sein und zu bleiben. Für eine Politik, die in Bildung investiert, für eine Politik, die auf ein sozial gerechtes Miteinander baut und für eine Politik, die unsere Stimmen ernst nimmt. Danke.
4: Vielen Dank. Wie wir sehen, ist überall einfach Kürzung angesagt. Und ich finde auch schon sehr deutlich, man liest das Budget, man hört die Budgetrede und das ist einfach die größte Dissonanz. Die Budgetrede wird uns verkauft als Erfolg der Sanierung, als Stabilität. Und was wir sehen, ist eine Instabilisierung für uns alle. Und das Einzige, was dabei stabil bleibt, ist der Kurs auf Kürzungspolitik. So kann es nicht weitergehen. Als nächstes freue ich mich, dass die antimilitaristische Aktion uns eine Intervention, eine theatralische Intervention präsentiert.
10: Liebe Steuerzahlerinnen und Soldaten, ja, die Bundesregierung hat uns alle ein Sparpaket dafür in jeden geschnürt. Eins am Dorf, ja, das kriegen sie alle abgeliefert. Schauen wir mal, was drin ist. Ja, ja, sehr. Ja, das da. Eine Rakete! Rakete! Das kommt von den Schülern, von den Hochschülerinnen und der Kultur. Die können jetzt lernen, was ein Kulturkampf ist, ja? Okay. Das nächste, was haben wir da? Ah, 200 neue Panturpanzer. Kann man draufstecken, um was man will. Kommt aus dem Gesundheitssystem. Wer sich nicht wehrt, kann nicht gesund bleiben. Bitte sehr, ja? Und noch was? Ein bisschen höher. Statt ist ein Flugzeug und eine Drohne. Die Drohnen, bitte, ja. Die Drohnen kommen von unseren Pensionisten. Ja, seien wir sie ehrlich, die können auch was beitragen. Ja.
11: Und die Regierung hat aber nicht nur für uns schöne Geschenke, sondern natürlich auch für die Industrie. Da haben sie sich was Besonderes einfallen lassen, nämlich die Industriestrategie. Und zur Industriestrategie haben wir ein Lied gemacht. Das werden wir euch jetzt vortragen. Kennen Sie die
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11: Ja, nochmal. 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
2: Ja, wir sind die antimilitaristische Aktion Wien. Wenn ihr noch nicht genug habt von unserem Aktivismus, am 20. Juni machen wir am Viktor Adler Markt der Kundgebung um 12 Uhr. Ihr seid herzlich willkommen, und wer selber auch ein bisschen Theater machen will, ist auch herzlich willkommen. Wir haben öffentliche Workshops, also offene für euch, und hätten euch freuen, wenn noch mehr Leute mitmachen. Und bevor wir gehen, singen wir euch jetzt noch ein kleines Gstanzl und dann sind wir fertig. Also warte, es gibt einen Refrain. Der geht so, ich sag's euch kurz, ihr könnt alle mitsingen. Militarie, Militaro, Militarismus, NATO, Nahtod. Man beachte das Wort.
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1: Ja, vielen Dank an die antimilitaristische Aktion für die Darstellung und den musikalischen Beitrag. Als nächsten Beitrag darf ich Selma Schacht von Komm Intern auf die Bühne bitten.
2: Ja, danke an die Genossinnen von der AMAG, die sehr gut dargestellt haben, wo denn eigentlich dieses ganze Geld auch hinfließt, das unter anderem dafür verantwortlich ist, dass dieses Budget angeblich so saniert werden muss. Und diese Regierung macht ihre Budgetpolitik einerseits die Kürzungen und andererseits die Ausgaben wie für die Militarisierung auf der anderen Seite auf unserem Rücken. Auf dem Rücken der Beschäftigten, auf dem Rücken der Arbeitslosen, auf dem Rücken der Pensionistinnen und Pensionisten. Unter anderem macht diese Regierung ihre Budgetpolitik gegen jene, die weniger als 2.500 Euro verdienen. Denn eins der Punkte des heute vorgestellten Doppelbudgets ist, dass für bis zu 1 Million Beschäftigten die Arbeitslosenversicherungsbeiträge nach und nach ansteigen, beziehungsweise für jene, die neu einen Job annehmen, überhaupt gleich vollschlagend werden. Besonders davon betroffen sind natürlich Menschen, die in Teilzeit arbeiten oder jene, die überhaupt sehr niedrige Vollzeiteinkommen haben. Und wen betrifft das wieder mal überproportional? Frauen, weil diese vor allem Teilzeitjobs annehmen müssen, unter anderem auch wegen der unbezahlten Care-Arbeit, wegen den Care-Verpflichtungen wie Kinderbetreuung oder Altenpflege, für die sie verantwortlich gemacht werden. Eine Kassiererin beim Billa, die Teilzeit arbeitet, verliert zum Beispiel dadurch fast 500 Euro im Jahr, weil sie diese höheren Beiträge zahlen muss. Der Rewe-Konzern, ihre Chefitäten, die aber erhalten durch dieses Budget ein paar Millionen mehr durch die sogenannte Lohnnebenkostensenkung dieser Regierung. Denn das ist das Zweite. Das Budget beinhaltet auch, dass die sogenannten Lohnnebenkosten reduziert werden. Das heißt für uns alle nichts Gutes, denn diese sogenannten Lohnnebenkosten sind unsere Soziallohnbestandteile, die Sozialstaatsbeiträge unserer Löhne und unserer Gehälter. Sie gehören zu unserem Einkommen und daraus wird vieles finanziert. Unser Arbeitslosengeld, unsere Sozialversicherung, unsere Pensionen, die Familienleistungen und Teile unseres Bildungssystems. Alles Kernleistungen unseres Sozialwesens. Und schon in den letzten Jahren, auch durch vorherige Regierungen, wurden diese Sozialstaatsbeiträge mit spürbaren Auswirkungen auf die Finanzierung des Sozialstaats immer weiter gekürzt. Und die nun paktierte neuerliche Senkung dieses Dienstgeberbeitrags ist ein weiterer gravierender Einschnitt und ein milliardenschweres Zuckerl für die Unternehmen in der Höhe von rund 2 Milliarden Euro im Jahr. Und das müssen wir bezahlen. Außerdem hat heuer und auch schon letztes Jahr die Regierung die Inflationsanpassung der Sozialleistungen ausgesetzt. Und das wird nun, wie heute präsentiert, auch wieder für 2027 und 2028 passieren. Was heißt das konkret? Das heißt, deutlich weniger Einkommen für Familien. Je nach Anzahl von Kindern verlieren Familien bis zu über 1.200 Euro jährlich. Und wieder mal sind Frauen dabei viel mehr belastet als Männer. All das zeigt, diese Regierung kürzt damit unsere Einkommen und den Sozialstaat. Und es trifft uns Frauen doppelt und dreifach. Auf der einen Seite bekommen wir immer weniger netto aufs Konto, aber auf der anderen Seite stellt dieses Budget auch in ganz Österreich vor erhebliche finanzielle und soziale Herausforderungen. Weil es eben keine wirklichen zusätzlichen Einnahmen gibt, die dieses Budget entlasten würden. So drohen uns Kürzungen in zentralen Bereichen des Sozialstaats, bei der sozialen Infrastruktur, bei öffentlichen Dienstleistungen, bei Care-Leistungen oder den Pensionen. All das trifft die breite Bevölkerung und verstärkt weiter die ansteigende soziale Ungleichheit. Und ja, es stimmt, wenn die Arbeiterkammer sagt,
0: Eine gerechte Budgetsanierung braucht einen Beitrag der Millionenerben. Es müssen jene mehr beitragen, die es sich finanziell leisten können, anstatt bei den Sozialausgaben zu kürzen. Ja, eh. Vermögensbezogene Steuern, alleine nur im OECD-Durchschnitt, könnte auf einen Schlag 8 bis 9 Milliarden Euro einbringen. Aber wo bleibt der Aufschrei der Gewerkschaften und der Arbeiterkammern zu diesem Kürzungswahn der Bundesregierung? Wo bleibt die Organisation der Arbeitenden, wenn den Arbeitenden der Lohn gekürzt wird? Wo bleibt die Gewerkschaftsbewegung, wenn der Sozialstaat zertrümmert wird? Meine Kolleginnen im Betrieb und viele andere, gerade Teilzeitbeschäftigte, sind oft verzweifelt. Jetzt haben sie bald noch weniger zum Leben für sich und ihre Kinder, ihre Familien, ihre Angehörigen. Aber sie sind nicht nur verzweifelt, sondern sie wären auch kampfbereit. Sie wären bereit dafür, für Verbesserungen zu kämpfen. Aber da reicht es nicht, irgendwelche Resolutionen ins Internet zu stellen und zu glauben, das würde irgendwas bewegen. Was wir brauchen, sind konsequente gesellschaftliche Kämpfe um eine soziale Wende. Und wir verlangen das von den Gewerkschaften, von den Arbeiterkammern, von den Organisationen und Institutionen der Arbeiterinnenbewegung. Denn wir wissen, die Kolleginnen und Kollegen in den Betrieben, so wie heute auch in der Chemieindustrie, sie wären bereit zu kämpfen für ihre Interessen und gegen diese Kürzungsbudgets. Und deswegen rufen wir dazu auf, auch diese sozialen Kämpfe und diese gewerkschaftlichen Kämpfe zu organisieren. Denn wir sind bereit zu kämpfen gegen diese Kürzungsbudgets. Alle zusammen gegen den Sozialabbau! Alle zusammen gegen den Sozialabbau! Alle zusammen gegen den Sozialabbau!
3: Einmal Nina und Sema von den Deutschlehrenden der Erwachsenenbildung zur Bühne bitten. Großen Applaus bitte!
4: Also wir haben bisher gehört, dass das Budget vor allem Unternehmer und Reiche bedient und die Einsparungen auf unseren Rücken, auf den Rücken der Arbeitenden angesetzt sind. Unter dem Vorwand der Wettbewerbsfähigkeit werden ja auch die Lohnnebenkosten reduziert und das bedient vor allem große Unternehmen wie Spar, Voestalpine und Rewe. Entschuldige. Aber wenn wir uns die Kollektivvertragsverhandlungen anschauen, seit Herbst 25, dann sehen wir, dass auch alle Abschlüsse, alle Kollektivvertragsabschlüsse unter der rollierenden Inflationsrate liegen. Das heißt, es sind eigentlich Reallohnkürzungen, Lohnraub, ein anderes Wort. Und das ganz unabhängig davon, ob die jeweilige Branche gute Zahlen schreibt oder nicht.
5: Das aktuelle Beispiel ist der KV der chemischen Industrie. Die chemische Industrie verzeichnete im letzten Jahr den zweitgrößten Anstieg der Produktion aller Industriebranchen und trotzdem liegt das Angebot der ArbeitgeberInnenseite bei 0,5% und einer Einmalzahlung von 300 Euro. Im Zuge eines Streiks wurde die Erdgasleitung des Chemieparks Linz abgedreht. Jetzt droht die Unternehmerseite mit Schadensersatzforderungen. Angriffe auf das Recht zu streiken prägen die kollektivvertraglichen Auseinandersetzungen der letzten Monate. So wurde während der SWÖ-Verhandlungen das Recht auf Betriebs- und Streikversammlungen im öffentlichen Raum infrage gestellt.
4: Wir Deutschlehrende in der Erwachsenenbildung und außerschulischen Bildung, kurz DIE, unterliegen unterschiedlichen Kollektivverträgen. Der Großteil unserer Kolleginnen unterliegt dem BABE. Über staatliche Ausschreibungsgebaren hat der BABE noch eine breitere Bedeutung als nur für die, die direkt unterliegen. Und alle unsere KVs haben heuer deutlich unter der rollierenden Inflation abgeschlossen. Und das, obwohl unsere Löhne, ähnlich wie im Sozialbereich, sowieso 20% unter den durchschnittlichen Löhnen liegen. Und wie in allen Niedriglohnbereichen, sind auch wir zu fast 80% Frauen.
5: Wir zählen wie der Sozial- und Gesundheitsbereich zu den Bereichen, die von der öffentlichen Hand finanziert werden. Hier gibt es zahlreiche Beispiele, wie Unternehmen mit Steuer- und Sozialversicherungsgeldern Profite machen. Staatliche Kürzungen oder auch lediglich geplante Kürzungen werden als Argument für miserable Lohnanpassungen, also Reallohnkürzungen, herangezogen. Die realisierten Gewinne werden einfach nicht benannt. Und die Idee mancher Geschäftsführerinnen, dass der Verzicht auf Lohnerhöhungen Kündigungen verhindern würde, dem können wir nicht folgen.
4: Bei unseren Kollektivverhandlungen hat dann der verunsicherte Umgang mit dem, ob Betriebsversammlungen im öffentlichen Raum stattfinden können oder nicht, einfach unsere Organisationsmacht geschwächt und damit auch unsere Handlungsmacht geschwächt. Und es ist aber nicht einzusehen, warum diese Budgetkonsolidierung auf dem Rücken der arbeitenden Bevölkerung passieren muss. Eine der Maßnahmen, die Selma schon gesagt hat, nämlich die Erhöhung der Arbeitslosenversicherung für Arbeitende mit niedrigen Löhnen, trifft uns jetzt als Erwachsenenbildnerinnen ganz besonders. Circa 80% unserer Kolleginnen arbeiten Teilzeit. Und gar nicht, weil sie das so möchten, sondern weil das entweder die Förderstrukturen so vorgeben oder die Chefinnen das so möchten. Das heißt, wir gehören dann zu den 1,4 Millionen Arbeitenden, die, von denen fast 1 Million Frauen sind, die 2028 circa 3 Millionen Euro zur Budgetsanierung beitragen werden.
5: Ja, und für unsere Kursteilnehmerinnen, größtenteils Menschen mit Migrations- und Fluchtgeschichte, bedeuten diese Kürzungen immer auch neue Sanktionsmaßnahmen und steigende Unsicherheit. Stichwort GEAS, gemeinsames europäisches Asylsystem. Die Austeritätspolitik bedeutet für uns auch Kündigungen von Kolleginnen und damit auch weitere Arbeitszeitverdichtung. Wir als Beraterinnen müssen dann auch in kürzerer Zeit mit immer weniger Kolleginnen mehr Ratsuchende mit schier und politisch gewollten Schwierigkeiten beraten und unterstützen.
4: Wie wir schon gehört haben, Erbschaften dagegen bleiben weiterhin steuerfrei. Die Ungleichheit wächst ständig weltweit und in Österreich besitzen die 500 Reichsten 2/5 des Vermögens.
5: Die Lohnpolitik und die Kürzungspolitik sind nichts anderes als eine weitere Umverteilung weg von den arbeitenden Menschen zu jenen, die von Profiten und Dividenden leben. Sie sind ein Angriff auf uns Arbeitende oder auch unbezahlt Arbeitende. Wir werden deutlich zeigen müssen, dass eigentlich wir sind, die diesen Mehrwert schaffen, der diese Profite erst ermöglicht. Und wir werden auch deutlich zeigen müssen, dass Arbeitsniederlegung, dass darin unsere Macht liegt.
4: Schluss mit der Enteignung.
5: Organisieren wir feministischen Widerstand gegen diese Angriffe. Umverteilung statt Kürzungen im Sozial- und Bildungsbereich.
4: Wir brauchen keine Rüstungsindustrie, Bildung statt Waffen.
5: Ein gutes Leben für alle.
4: Streik in der Schule, Streik in der Fabrik.
5: Das ist unsere Antwort auf eure Politik.
1: Vielen Dank für den Redebeitrag. Statt die Lasten auf die Mehrheit abzuwälzen, braucht es mehr Steuergerechtigkeit und einen stärkeren Beitrag derjenigen, die es sich leisten können. Damit würde ich jetzt zum nächsten Redebeitrag kommen und Axel von den SozialdemokratInnen und GewerkschafterInnen gegen Notstandspolitik.
6: Liebe Genossen, liebe Genossinnen, ich habe an einem Buh festgestellt, offensichtlich gehört niemand zu den 500 Reichsten in Österreich. Wahrscheinlich auch niemand zu den 5000 Reichsten oder zu den 50.000 Reichsten in Österreich. Uns als Linke, die wir protestieren gegen Budgets, gegen sozialen Kahlschlag etc. pp., wird ja immer so gern vorgeworfen, wir sind immer nur gegen was. Stimmt nicht. Wir sind für was. Wir sind für ganz viele Dinge. Aber tatsächlich sind wir sogar manchmal für das, was Sie Sparpakete nennen, was wir liebe Kürzungen nennen. Wir sind nämlich für ein radikales Sparpaket bei Aufrüstung. Ein Nullbudget für Aufrüstung. Wir können es auch gern Kürzung nennen. Das ist ein Sparpaket, das wir sinnvoll finden. Es gibt ein zweites Sparpaket, das wir sinnvoll finden. Das ist nämlich das Sparpaket, wo es um ökologisch völlig wahnsinnige Infrastrukturprojekte geht. Ob es wie der heute angekündigte Aus- oder Neubau des Salzburger Flughafens ist, ob es die Konzerthalle in St. Marx ist, ob es der Lobautunnel ist, ob es die sogenannte Stadtautobahn ist. Das haben wir auch für ein radikales Sparpaket. Das kann man vollkommen einsparen. Wir sind dafür. Aber natürlich haben wir auch Ideen, was man damit machen kann. Weil wir wollen ja tatsächlich nur beim motorisierten Individualverkehr sparen. Fahrräder sind okay. Wir sind ja für den Ausbau von Öffis. Und gleichzeitig wieder dagegen, dass der Ausbau von Öffis, wie sowohl von der Bundesregierung als auch von der Wiener Landesregierung, gestreckt wird, wie das auf Neudeutsch heißt, sprich nach hinten verschoben. Also sowieso haben wir eine ganze Reihe von Forderungen, wo mehr Geld eingenommen werden kann. Ich kann nicht alle im Detail erklären, aber Sie finden sie auf dem Flugplatz, Sie finden auf unserer Website. Ich will nur kurz ein paar Beispiele nennen, damit klar wird, in welche Richtungen wir gehen. Es ist schon sehr abstrakt gesagt worden, man muss das Geld dort holen, wo viel vorhanden ist. Manche sprechen da immer gerne von den breiten Schultern, wobei es gibt da viele Leute mit sehr breiten Schultern, die ganz wenig Kohle haben. Der berühmte Pflasterer zum Beispiel, der muss einfach breite Schultern haben, weil sonst kann er sein Hocken nicht machen und trotzdem verdient er einen Scheißdreck. Was tatsächlich gemeint ist, sind Leute mit viel Geld. Und nicht nur Leute, sondern natürlich auch Firmen. Das große Problem ist, dass es in Österreich einen riesigen Unterschied gibt zwischen Menschen, sogenannten natürlichen Personen, und zwischen Nichtmenschen, sogenannten juristischen Personen, also Firmen zum Beispiel. Und das größte Problem dabei ist, wir Menschen, es wird ja immer so gern gesagt, Österreich ist ein Hochsteuerland. Ja, stimmt. Für uns arbeitende Menschen, für Pensionistinnen, ist Österreich ein Hochsteuerland. Österreich ist aber gleichzeitig ein Steuerparadies für Superreiche und Konzerne. Und das ist die Realität. Und das ist die Realität, die wir tatsächlich ändern müssen. Deswegen fordern wir die Gleichstellung von natürlichen und juristischen Personen. Es kann ja wohl nicht sein, dass ein Konzern, der 1 Milliarde Gewinn macht, weniger Steuern zahlt, wie eine Person, die im Jahr 20.000 Euro verdient. Und das ist die fucking Realität. Das gehört ändern. Deswegen fordern wir schlicht und einfach die gleiche Steuerprogression für Unternehmen, für Gewinne, für Vermögenszuwächse, wie für arbeitende Menschen und Pensionistinnen. Das würde Mehreinnahmen in vielen Milliarden Ausmaß nach sich ziehen. Erbschafts- und Vermögenssteuern sind schon gefallen. Es ist gerade in den letzten Tagen hat der TAG eine schöne Berechnung angestellt, dass wenn nur die 100 reichsten Erbschaften in Österreich in den letzten Jahren besteuert worden wären, waren ungefähr 35 Milliarden Euro reingekommen. Budgetdefizite AD, selbst wenn man glaubt, dass Budgetdefizite prinzipiell was Schlechtes sind. Aber schauen wir mal weiter. ATTAC hat ja mit den Modellen gerechnet, die es in Österreich gibt. Wenn man nach Südkorea schaut, wo Erbschaften, große Erbschaften, mit 50% besteuert werden, die hat die Besitzerfamilie von Samsung völlig problemlos gezahlt. Der Herr Mateschitz Junior, wenn der sein Erbe versteuert hätte, dann hätte er allein 20 Milliarden Erbschaftssteuer gezahlt. Damit hätte man einen Haufen guter Kollektivvertragsabschlüsse, den dringend notwendigen Ausbau vom Sozial- und Gesundheitssystem, des öffentlichen Verkehrs, des Kulturbereichs und noch ganz viele andere Sachen allein mit einer einzigen Erbschaft finanzieren können. Und es gibt viele Erbschaften, die man besteuern kann, selbst wenn es einen relativ hohen Freibetrag gibt. Mit einem Wort, es wird Zeit, dass wir die kapitalistische Logik durchbrechen. Weil es ist in letzter Konsequenz nichts anderes, was in dem Land passiert. Die Armen sollen brennen dafür, dass die Profite der Konzerne und die Kriegswirtschaft finanziert werden können. Und das ist genau die falsche Realität. Und dagegen gehen wir heute zusammen auf die Straßen. Ich hoffe, wir werden das nächste Mal mehr. Es liegt nicht nur an unserem, wie soll ich sagen, an unserer geringen Power als Bündnis solidarischer Widerstand gegen Sozialabbau. Ich hoffe darauf, dass ihr alle eine Person, zwei Personen, drei Personen mitbringt, sodass ihr euch organisiert dauerhaft, weil ohne das wird es in dem Land ganz, ganz, ganz finster werden und es wird noch viel mehr Sozialabbau geben, wie auch zum Beispiel in meinem Arbeitsbereich, in der Sucht- und Drogenhilfe Wien, wo massiv eingespart worden ist, was auf Kosten vieler suchtkranker Menschen geht, um nur ein Beispiel zu nennen. Und da braucht es wahrscheinlich nur ein Promille von den möglichen Mehreinnahmen, um all das vollkommen problemlos finanzieren zu können. Und deswegen sagen wir jetzt, bevor wir losgehen, noch einmal gemeinsam alle ganz laut:
7: Gegen den Sozialabbau!
6: Alle zusammen!
7: Gegen den Sozialabbau!
6: Und ich hoffe, wir sind uns alle einig, dass das in letzter Konsequenz eins braucht. Alle zusammen gegen den Kapitalismus, weil ohne das System zu stürzen, wird es nicht möglich sein, dass es keinen Sozialabbau mehr gibt. Nieder mit dem Kapitalismus!
3: Heute haben wir den Budgetvorschlag gehört. In einem Monat will die Bundesregierung das Budget beschließen. Ein Budget, das uns alle viel kosten wird. Seit 2024 hat die Regierung 3/4 der Klimasubventionen gestrichen. Von ehemals 4 Milliarden kommen wir jetzt auf nicht mal mehr 1 Milliarde. Und das soll Klimaschutz sein, während wir wissen, dass sich die Klimakrise immer weiter verschärft. Klimakrise, die überall auf der Welt zu mehr Konflikten führt. Es ist wichtig deswegen, dass wir nicht nur über die Kürzungspolitik hier sprechen, sondern auch, was die Kürzungspolitik hier weltweit heißt. Wofür wir eben auch mit dieser Politik mitverantwortlich werden. Deswegen darf ich jetzt einen Redebeitrag von Eddie aus der kurdischen Bewegung ankündigen.
8: Liebe Genossinnen, liebe Genossen, an die demokratische Öffentlichkeit. Die kurdisch-türkische, sozialistische, linke, kommunistische Bewegung erklärt sich nicht nur solidarisch mit den Proletariern, mit den Volksmassen auf der ganzen Welt, sondern wir sind Teil des Proletariats, auch hier in Österreich. Somit kämpfen wir mit euch Schulter an Schulter gegen Sozialabbau, Schulter an Schulter gegen das Kapital. Frieden für die Völker, Kampf dem Imperialismus und dem Krieg. Heute werden in Österreich und überall auf der Welt Arbeiterinnen, Jugendliche, Rentnerinnen, Arbeitslose zu Opfern aufgefordert. Die Lebenserhaltungskosten steigen, die Mieten steigen, die Löhne schmelzen dahin, soziale Rechte werden beschnitten, während Krankenhäuser, Schulen und öffentliche Dienste unter dem Vorwand fehlender Mittel zurückgestutzt werden, werden Milliarden Euro ohne zu zögern für Kriegsbudgets und Rüstungsausgaben bereitgestellt. Während die herrschenden Klassen uns Sparmaßnahmen aufzwingen, erzielen Rüstungsunternehmen wie zum Beispiel Rheinmetall und die Kriegsindustrie die höchsten Gewinne ihrer Geschichte. Der durch den Schweiß der Bevölkerung geschaffene Reichtum fließt nicht in Gesundheit, Bildung und soziale Sicherheit, sondern in Panzer, Raketen und Militärbündnisse. Dies ist keine falsche Politik, sondern eine bewusste Entscheidung des kapitalistischen Systems und der imperialistischen Weltordnung. Der Völkermord, der sich derzeit in Palästina abspielt, die Konflikte und Angriffskriege verschiedenen Regionen des Nahen Ostens und der Welt und die anhaltenden Angriffskriege verschiedener Teile dieser Welt sind konkrete Beispiele dafür. Und sie sind Beispiele dafür, welchen Preis die Völker für den imperialistischen Interessenskonflikt zahlen müssen. Während die Großmächte um Märkte, Energiewege und geopolitische Einflusssphären und strategische Interessen konkurrieren, sind es die Arbeiterinnen, die sterben, die armen Volksmassen, die zur Flucht gezwungen werden und das Leben der Menschen wird zerstört. Wir sind gegen die Spaltung der Arbeiterinnenklasse und der unterdrückten Völker durch Grenzen hinweg. Die Interessen der Arbeiterinnenklasse und der Volksmassen dieser Welt, auf der ganzen Welt, sind ein und dieselben. Der Feind der Völker sind nicht andere Völker, sondern das imperialistische System, das sich von Krieg, Ausbeutung, Ungleichheit und Unterdrückung nährt. Heute wird in Europa die Aufrüstung vorangetrieben. Die Militärausgaben werden erhöht. Die junge Generation wird an Kriegsvorbereitung gewöhnt. Und es wird versucht, den Militarismus zu normalisieren. Diejenigen, die der Arbeiterinnenklasse Sparsamkeit predigen, kennen keine Grenzen, wenn es um Kriegsbudgets geht. Denn ihre Priorität ist nicht das Wohl der Volksmassen, sondern die Interessen des Kapitals. Kriege sind weder eine Entscheidung der Völker noch ihr Schicksal. Kriege sind das Ergebnis von Profitgier, imperialistischer Rivalität und eines Systems der Ausbeutung. Deshalb ist dauerhafter Frieden nicht allein durch das Schweigen der Waffen möglich, sondern nur durch die Beseitigung der wirtschaftlichen und politischen Verhältnisse, die diese Kriege hervorbringen. Die Geschichte der Arbeiterinnenklasse zeigt, dass Rechte und Freiheiten nicht von oben gewährt werden. Der 8-Stunden-Arbeitstag, Gewerkschaftsrechte, soziale Sicherheit und demokratische Errungenschaften wurden nur durch organisierten Kampf erkämpft. Auch heute führt der Weg zur Verteidigung unserer sozialen Rechte und des Friedens und unserer Zukunft nur über den gemeinsamen revolutionären Kampf der Arbeiterinnenklasse, der Jugendlichen, der Frauen und aller Unterdrückten Schulter an Schulter. Wir stehen nicht auf der Seite imperialistischer Blöcke oder irgendeines bürgerlichen Staates. Wir stehen auf der Seite der Arbeiterinnenklasse, der Werktätigen, der Volksmassen und unterdrückten Völker dieser Welt. Unsere Fahne steht für die Geschwisterlichkeit der Völker, für die Gleichheit und Freiheit. Unser Kampf ist ein Kampf gegen Ausbeutung, Militarismus, gegen Rassismus, gegen Faschismus und gegen Imperialismus. Das, was heute passiert ist, war keine Budgeterklärung. Es war eine Kriegserklärung an uns alle, hier in Österreich und auf der ganzen Welt. Und jetzt werden einige fragen, was für eine Kriegserklärung? Es war doch nur eine Budgetrede. Vergesst nicht, dass dieses kapitalistisch-imperialistische System noch nie einen Krieg erklärt hat gegen die Volksmassen. Sie haben Korea nicht den Krieg erklärt, haben aber Krieg geführt gegen Korea. Sie haben Vietnam nicht den Krieg erklärt, haben aber Krieg geführt gegen Vietnam. Sie haben Syrien nicht den Krieg erklärt, haben aber Krieg geführt in Syrien. Und sie haben Kuba nicht den Krieg erklärt, führen aber Krieg, einen Wirtschaftskrieg gegen Kuba und könnten ihn morgen angreifen. In diesem Sinne, sie haben auch uns nicht den Krieg erklärt, aber es ist ein Klassenkrieg, ein Klassenkampf. In diesem Sinne, Klasse gegen Klasse, Schulter an Schulter gegen das Kapital, Schulter an Schulter gegen Faschismus, Schulter an Schulter gegen Militarismus und Schulter an Schulter gegen Rassismus.
1: Vielen Dank an Eddie für den wichtigen Redebeitrag. An dem Punkt dürfen wir auch noch auf eine andere Demo hinweisen, und zwar auf die Demo gegen die GEAS-Reform am 12. Juni um 16 Uhr am Ippenplatz. Am 12. Juni tritt nämlich die Reform des gemeinsamen europäischen Asylsystems, also GEAS, in Österreich in Kraft. Und dieses rassistische Reformpaket stellt eine Verschärfung des menschenverachtenden Asylsystems dar und hat einen direkten negativen Einfluss auf Menschen innerhalb des Asylsystems. Und das wollen wir nicht unwidersprochen lassen. Deshalb kommt alle zur Demo am 12. Juni um 16 Uhr am Ippenplatz. So, als nächsten Redebeitrag darf ich bitte eine Person von Zora auf die Bühne bitten.
9: Liebe Genossinnen, liebe Freundinnen, liebe WienerInnen, raus aus den Schulden, rein in die Stabilität ist der Slogan der SPÖ und ihrer heuchlerischen Sozialpolitik. Wir sind heute hier, weil die Regierung ein Budget beschlossen hat, das auf unserem Rücken ausgetragen wird. Während Milliarden für Aufrüstung bereitstehen und weiter Geld in klimaschädliche Großprojekte fließt, soll bei Sozialleistungen, öffentlicher Infrastruktur und den Lebensbedingungen der Mehrheit dieser Stadt gespart werden. Doch diese Kürzungen fallen nicht vom Himmel. Sie sind Teil einer politischen Entwicklung, die wir überall in Europa beobachten können. Während die Preise steigen, die Mieten explodieren und immer mehr Menschen Schwierigkeiten haben, über die Runden zu kommen, erzählen uns Regierungen, es sei kein Geld da. Kein Geld für Soziales, kein Geld für Bildung, kein Geld für Pflege, kein Geld für leistbares Wohnen. Und wer bezahlt den Preis dafür? Vor allem Frauen. Denn wenn Sozialleistungen gekürzt werden, wenn Pflegeeinrichtungen unterfinanziert sind oder Kinderbetreuung fehlt, verschwindet die Arbeit nicht. Sie wird einfach zurück in die Familien verlagert. Und dort landet sie noch immer überwiegend bei Frauen. Es sind Frauen, die Angehörige pflegen und sich vermehrt um die Kinder betreuen. Es sind Frauen, die häufiger in schlecht bezahlten sozialen Berufen arbeiten. Und es sind Frauen, die besonders oft von Armut betroffen sind. Jeder Angriff auf den Sozialstaat ist deshalb auch ein Angriff auf die Frauenbefreiung. Denn Freiheit bedeutet, ein selbstbestimmtes Leben führen zu können. Nicht von einem Partner abhängig zu sein, weil die Miete sonst nicht bezahlt werden kann. Zeit zu haben und nicht zwischen Erwerbsarbeit, Pflegearbeit und Existenzängsten zerrieben zu werden. Uns wird eingeredet, dass das Sparen alternativlos sei, aber das ist nicht korrekt. Es ist eine politische Entscheidung, Vermögen zu schonen und stattdessen bei der Mehrheit zu kürzen. Es ist eine politische Entscheidung, Milliarden in Aufrüstung zu stecken, statt in Pflege, Bildung und soziale Absicherung. Und deshalb kann es auch anders entschieden werden. Wir wollen die Abschaffung von Steuerprivilegien für Kapitaleinkommen. Wir wollen Investitionen in den öffentlichen Verkehr statt in neue Autobahnen. Und wir wollen keinen einzigen Euro für Aufrüstung, während gleichzeitig bei sozialen Leistungen gekürzt wird. Es reicht deshalb nicht, nur heute hier zu sein. Wir müssen uns organisieren. Denn die Geschichte zeigt, jeder soziale Fortschritt, jedes Frauenrecht und jede Verbesserung der Lebensbedingungen wurde erkämpft. Und genau daran knüpfen wir heute an. Jin, Jian, Azadi!
3: Okay, ja, vielen, vielen Dank euch. Leider können nicht alle, die gerne würden, heute hier sein. Vor allem für Menschen mit schweren Erkrankungen ist die Beteiligung an Demos oft nicht möglich. Wir möchten an dieser Stelle deshalb Miri und Sandra von der MECFS-Initiative Mut das Wort geben, die uns einen Redebeitrag geschickt haben, den wir jetzt einspielen würden.
10: Wir möchten uns bei euch allen bedanken, dass ihr heute auf der Straße seid und laut seid für soziale Gerechtigkeit. Denn als Initiative von chronisch kranken Menschen, ihren Angehörigen und UnterstützerInnen können wir heute nur teilweise hier sein. MECFS ist eine schwere Multisystemerkrankung, die alle Körpersysteme betrifft und viele Betroffene dazu zwingt, ihr Leben großteils oder vollständig alleine im abgedunkelten Zimmer im Bett zu verbringen. Schon die kleinste Anstrengung, Zähneputzen oder aufs Klo gehen, kann bei schwer und Schwerstbetroffenen zu einem Crash und einer permanenten Krankheitsverschlechterung.
11: Auf eine Demo zu gehen, ist für viele Betroffene deshalb ein Ding der Unmöglichkeit oder ein immenses gesundheitliches Risiko, das sie auf sich nehmen, weil sie müssen, weil es sonst kaum jemand tut, weil Betroffene von MECFS, von Politik, Gesundheitssystem und Gesellschaft im Stich gelassen werden, weil sie, genauso wie viele von euch, die heute hier sind, zu denjenigen gehören, bei denen gespart wird, während für die Reichen, für Unternehmen, für Aufrüstung und klimaschädliche Großprojekte

0: Diese Maßnahmen hätten eine breite Mehrheit in Österreich auf ihrer Seite. Stattdessen entscheidet sich die Regierung mit dem aktuellen Entwurf für das Doppelbudget zum Klassenkampf von oben gegen unten.
1: Das hat System. Denn im Kapitalismus werden Maßnahmen selten tatsächlich nach Mehrheiten beschlossen, sondern danach, welche Entscheidungen mehr Profit bringen. Wir müssen und dürfen das nicht einfach hinnehmen. Gegen Ausgrenzung und Armut hilft kein Bitten und Betteln, sondern nur Protest und Streik. Wie stark bei uns gekürzt wird und ob wir weiter unterversorgt bleiben, hängt auch davon ab, ob wir dazu in der Lage sind, dem Sparregime effektiv Widerstand zu leisten.
0: Also, für was protestieren wir? Wir brauchen flächendeckende Anlaufstellen für ME/CFS und andere postakute Infektionssyndrome, eine angemessene medizinische Versorgung und soziale Absicherung. Begutachtungen müssen sich am aktuellen Stand der Wissenschaft orientieren und nicht an Vorurteilen und Generalverdacht. Es braucht mehr Forschung, mehr Wissen im Gesundheitssystem und eine Politik, die Betroffene ernst nimmt.
1: Wir protestieren für eine Politik der Solidarität statt des sozialen Kahlschlags. Wir gehen auf die Straße, weil wir uns nicht spalten lassen. Gemeinsam mit Angestellten aus Krankenhäusern, Pflegeeinrichtungen, Frauenhäusern und Notquartieren, mit FreizeitpädagogInnen, mit Menschen, die sich gegen Kürzungen bei der Suchthilfe oder für den Erhalt der Lobau einsetzen und mit Geflüchteten, denen die Mindestsicherung gekürzt wird. Mit euch allen sagen wir, kein Wegsehen mehr, keine Sparmaßnahmen im Sozial- und Gesundheitsbereich.
2: Lasst das Geld den Kranken, holt es bei den Banken. Danke euch. Ich darf als nächstes Diana von links auf die Bühne bitten.
3: Aber das Budget ist schlimm genug, dass wir schon nach ein paar kurzen Streifzügen durch die Medien ein paar Grindigkeiten aufgefallen sind. Es gibt sicher noch mehr, aber vielleicht will ich es auch gar nicht wissen. Mir reicht es nämlich eh schon. Wir haben in den vergangenen Monaten Wien bereits erlebt, wozu die dreiste Kürzungspolitik gegen die Armen führt, und wir werden wohl in den nächsten Jahren weitere Ausfälle bei wichtigen Kultur- und Sozialleistungen erleben. Das Momentum-Institut hat die Folge des neuen Budgets gut veranschaulicht. Teilt man die österreichischen Haushalte auf 10 Schichten auf, so sieht man, dass die zweitärmste Schicht auf 0,9% des Haushaltseinkommens verzichten muss. Die drittärmste auf 0,8%. In der Mittelschicht sind wir bei ca. 0,6%. Und die zweitreichste Schicht hat mit Einbußen von lediglich 0,3% zu rechnen. Na, immerhin könnte man vielleicht sagen, sind nicht die Reichsten diejenigen, wo am wenigsten gespart wird. Dort werden nämlich 0,4% eingespart. Das ist ungefähr der gleiche Anteil wie bei den Ärmsten. Also die Ärmsten tragen den gleichen Anteil an den Einsparungen wie die Reichsten. Das ist ja folgerecht. Insgesamt geht es übrigens um Einsparungen von 2,5 Milliarden Euro. Und nur zur Erinnerung, seit der letzten Steuerreform vor 3 Jahren entgehen dem Staat zum Beispiel jährlich 800 Milliarden Euro als ein Drittel des einzusparenden Betrags. Damals ist die Gewinnsteuer für die Unternehmen reduziert oder abgeschafft worden. Das reicht aber anscheinend noch immer nicht. Im Budget vorgesehen ist auch eine Senkung der Lohnnebenkosten. Das haben wir auch schon lange nicht mehr gehabt, oder? Wenn österreichische Finanzminister von Verlässlichkeit reden, dann kann man sich eigentlich nur auf eins verlassen. Dass die Einsparungen die Falschen treffen werden und dass die Reichen und Wohlhabenden sich auf ihren Geldbörsen sichern, nochmal umdrehen können. Das stimmt nicht ganz, man kann sich auch noch auf was anderes verlassen. Nämlich, dass unsere Regierungen bei den Klimaförderungen zurückrudern, jedes Mal, wenn es irgendwas zu ändern gibt. Und dort sinken die Mittel, wir haben es heute schon gehört, um ein Drittel auf unter 1 Milliarde. Und wenn das so weitergeht, werden wir bald wieder bei Kohlekraftwerken sein und später bei Dampfmaschinen ankommen. So fortschrittlich hat sich die Regierung dem Klimaschutz verschrieben.
2: Vielen, vielen Dank, dass ihr alle da wart. Ich darf nur mal auf die Demo gegen die GS-Reform hinweisen am 12. Juni um 16 Uhr am Ippenplatz, auf den Aktionstag gegen das Kopftuchverbot am 26. Juni und das Vorbereitungstreffen am 15. Juni.
4: Und es wird noch eine Veranstaltung von sowieso geben. Können wir in Zeiten der wirtschaftlichen Probleme überhaupt Verbesserungen erreichen? Am 26. Juni um 17 Uhr in der AK. Kommt's vorbei.
2: Danke, dass ihr alle da wart.
4: Danke euch, schönen Abend.
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24: Hallo Stadt. Hallo Menschen, willkommen Wien zu einer weiteren Jukebox-Utopie auf Radio Orange. In der nächsten Stunde gibt es das Recording von einer Geburtstagsauflegerei heuer im Mai für ein ganz spezielles Roller Derby Girl, das gerne zu Gabba und Hardcore tanzt. Eine Hommage an alle Roller Derby Girls der Stadt. Mehr Informationen zu meiner Arbeit sind auf wiser.de lokalisiert. Einige Mitschnitte von Sendungen sind auf Soundcloud via Jukebox Utopia zu finden oder unter soundcloud.com/wiseupradio. 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
1: Ihr habt soeben eine weitere Folge von Jukebox Utopien gehört. Heute für alle Roller Derby Girls und alle Hardcore-Liebhaberinnen. Mehr Informationen zu meiner Arbeit sind auf wiser.de lokalisiert. Einige Mitschnitte von Sendungen finden sich via Jukebox Utopia auf Soundcloud oder unter soundcloud.com/wiserupradio.
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